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1: Ja, wer es sommerlich heiß mag, der ist bei uns in der Region die nächsten Tage absolut richtig. Die Temperaturen klettern über 30 Grad und im Laufe der Woche sogar weit über 30 Grad. Sonne satt, Regen ist nicht in Sicht.
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3: Ich bin Tine Klimer. Am Rande des Christopher Street Day in Berlin ist ein Fahrzeug in eine Menschenmenge im Tiergarten gefahren. Mindestens eine Person wurde dabei getötet. 16 weitere teils lebensbedrohlich verletzt. Das meldet die Berliner Polizei. Der CSD wurde daraufhin abgebrochen. Der regierende Bürgermeister Kai Wegner zeigte sich vor Ort fassungslos über die Tat nach einer friedlichen Parade.
4: Viele feiernde Menschen, die glücklich waren, die die Vielfalt dieser Stadt gefeiert haben, die Weltoffenheit, die Freiheit, ja auch die Liebe. Und dieser Tag wurde durch diese schreckliche Tat beendet. Ich habe großes Vertrauen in die Berliner Polizei, dass wir mit Hochdruck jetzt die Täter ermitteln und sie dann auch zur Rechenschaft ziehen.
3: Die genauen Hintergründe sind noch unklar. Die Fahndung läuft weiter. Die vom Krebs genesenen SPD-Politiker Lars Klingbeil und Manuela Schwesig fordern, dass Krebsüberlebende eine überwundene Erkrankung nicht mehr jahrelang etwa bei Vertragsabschlüssen angeben müssen. Es dürfe nicht sein, dass eine überstandene Krebserkrankung Menschen ein Leben lang begleitet und sie bei Versicherungen, Krediten oder im Berufsleben benachteiligt, sagte Klingbeil den Zeitungen der Funke Mediengruppe. Dafür brauchen wir ein Gesetz. Freiwillige Zusagen reichen nicht, so Schwesig. Laut Zeitung soll eine entsprechende Vorlage im SPD-Präsidium am Montag beschlossen werden. Pakete, die schwerer sind als 23 Kilo, dürfen nicht mehr von einem Zusteller ausgeliefert werden. Das sollte von der Politik gesetzlich festgelegt werden, fordert der Logistikkonzern DHL.
5: Schwere Pakete zu tragen ist schlecht für den Rücken, argumentiert DHL. Und Probleme damit seien der Grund für jede dritte Krankmeldung. Die Politik müsse sich dem Thema annehmen, weil DHL nicht mehr konkurrenzfähig sei, wenn die Regel nur intern eingeführt werden würde. Die Gewerkschaft Verdi stimmt zu und möchte 2 Zusteller sogar schon bei Paketen ab 20 Kilo. Andere Zustellunternehmen lehnen den Vorschlag ab und verweisen auf sowieso schon bestehenden Personalmangel oder drohende längere Lieferzeiten. Aus Berlin, Elisa Schuh.
3: Zum Sport. Formel-1-Weltmeister Lando Norris startet beim Großen Preis von Ungarn von der Pole Position. Der McLaren-Pilot setzte sich im Qualifying knapp vor Hamilton durch und beendete damit die bisherige Pole-Serie von Mercedes in dieser Saison.
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6: Ja, wer es sommerlich heiß mag, der ist bei uns in der Region die nächsten Tage absolut richtig. Die Temperaturen klettern über 30 Grad und im Laufe der Woche sogar weit über 30 Grad. Sonne satt, Regen ist nicht in Sicht.
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3: Ja, wer es sommerlich heiß mag, der ist bei uns in der Region die nächsten Tage absolut richtig. Die Temperaturen klettern über 30 Grad und im Laufe der Woche sogar weit über 30 Grad. Sonne satt, Regen ist nicht in Sicht.
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1: Ich bin Tine Klima. Nach dem Angriff am Rande des Christopher Street Days in Berlin hat die Polizei einen mutmaßlichen Verdächtigen identifiziert. Der Mann sei polizeibekannt und werde der islamistischen Szene in Berlin zugerechnet, sagte Polizeisprecher Florian Naht.
2: Es ist ein mutmaßlicher Tatverdächtiger. Wir haben weiterhin noch keinerlei Hinweise auf seine konkreten Motivationshintergründe oder auf den genauen Ablauf oder seinen Tatbeitrag als solchen. Nichtsdestotrotz ist ein Tatverdächtiger identifiziert worden und dieser Tatverdächtige ist Angehöriger und soll Angehöriger des islamistischen Milieus in Berlin sein.
1: Der Mann wird verdächtigt, mit einem Transporter im Tiergarten in eine Menschenmenge gefahren zu sein. Ein Mensch ist gestorben, 16 weitere wurden verletzt, zum Teil schwer. Die Fahndung nach ihm läuft weiter. Die Waldbrände in Frankreich und Spanien haben eine Evakuierungswelle ausgelöst. Im Südwesten Frankreichs nahe Bordeaux wurden fast 170.000 Menschen evakuiert. Auch in Spanien mussten inzwischen rund 60.000 Menschen ihre Häuser verlassen.
3: In Bussen werden die Menschen aus dem Südosten der Region Madrid zu den Notunterkünften evakuiert. In einigen Ortschaften hat das Feuer auf die Häuser übergegriffen. Die spanische Regierung spricht von einer sehr komplexen Lage, die man bisher so noch nicht erlebt habe. Vor allem die kräftigen Windböen bereiten den Rettungskräften Sorgen. Mehr als 3000 Feuerwehrleute sind im Einsatz und bekämpfen die Flammen aus der Luft und vom Boden. Die Europäische Union schickt 4 Löschflugzeuge zur Unterstützung. Aus Barcelona, Julia Macher.
1: CSU-Chef Markus Söder rechnet damit, dass sich der Wirbel um die Kabinettsumbildung in Berlin rasch legen wird. Er sagte bei RTL-NTV, die Bundesregierung sei handlungsfähig und in den kommenden Tagen werde alles geregelt. Ähnlich äußerte sich Bundesforschungsministerin Dorothee Bär. Hintergrund ist die weiter offene Nachfolge von Verkehrsminister Patrick Schnieder, nachdem der zunächst vorgesehene Kandidat kurzfristig abgesagt hatte. Das Weiße Haus hat mit einem Song von Katy Perry einen TikTok-Clip unterlegt und damit den Superstar verärgert. Die US-Sängerin schrieb auf der Plattform X, sie sei entsetzt und wütend darüber, dass ihr Lied Fireworks als Hintergrundmusik für Aufnahmen von Militärschlägen verwendet worden sei. Sie habe dem nicht zugestimmt und sie wurde nicht gefragt. Sie billige das absolut nicht.
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5: Ja, wer es sommerlich heiß mag, der ist bei uns in der Region die nächsten Tage absolut richtig. Die Temperaturen klettern über 30 Grad und im Laufe der Woche sogar weit über 30 Grad. Sonne satt, Regen ist nicht in Sicht.
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1: Ja, wer es sommerlich heiß mag, der ist bei uns in der Region die nächsten Tage absolut richtig. Die Temperaturen klettern über 30 Grad und im Laufe der Woche sogar weit über 30 Grad. Sonne satt, Regen ist nicht in Sicht.
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2: Ich bin Tine Klimach. Nach dem Angriff eines Autofahrers auf Passanten am Rande des Christopher Street Days in Berlin hat die Polizei einen mutmaßlichen Verdächtigen identifiziert. Der Mann sei polizeibekannt und werde der islamistischen Szene in Berlin zugerechnet, sagte ein Polizeisprecher. Es gibt mehrere Polizeieinsätze im Zusammenhang mit der Tat in der Stadt. Dazu gehörte eine Durchsuchung in einer Wohnung in Schöneberg. Es erfolgte jedoch keine Festnahme, weil kein Mensch angetroffen wurde, wie es hieß. Nach aktuellen Angaben der Polizei wurde bei der Tat mindestens ein Mensch getötet und 16 weitere zum Teil schwer verletzt. Der regierende Bürgermeister Kai Wegner zeigte sich vor Ort fassungslos über die Tat nach einer friedlichen Parade.
3: Viele feiernde Menschen, die glücklich waren, die die Vielfalt dieser Stadt gefeiert haben, die Weltoffenheit, die Freiheit, ja auch die Liebe. Und dieser Tag wurde durch diese schreckliche Tat beendet. Ich habe großes Vertrauen in die Berliner Polizei, dass wir mit Hochdruck jetzt den Täter, die Täter ermitteln und sie dann auch zur Rechenschaft ziehen.
2: Die genauen Hintergründe sind noch unklar. Die Fahndung läuft weiter. In der CDU gibt es weiter Kritik am Umgang von Bundeskanzler Friedrich Merz mit Verkehrsminister Patrick Schnieder. Nach Ex-Kanzleramtschef Peter Altmaier hat sich jetzt Christian Bäumler geäußert. Er ist der Vizevorsitzende der christlich-demokratischen Arbeitnehmerschaft.
4: Die Abberufung von Schnieder erwecke den Eindruck von Willkür, sagte Bäumler dem Handelsblatt. Eine Bundesregierung sollte nicht wie ein Feudalkönigreich geführt werden. Das beschädige auch das Vertrauen der Menschen in die Demokratie. Merz wollte den Verkehrsminister eigentlich schon entlassen, weil der vorgesehene Nachfolger aber kurzfristig absagte, ist das noch nicht passiert. Nun droht eine Hängepartie. Ex-Kanzleramtschef Altmaier hatte gesagt, der Umgang mit Schnieder mache ihn betroffen und werde weder dessen Person noch seiner Leistung gerecht. Aus Berlin, Thomas Brockt.
2: Nach dem sprunghaften Anstieg der Ölpreise infolge des Irankriegs sieht das Deutsche Institut für Wirtschaftsforschung die Versorgung in Deutschland und Europa weiterhin stabil. Aktuell sei die Versorgung mit Rohöl- und Mineralölprodukten wie Benzin und Diesel weiterhin gesichert, sagte DIW-Ökonomin Franziska Holz der Deutschen Presseagentur. Weil Deutschland und Europa Öl aus vielen verschiedenen Quellen bezögen, sei nicht mit einem großflächigen Lieferausfall zu rechnen.
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5: Ja, wer es sommerlich heiß mag, der ist bei uns in der Region die nächsten Tage absolut richtig. Die Temperaturen klettern über 30 Grad und im Laufe der Woche sogar weit über 30 Grad. Sonne satt, Regen ist nicht in Sicht.
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0: So, ihr seid jetzt hier im Neue Welle Podcast. Alle die, die uns über irgendeinen Streaming-Anbieter hören oder über unsere Website zuschauen, dieneuewelle.de, die sind ja extra ins Netz gegangen, um eben hier zu landen. Das habt ihr schon mal geschafft. Herzlichen Glückwunsch. Wer uns gerade im Radio hört, für den ist das vielleicht jetzt ein bisschen überraschend. Podcast heißt 29 Minuten 59 Sekunden, weil wir immer 29 Minuten und 59 Sekunden über Themen aus der Region sprechen. Wir, das bin ich, Jan Zipperer, und Kollege Carsten Penz sitzt mir gegenüber. Und wir starten, ich starte gerne mit einem launigen Thema in die Geschichte. Carsten, du bist ja großer Fan von Materia.
1: Ja, der kommt auch aus Rostock, wie ich.
0: Genau.
1: Guter Junge.
0: Und wusstest du, dass der immer, wenn der hier in der Nähe ist, wenn er zum Beispiel auf dem Fest spielt oder auf dem Happiness Festival, dass der dann ins Eyachtal fährt zur Fischzucht Zordel
1: ja.
0: Und da angeln geht?
1: Ja, das habe ich auch gesehen.
0: Das hat er jetzt schon mehrmals gemacht. Und dann lädt er seine ganze Crew ein und die sitzen dann da und essen. Also das sind dann so 15 bis 20 Leute und die angeln sich vorher den Fisch aus den Gewässern da in der Fischzucht Zordel.
1: Ja.
0: Und dann gibt's da lecker Essen.
1: Ich habe da auch schon geangelt.
0: Ja?
1: Echt? Ich war auch schon mal da, ja. Das ist eine coole Sache da.
0: Hast du einen Angelschein?
1: Nee, mittlerweile nicht mehr. Also das ist abgelaufen. Ja, ich habe die Angelprüfung gemacht. Aber ich habe nie wieder verlängert. Ich weiß gar nicht, wie das geht, ob ich das nochmal komplett neu machen müsste oder so.
0: Ist nämlich gerade auch ein aktuelles Thema in Baden-Württemberg.
1: Sind wir schon im Podcast richtig drin,
0: ja,
1: jetzt?
0: Ja, das hängt alles mit meiner Anfangsgeschichte zusammen. Denn immer mehr Fischereischeine, das ist wohl der offizielle Begriff, Fischereischeine, werden gefälscht, beziehungsweise man fälscht die Prüfungszeugnisse und geht dann zum Amt, zur Gemeinde und sagt, schau mal, hier ist mein Zeugnis, ich habe den Fischereischein bestanden, händige mir bitte das Papier dazu aus. Und das ist gerade ein größeres Problem, weil man eben beim Fischereischein lernt, wie man angelt, wo man angelt, wann man nicht angeln darf, wie man mit den Tieren richtig umgeht, auch wie man sie richtig tötet. Das lernt man da auch und deswegen ist der Fischereischein sehr wichtig.
1: Weißt du, wie man sie richtig tötet?
0: Alter, das war der Punkt, wo ich gesagt habe, kann ich nicht machen, geht nicht.
1: Mit dem sogenannten Totholz. Das heißt auch wirklich so, das Totholz, ja.
0: Und da haut man einmal auf den Kopf.
1: Mhm.
0: Hier stand aber auch, das habe ich extra weggelassen, weil ich nicht so traurige Themen in unserem Podcast haben wollte.
1: Ja.
0: Da stand aber auch, dass man sie vor dem Töten betäuben muss. Ist das? Dann wäre es mir doch lieber, wenn sie
1: das. Wie soll man denn das machen?
0: Betäubholz.
1: Habe ich da ein bisschen Chloroform dabei oder was? Oder wie soll ich die betäuben vorher?
0: Mit dem Betäubholz.
1: Ja, abgeschnitten.
0: Auf jeden Fall. 5 Jahre Knast drohen dir, wenn du den Fischereischein fälschst.
1: 5 Jahre?
0: Ja.
1: Ist nicht dein Ernst?
0: War die Meldung von der deutschen Presse.
1: Wir hatten heute Morgen, ja, okay, du kannst nichts dafür, ich weiß, ich hab's verstanden. Wir hatten heute Morgen die Meldung, dass ein Mann übers Internet minderjährige Mädchen dazu aufgefordert hat, Bilder in freizügiger Pose ihm zu schicken. Der ist für 3 Jahre in den Knast gegangen. Und wenn du den Fischerei- oder Angelschein fälschst, gehst du für 5 Jahre in den Knast.
0: Ja, das ist doch oft so, wenn du mit deinem super SUV irgendwie Menschen tot fährst, dann kommst du nicht so lange in den Knast, wie wenn du dich auf der Straße festklebst. Das ist ja ständig so. Also damit herzlich willkommen zum Neue Welle Podcast.
1: Das war eine lange Einleitung.
0: Wir hatten schon längere Einleitungen. Aber es war ja auch gleich ein aktuelles Thema aus der Region. Über was willst du sonst noch sprechen heute?
1: Ludwigshafen ist Weltmeister.
0: Im Hässlichsein.
1: Nein, in was anderem, in was sehr Leckerem.
0: Okay, ich möchte in diesen Podcast eine Weltsensation bringen. Sowas gibt es nirgendwo anders auf der Welt, gibt es nur hier bei uns.
1: Wahnsinn.
0: Ja, machen wir gleich.
1: Geil. Ludwigshafen ist Weltmeister und zwar im Pizzabacken.
0: Ja, das habe ich gelesen.
1: Ja, hast du auch gesehen, wer Weltmeister geworden ist?
0: Ein Pizzabäcker aus Ludwigshafen.
1: Das ist korrekt, mit dem Namen Lorenzo Parotta. Er ist Pizzabäcker aus Ludwigshafen und hat sogar jetzt das Triple geholt. Er ist eigentlich nämlich so ein Chemie...
0: Pizza, Pasta und Tiramisu.
1: Genau, er ist ein Chemiefabrikarbeiter.
0: Natürlich, was denn sonst in Ludwigshafen, ja?
1: Der in einem Urlaub in Italien seine Leidenschaft für Pizza erfunden oder gefunden hat und hat das dann so ein bisschen hobbymäßig gemacht, hat so Teig angesetzt und den auch immer gefüttert und hat eben daraus Pizza gemacht und die so verfeinert, dass er vor 2 Jahren bei der bei der deutschen Meisterschaft der Hobby-Pizza-Köche den ersten Platz geholt hat.
0: Geil.
1: Dann hat er gedacht, ich kann das ja so gut, ich mache das jetzt mal so ein bisschen auf Nebengewerbe und hat sich wohl einen Foodtruck zugelegt und verkauft dort seine Pizza und hat jetzt bei der deutschen Meisterschaft den ersten Platz der Profi-Pizzabäcker gemacht. Also nach dem deutschen Meistertitel der Hobbyköche hat er jetzt den deutschen Meister-Profi-Koch gemacht, also im Bereich Pizza. Und das hat ihn wiederum qualifiziert für die Weltmeisterschaft, die auch, glaube ich, in Italien stattgefunden hat. Da waren 34 Nationen vor Ort, also wirklich ein riesengroßes Ding. Über 650 Pizzabäckerinnen und Pizzabäcker, die alle dort eine Pizza gemacht haben. Und seine Pizza ist die beste in einem bestimmten Bereich. Warte mal, ich kann das raussuchen. Ist aber auch eigentlich Wurst, habe ich eh nicht verstanden. Ist irgend so ein Wort, ich habe noch nie so eine Pizza bestellt. Aber es stand drin, die Königsklasse. Also es ist sozusagen, da wollen alle Weltmeister werden. Und er hat es geschafft und hat jetzt sozusagen das Triple. Also die deutsche Meisterschaft in Hobby, in Profi und Weltmeister.
0: Wahnsinn.
1: Geiler Typ. Geil. Und er sagt aber auch, dass er davon natürlich noch nicht leben kann. Sein Traum ist ein eigenes Restaurant. Mhm. Ich meine, jetzt als Weltmeister, das ist ja eigentlich eine geile Promo, jetzt musst du das Weltmeisterlokal aufmachen. Aber er ist noch Chemiefabrik-Mitarbeiter und hat eben diesen Foodtruck, mit dem er ab und an mal unterwegs ist. Und das, lieber Jan, ist eigentlich eine Aufgabe an dich jetzt, weil du wohnst ja nicht weit weg und du hast ja so ein bisschen auch Angst vor Ludwigshafen oder findest die Stadt ja gar nicht so schön.
0: Nein.
1: Aber jetzt, wo du weißt, dass es dort die weltbeste Pizza gibt, könnte das doch mal ein Grund für dich sein, diese Stadt A neu zu bewerten und B ihr auch mal wieder einen Besuch abzustatten.
0: Ja, Challenge accepted. Werde ich tun. Ja, schöne Meldung. Kann man nichts mehr hinzufügen. Ist top. Ist gerade für Ludwigshafen gut und wichtig, dass sie da endlich auch mal was Positives haben, was sie sich in die Stadtgeschichte schreiben können. Die haben so viel Pech. Jetzt haben sie die Brücke neu gemacht und jetzt ist die Brücke schon wieder kaputt.
1: Ist wieder kaputt, oh Gott.
0: Wir haben drüber gesprochen. Also von daher, ich freue mich für die Stadt Ludwigshafen, dass es da auch endlich mal etwas gibt.
1: Und ich finde, wir haben in letzter Zeit relativ viele Weltmeistertitel hier für Deutschland vergeben.
0: Ja,
1: gell?
0: Weil wir auch, vielleicht sind wir ein bisschen hellhörig geworden, nachdem das mit dem Fußball nicht geklappt hat.
1: Ja, genau.
0: Dass wir da jetzt versuchen, das zu kompensieren. Kann ich dir meine Geschichte vorspielen?
1: Jetzt, wo du das sagst, fällt es mir gerade auf, es ist nochmal eine doppelte Schmach für Italien auch. Also, dass Italien A bei der Fußball-Weltmeisterschaft nicht dabei ist und dann noch nicht mal in der Pizza-Kategorie den Weltmeistertitel holt. So, Jan,
0: und jetzt... Und im Roboterfußball waren sie auch nicht so gut.
1: Nee.
0: Also pass auf, eine Weltsensation. Ich freue mich sehr auf diesen Moment hier im Podcast. Habe ich lange drauf hingearbeitet. Tatsächlich hatte ich die Idee schon vor Jahren, habe es immer wieder vergessen. Jetzt hat es endlich geklappt, dass ich mit dir hier im Podcast einen Biertest machen kann.
1: Ach du großer Gott.
0: Und zwar...
1: ich habe gehört, du hattest Besuch gestern.
0: Ich hatte Besuch, genau. Und zwar auch aus der Pfalz, nicht aus Ludwigshafen, sondern aus Neustadt an der Weinstraße. Da gibt es eine kleine Firma, die haben die Weltsensation geschaffen. Sie haben Trockenbier erfunden. Sie haben Bierpulver hergestellt und verkaufen das. Damit die Sache nicht zu werblich wird, habe ich mir überlegt, ich werde den Namen der Firma jetzt einmal sagen, damit ihr wisst, wonach ihr googeln müsst, wenn ihr das mal ausprobieren wollt. Die Firma nennt sich Beardrop und ich habe hier ein kleines Päckchen, das sieht aus wie so ein Vanillepudding-Verpackung. Da steht dann eben auch dieser Firmenname drauf und drin ist ein Pulver. Und das wollte ich jetzt mit dir hier im Podcast einmal anrühren.
1: Mega gut.
0: Dass du das mal probieren kannst. Ich habe es vorgestern schon probiert, als der Chef der Firma hier im Sender war. Wir haben da auch ein Video zu aufgenommen und der hat mir alles erklärt, wie lange er dran getüftelt hat, dass er die erste Version schon spitze fand, aber seine Familie hat gesagt, das ist es noch nicht. Dann haben sie weiter getüftelt mit Lebensmittelchemikern und auch mit Biersommeliers, denen sie dann immer ihre Entwürfe zum Probieren gegeben haben und die haben dann gesagt, was noch fehlt, was man noch machen muss.
1: Ja.
0: Es hat Alkohol. Willst du mal riechen?
1: Ja, wir müssen sowieso mal ein bisschen ASMR machen hier. Jetzt rieche ich am Mikro. Oh ja, das riecht ja richtig nach Alkohol und Bier.
0: Ja, genau.
1: Also das ist in so einer Tüte drin, die klingt so.
0: Ja.
1: Das hört sich sogar so ein bisschen sprudelig an.
0: Ja, mach's nicht kaputt.
1: Nein. Ich passe sehr, sehr genau drauf auf. Ich will ja das volle Biererlebnis haben.
0: Also ich habe jetzt hier diese Vanillepudding-Tüte und ich packe jetzt hier das Pulver in ein Glas hinein. Das sind auch Gläser, die Firma eben freundlicherweise hier zur Verfügung gestellt hat. 250 Milliliter.
1: Ich meine, wie genial ist das? Ich sehe mich auf Wanderschaft. Ich wandere ja gerne und stell dir vor, du kannst da einfach Wasser, kalt, hast du ja immer dabei.
0: Ja, oder Brunnen.
1: Und dann kannst du dir dann Bier kredenzen.
0: Ja, also ich habe so im Gespräch mit dem Hersteller, habe ich so viele Möglichkeiten, Flugzeug, Schiff, überall da. Er selbst sagt auch, was kann Pulverbier, was normales Bier nicht kann? Du kannst davon halt irgendwie 20 Kisten auf einmal hochschleppen.
1: Stimmt.
0: Weil das natürlich.
1: Ist da Alkohol drin?
0: Da ist Alkohol drin, 4,9.
1: Okay, Alkohol bei der Arbeit, auch mal was Neues.
0: Ja, du hast ja schon deine Arbeit heute gemacht.
1: Und jetzt schüttelst du das so ein bisschen durch?
0: Ja, ich hab's nur, da sind so Klumpen
1: drin. Und jetzt machst du Wasser drauf.
0: Weiß ich nicht, wie gut das ist, wenn das so ein bisschen verklumpt. Glaube, im.
1: Hast du was zum Rühren dabei?
0: Als der Chef das gemacht hat, war das nicht so klumpig. Nee, ich habe nichts zum Rühren dabei.
1: Ja. Haben wir einen Stift? Warte, haben wir einen Stift. Jetzt gibt er Wasser auf?
0: Ja. Erstmal nur die Hälfte, so habe ich das gelernt.
1: Ey, es klingt richtig wie ein Bier. Oh, es schäumt.
0: Und jetzt schäumt es erstmal ein bisschen. Ich hoffe, es hört gleich auf zu schäumen.
1: Oh, perfekt. Es hört genau am Rand hört es auf. Du bist ein richtiger Profi.
0: Das sehen wir gleich. Nein.
1: Oder doch kein Profi?
0: Doch kein Profi. Naja.
1: Also, das ist geil für die Kollegen, die hier nach uns ins Studio kommen. Ja. Riecht das mal schön fett nach Bier.
0: Mhm. Und auch die Technik wird sich freuen. Also auf jeden Fall Flugzeug, Schiff oder was wir auch festgestellt haben danach noch im Gespräch mit den Kollegen, Festivals. Stell dir vor, du gehst auf irgendwie so ein Festival, hast in deiner Bauchtasche irgendwie...
1: Wasser darfst du ja mitnehmen.
0: Wasser darfst du
1: ganz
0: mitnehmen.
1: Häufig.
0: Wasser gibt's auch häufig kostenlos. Und dann eben gehst du nicht in 5-7 Euro für einen halben Liter, sondern du hast dein eigenes Pulver
1: das
0: dabei.
1: Das darfst du jetzt die Festivalmacher nicht hören lassen, weil die natürlich auch von den Bierpreisen und den Getränkepreisen oft die Acts bezahlen. Hatten wir ja letztens auch in den Nachrichten, dass ein großer Festivalmacher darum gebeten hat, dass wir doch die Getränke bitte vor Ort kaufen und nicht selber mitbringen.
0: Das ist aber auch ein großer Festivalmacher gewesen, dessen Festival relativ günstig im Kartenverkauf ist. Ich meine, wenn du irgendwie 300 Euro... Aber reden wir gar nicht davon, das heimlich mit reinzuschmuggeln, sondern vielleicht auch auf dem Zeltplatz. Da darfst du ja Getränke mitnehmen, wenn du jetzt bei den großen Festivals unterwegs bist.
1: Ich bin heiß auf das Bier. Ich gucke die ganze Zeit drauf, aber der Schaum nimmt nicht ab. Du kannst nichts nachgießen jetzt.
0: Ich hab zu schwungvoll eingegossen.
1: Aber es sieht, ich möchte mal so sagen, also ich beschreibe das jetzt einmal für alle, weil wir machen ja Podcast. Ihr könnt euch den Podcast ja auch anschauen auf YouTube. Vielleicht lohnt sich das dieses Mal tatsächlich mal, sich die Bildvariante reinzuziehen. Aber ich kann das für euch mal beschreiben. Es steht, was?
0: Es ist nicht so, ich halte es mal vor mein Gesicht, dann kann man es vielleicht sehen.
1: Genau. Und zwar, das ist echt cool. Es sieht wirklich aus wie ein gezapftes Bier. Vorher war Pulver drin, dann hat der Jan einfach Wasser aufgegossen und jetzt sieht es wirklich so aus, als hätte ich mir ein Bier aus der Flasche oder Dose in ein Glas gekippt. Die Farbe ist perfekt.
0: Wirklich, ja. Und ein gutes Pilz braucht ja auch seine Zeit, braucht ja auch 7 Minuten. Und das hier braucht ungefähr 4 bis 5 Minuten, wenn man es profimäßig einschenkt. Ich habe ein bisschen zu flüssig, zu viel, zu schnell. Dann braucht es halt ein bisschen. Ich war ein bisschen gierig. Aber auf jeden Fall ein interessantes Konzept aus Neustadt, aus der Pfalz und weltweit einzigartig. Gibt es nirgendwo anders. Hat noch keiner hingekriegt.
1: Hat er sich das patentieren lassen?
0: Ich gehe davon aus,
1: ist das so ein junges Startup, in das wir wieder investieren müssen? ist das wieder etwas, wo wir sagen, das wird direkt aufgekauft von Procter & Gamble?
0: Also ich könnte mir vorstellen, bei der Höhle der Löwen könnte er damit sicherlich gut punkten.
1: Ja.
0: Wäre interessant. Aber ich glaube, ich habe den Eindruck im Gespräch gewonnen, dass sie das eher langsam angehen möchten, selbst wachsen wollen und nicht irgendwie alle Anteile an irgendwie einen Multimillionär verschachern und der macht da dann was Kurzlebiges draus, sondern hier geht's, glaube ich, um was Langfristiges, was Schönes. Genau, kannst du im Internet bestellen, brauchst halt eben nur kaltes Wasser, ohne Kohlensäure übrigens.
1: Kaltes,
0: klares
1: Wasser.
0: Ja, wo ist denn hier dieser Strich? Ja. Ach guck mal, ich hab's ja schon gleich. Ja, bin ja schon bei...
1: Achso, du hast den Strich aufs Glas gemacht oder ist das so ein Spezialglas?
0: Das ist ein Spezial.
1: Das ist das spezielle Bierpulverglas?
0: Das spezielle Trockenbier.
1: Ach, das ist ja Wahnsinn.
0: Bierglas.
1: Da gibt es so einen Strich auf dem Glas, bis dahin muss man Wasser aufgekippt haben.
0: Ja.
1: Cool.
0: Also da steht halt 250 Milliliter.
1: Ja, perfekt.
0: Ja. Und da sind wir jetzt an diesem Punkt. Ja. Ich würde sagen, das sieht ganz gut aus. Wie gebe ich denn dir das jetzt ohne...
1: Ohne über die Technik?
0: Ohne, dass es aufs Mischpult fällt.
1: Ah, ja. Ist alles schon passiert, Leute.
0: Ja.
1: Also, ich beschreibe das jetzt mal. Ich habe das Glas in der Hand. Geruch. Riecht ein bisschen wie ein Radler. Ein bisschen süßer. Was jetzt kein Nachteil sein soll. Mhm. Ich beschreibe einfach nur, ich finde es sehr fruchtig vom Geruch her. Also ich bin gar nicht so auf herbe Biere. Mir kommt das zu. Die Schaumkrone ist...
0: Die Woge der Begeisterung.
1: Die ist so ein bisschen... Ist halt eine Schaumkrone. So. Farbe ist wie eine Eins. Geruch auch. Also ich nehme jetzt mal einen Schluck.
0: Carsten scheint Durst zu haben.
1: Oh, ich hatte wirklich Durst.
0: 4,9%. 4,9 Umdrehungen.
1: Ich find's gut. Punkt. Es könnte ein bisschen sprudeliger sein. Es hat nicht so ein Biersprudel. Es ist so ein bisschen... Aber ich weiß jetzt nicht, ob wir auch richtig gemischt haben oder du in dem Fall oder auch zu schnell eingegossen oder nicht. Es schmeckt auf jeden Fall nach Bier. Es könnte aber auch noch ein bisschen kräftiger sein tatsächlich. Aber es ist ein fantastisches Getränk. Also es schmeckt mir.
0: Carsten macht das Glas direkt leer. Ich habe das nicht geschafft, das leer zu trinken. Ich hatte Angst, weil ich noch Sendung danach hatte.
1: Na, jetzt drehe ich richtig auf. Jetzt geht's richtig ab.
0: Ja.
1: Was für eine geile Idee.
0: Ja. Weltweit die einzige. Witzig auch aus der Pfalz, ne? Nicht aus Bayern oder so. Na, wobei, ja. Ich glaube, Bayern kannst du damit, wirst du davon nicht überzeugen können. Das sind so Bierpuristen.
1: Ist gut. Mal gucken, was das Bier gleich mit mir macht.
0: willst du mal jemanden anrufen und ihm davon erzählen?
1: Dass ich gerade Bier getrunken habe?
0: Ja, oder von unserem Podcast.
1: Das können wir machen. Mal gucken, wer es wird heute. Steht, danke Jens steht unten drunter.
0: Yeah. Also ein Jens hat sich bedankt.
1: Wir haben uns bei Jens bedankt. Mm. Wahrscheinlich hat da Jens einen Blitzer gemeldet. Ich weiß es nicht. Ich habe jetzt nicht in die Nachricht geguckt. Ich tippe das hier sozusagen von oben ab. Mal schauen, ob Jensen Bensen rangeht. Das ist eine Blitzermeldung, ja.
2: Guten Tag, hier ist die Mailbox von Jens Essig. Ich bin im...
0: Okidoki.
1: Schade.
0: Nun, Densen, dann erzähl doch nochmal. Du hast doch bestimmt noch eine spannende Geschichte.
1: Ich habe zwei sogar.
0: Okay, dann.
1: Jetzt muss ich mal kurz gucken, welche ich dann noch nehme. Ich nehme eine kleine. Gut. Ich nehme was... Ah, oder? Nee, ich nehme das andere. Vielleicht schaffe ich die kleine nicht, dann mache ich die kleine
0: nächste Mal. Komm, wir machen schnell, wir schaffen sie alle.
1: Wir hatten letzte Woche dieses große Unwetter.
0: Ja.
1: Dann kam ich am Montag oder Dienstag, also vor 2-3 Tagen, in den Sender und mache die dpa-Meldungen auf und sehe, dass das Karlsruher Institut eine Pressemitteilung rausgegeben hat, wo es die Menschen in Baden-Württemberg, ich muss jetzt ab und an mal aufstoßen, ich merke gerade, es kommt wieder ein kleiner von unten hoch. Ich muss vorsichtig... Lass alles raus,
0: ja, besser, Carsten, wir sind hier ja unter uns.
1: Besser als unten. Na, auf jeden Fall... möchten die von den Menschen in Baden-Württemberg Hagelkörner haben.
0: Mhm.
1: Und

0: Zum Thema Hagel. Und das macht Karlsruhe nicht nur alleine, sondern das machen die weltweit vernetzt. Zum Beispiel ist dort auch ein australisches Forscherteam dabei. Denn Hagel ist weltweit, das hat mir der Jannik Fischer erzählt, ein großer Schadensverursacher. Also nicht nur in der Landwirtschaft, also in der Landwirtschaft auch. Da reichen schon kleine Hagelkörner aus, um ganze Ernten zu vernichten. Aber eben auch große Hagelkörner in Städten, die wirklich unfassbar viel Schaden anrichten können. Und Hagel ist noch nicht komplett erforscht. Also in unserer wahnsinnig technologisierten Welt, wo wir fast ja alles wissen, ist Hagel immer noch so ein großes Fragezeichen. Und deswegen bittet man die Bürgerinnen und Bürger in Baden-Württemberg, Hagel zu sammeln. Und zwar ab einer Körnergröße von 4 cm Durchmesser. Das ist wohl ungefähr ein Golfball. Das kann man sich so vorstellen. Das ist schon ein richtiger Brocken. Ich habe so ein Hagelkorn ehrlich gesagt persönlich noch nicht gesehen. Aber ich habe Videos gesehen von Menschen jetzt auch nach dem Unwetter letzte Woche, wo solche Hagelkörner dann im Garten lagen. Und die müssen gesammelt werden. Und was machen die damit? Die machen nämlich Folgendes. Die schneiden die auf, denn Hagel ist ähnlich vergleichbar wie mit Bäumen. Die bilden so Ringe. Die steigen ja auf und wieder ab und auf und wieder ab. Und immer jedes Mal bildet sich eine neue Schicht und das Hagelkorn wird größer. Und diese Schichten sind halt interessant, weil da wird halt geguckt, chemische Zusammensetzung, und man will so mehr über die Bedingung und Entstehung von Hagelkörnern erfahren, um eben solche Unwetter und Hagelschäden besser vorhersagen zu können. Also es soll am Ende sicherer für uns werden. Ich fand das irgendwie eine coole Meldung und wusste auch nicht, zum Beispiel, dass Hagel noch nicht so richtig erforscht ist. Und ja, bin sehr froh über diese Meldung. Und das ist so mein Learning der Woche, muss ich auch ehrlicherweise sagen. Das fand ich richtig geil.
1: Das freut mich. Ich kenne diese Meldung schon seit vielen Jahren. Gibt's das nämlich schon, dass die eben, dass wir hatten das schon öfter in der Sendung, und sie machen sehr wenig Fortschritte, muss ich sagen, wenn sie immer noch nicht wissen, wie sich Hagel zusammensetzt, weil wirklich, das haben sie schon vor 3-4 Jahren mal gehabt, dass man Hagel sammeln soll, meine ich, wenn ich mich richtig erinnere, kann auch weniger gewesen sein, und ich kenne das, dass man das eben ins Eisfach packen soll und dann kommen die vorbei mit dem Eiswagen und holen das ab. Fand ich auch eine spannende Geschichte. Hatten wir gestern auch in der Sendung als Thema, als Song des Tages. Ich war sehr fasziniert von dem größten Flugzeug der Welt, das gerade in Stuttgart gelandet und gestartet ist, die Antonov. Sehr viele Schaulustige waren da am Montagabend da, dann ist es aber gar nicht gestartet. Dann ist es am Dienstagabend erst gestartet, waren wieder sehr viele Schaulustige da. Mit an Bord ein 80 Tonnen schweres Bauteil, das nach Malaysia geflogen wurde, gehört zu einem Kraftwerk dort, war kaputt, und eine Firma bei Waldshut war die einzige, die das reparieren kann. Und weil dieses Kraftwerk sehr viele Menschen mit sehr viel Strom versorgt, musste das sehr schnell gehen. Und der schnellste Weg war eben, mit diesem Riesenflugzeug das 80 Tonnen Bauteil von Malaysia nach Stuttgart zu fliegen, dann nach Waldshut zu bringen. Da wurde es kurz repariert und jetzt ist es wieder zurückgeflogen. So eine Antonov, das war super aufwendig, weil um dieses schwere Bauteil in das Flugzeug zu laden, mussten Spezialkräne kommen, die du aber auf der Landebahn nur aufbauen kannst, wenn kein Flugbetrieb ist. Also wurde das nachts, wurden diese Spezialkräne aufgebaut, um dieses schwere Ding dann eben in das Flugzeug zu laden. Und das Flugzeug kann dann immer noch fliegen. Ich finde das total faszinierend. Und mit 260 bis 290 Sachen ist es dann abgehoben auf der Startbahn von Stuttgart, braucht 3 Kilometer, bis die Antonov losfliegen kann. Und die Landebahn ist 3,3 Kilometer lang. Also das hat gerade mal so geklappt.
0: Habe ich auch gelesen. Ich habe noch eine kleine Meldung, die fand ich sehr faszinierend, weil ich sie sehr niedlich geschrieben fand. Die Freiwillige Feuerwehr in Lauda-Königshofen, das ist eine Stadt im Main-Tauber-Kreis, im fränkisch geprägten Nordosten Baden-Württembergs, die wurden zu einem Zwangslage-Kleintiereinsatz gerufen.
1: Zwangslage?
0: Kleintiereinsatz, so heißt es wohl in der Fachsprache. Der Feuerwehrkommandant Fabian Walter war vor Ort und hat berichtet. Was ist passiert? Ein Rehbock, der ist in einen privaten Pool gefallen, beziehungsweise gesprungen, gehüpft, wie auch immer. Das Tier ist im Schwimmbecken sozusagen gewesen. Wahrscheinlich hat der Poolbesitzer gesagt, also für dich habe ich das Ding nicht angelegt, und hat dann die Feuerwehr gerufen, weil nämlich das Problem war, das Tier kam nicht mehr raus. Also der Rehbock hat es irgendwie nicht geschafft, weil das doch ein bisschen tief war. Er konnte sich untenrum nicht abstützen und konnte den Pool sozusagen nicht verlassen. Und deswegen kam die Feuerwehr und am Ende ist auch alles gut ausgegangen. Was aber total niedlich ist, das schreibt hier der Feuerwehrkommandant halt. Herr Walter hat bemerkt, Rehe können

0: anscheinend exzellent schwimmen. Denn zwischen den Versuchen, aus dem Wasser zu kommen, ist der Rehbock wohl immer wieder seelenruhig durch den Pool geschwommen. Also hat einfach mal seine Bahnen gezogen. Und laut dem Hausbesitzer, dem also auch der Pool gehörte, war das Tier schon eine Stunde lang im Wasser. Und das ist doch eine Überraschung, finde ich. Also, dass Rehböcke so geile Schwimmer sind, also dass die eine Stunde im Wasser aushalten und einfach mal so seelenruhig da ihre Bahnen schwimmen können.
1: Ja, wirklich. Also faszinierend.
0: Fand ich irgendwie auch irre. Also versucht das mal, wenn ihr das nächste Mal im Freibad seid, versucht mal eine Stunde, einfach mal nur eine Stunde durchzuschwimmen. Das ist sehr anstrengend, kann ich euch sagen.
1: Ja, aber war das jetzt hier bei diesen Temperaturen, wo wir 40 Grad hatten? Also ist der Rehbock da bewusst hingegangen und hat gesagt, ich mache mir jetzt mal einen schönen Nachmittag hier im Schwimmbad?
0: Das weiß ich nicht.
1: Ja. Keine Luftmatratze dabei gehabt, dann hätte das vielleicht noch ein bisschen länger ausgehalten. Ich habe noch eine skurrile Geschichte hier. In Stuttgart ist eine Frau in eine Tiefgarage reingefahren, hat dabei einen Mann überfahren. Der wurde wirklich schwer verletzt dabei und sie hat ihr Auto geparkt und ist weggegangen. Wurde aber dann auch gefasst. Mann ist verletzt, liegt im Krankenhaus. Aber man weiß nicht, was da passiert ist. Absicht, Zufall, Versehen. Das war auch eine Meldung, wo ich mal kurz schlucken musste. In der Stuttgarter Innenstadt, in einer Tiefgarage, einfach einen Mann überfahren und es nicht gemerkt. Da muss vielleicht auch ein bisschen Trockenbier im Spiel gewesen sein oder was anderes.
0: Ja, ja.
1: Ja, so, ansonsten...
0: Hast du noch was?
1: Habe ich nichts mehr. Ich habe schon 3 Meldungen gehabt.
0: Ja, dann machen wir den Podcast früher dicht.
1: Machen wir früher dicht? Das haben wir noch nie gemacht.
0: Ja, ich weiß das auch nicht, was wir jetzt machen.
1: Ja, sollen wir noch über das Fest reden? Gehst du hin?
0: Ich weiß es noch nicht genau. Ich könnte Sonntag hingehen, aber ich bin vorher am Samstag den ganzen Tag und die ganze Nacht in Frankfurt. Da weiß ich nicht so genau, ob ich da Sonntag noch Kraft habe.
1: Ah ja, okay.
0: Du bist da, ne? Du hast erzählt, du bist da.
1: Nee, ich bin nicht da.
0: Wolltest du nicht die Beatsteaks sehen?
1: Ich hätte mir die Beatsteaks gerne angeschaut, aber ich habe morgen und übermorgen schon frei. Ich bin auch das ganze Wochenende nicht im Land, weit weg vom Fest und deswegen sehr schade. Aber Beatsteaks für das Geld, für was weiß ich, was das mittlerweile kostet, 22 Euro, ist schon immer noch wenig. Da kriegt man so ein Festival sonst nicht.
0: Ich habe heute ein Interview in der BNN gelesen mit dem Bandbooker. Mhm. Ich wusste gar nicht, dass es solche Jobs gibt. Also ja.
1: Das ist so ein Typ aus Bonn, ne?
0: Das weiß ich nicht. In dem Interview hat er aber auf jeden Fall gesagt, dass er an den Beatsteaks, die waren ja 2007, glaube ich, schon mal in Karlsruhe bei das Fest. Ja. Und seitdem, also er macht das Booking seit 2013, also auch schon immerhin seit 13 Jahren. Und versucht jedes Jahr die Beatsteaks herzubekommen und hat es irgendwie nicht geklappt, ist entweder was dazwischen gekommen oder keine Ahnung. Und jetzt nach 13 Jahren, also es ist auch so ein richtiges Mammutprojekt, hat er es geschafft, die auf das Fest zu holen und ist da sehr glücklich drüber.
1: Ich glaube, die Beatsteaks sind eine sehr sympathische Band. Also es gibt so eine Doku über die, da haben sie diesen legendären Satz gesagt, dass sie Alben nur noch aufnehmen, also dass man heutzutage keine Platten mehr verkauft, Geld verdient man nur mit Live-Konzerten und so weiter und so fort. Und Alben nehmen sie nur auf, damit sie selber nicht vergessen, wie ihre Songs gehen. Das fand ich ganz gut.
0: Mhm.
1: Und wenn die Bock haben, dann kommen sie und wenn sie keinen Bock haben, kommen sie nicht. Und jetzt haben sie halt Bock gehabt.
0: So ist das im Leben manchmal.
1: Und dann glaube ich aber auch, wird das richtig gut und richtig toll, wenn die dann eben wirklich Bock haben und dann hier spielen. Da kann man sich, glaube ich, drauf freuen für das Geld. Die Blood Red Shoes sind am Freitag auch noch mit dabei, auch eine sehr schöne Band. Ja, und ansonsten ist es ein okayes Programm. Nico Santos, Leonie, das sind ja alles Top-Acts aus unserem Programm. Das wird bestimmt geil. Ja. Ja. Leonie läuft bei uns rauf und runter und Nico Santos. Und das spielen die hier. Das ist schon super.
0: Ja, absolut.
1: Ja, gut. Okay, dann war's das mit dem Neue Welle Podcast für heute. Vielen Dank fürs Einschalten. Nächste Woche sind wir wieder da. Und dann machen wir das auch wieder. Mit diesen 29 Minuten und 37 Sekunden.
0: Ja, und vielleicht, wenn ihr, ich sag mal, zu Hause irgendwas gerade am Tüfteln seid, was wir mal ausprobieren sollen, bringt uns das gerne vorbei. Zum Beispiel Trockenwein. könnten wir auch mal machen hier. Nach dem Trockenbier, geil.
1: Ja, absolut.
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4: Ja, wer es sommerlich heiß mag, der ist bei uns in der Region die nächsten Tage absolut richtig. Die Temperaturen klettern über 30 Grad und im Laufe der Woche sogar weit über 30 Grad. Sonne satt, Regen ist nicht in Sicht.
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1: Ich bin Tanja Wagner. Nach dem Angriff am Rande des Christopher Street Days in Berlin hat die Polizei nach eigenen Angaben einen mutmaßlichen Verdächtigen identifiziert. Der Mann ist polizeibekannt und wird der islamistischen Szene in Berlin zugerechnet, sagte Polizeisprecher Florian Naht.
2: Wir haben weiterhin noch keinerlei Hinweise auf seine konkreten Motivationshintergründe oder auf den genauen Ablauf oder seinen Tatbeitrag als solchen.
1: Ein weißer Transporter soll mit hoher Geschwindigkeit in der Parkanlage Tiergarten in eine Menschenmenge gefahren sein. Mindestens ein Mensch wurde getötet. Mehrere Verletzte schweben in Lebensgefahr. Wegen der schweren Waldbrände sind in Frankreich und Spanien inzwischen mehr als eine 250.000 Menschen in Sicherheit gebracht worden. Allein im Südwesten Frankreichs mussten nach Behördenangaben rund 170.000 Menschen ihre Häuser verlassen. Eine der größten Evakuierungsaktionen in der Geschichte des Landes. Frankreich verstärkt die Löscharbeiten mit zusätzlichen Soldaten und Löschflugzeugen. In Spanien wurden rund 60.000 Menschen evakuiert. Die Bundesregierung plant, den Zuschuss für die sichere Übertragung von Strom zu kürzen. Nach einem Entwurf sind für das kommende Jahr nur noch 5,5 Milliarden Euro eingeplant. In diesem Jahr waren es 6,5 Milliarden. Für Verbraucher bedeutet das, es wird teurer.
3: Stromleitungen instand halten, sichern und neue bauen, auch damit durch Windkraft erzeugte Energie aus Norddeutschland in den Süden geleitet werden kann. Kosten dafür, die Netzentgelte, machen einen Großteil der Stromkosten für Verbraucher aus. Damit die nicht aus dem Ruder laufen, gibt es den Zuschuss vom Bund. Weil der jetzt aber gekürzt werden soll, bedeutet das im Vergleich zu diesem Jahr mehr Kosten. Nach Berechnungen des Vergleichsportals Verivox 12 Euro im Jahr für einen 3-Personen-Haushalt. Jan-Henner Reitze, Berlin.
1: Die Zahl der Maserninfektionen in den USA ist auf den höchsten Stand seit Jahrzehnten gestiegen. Mehr als 2300 Fälle in 45 Bundesstaaten sind in diesem Jahr bereits dokumentiert, wie aus Zahlen der Gesundheitsbehörde CDC und der Johns Hopkins Universität in Baltimore hervorgeht. Das sind den Daten zufolge schon mehr als im gesamten Jahr 2025.
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5: Ja, wer es sommerlich heiß mag, der ist bei uns in der Region die nächsten Tage absolut richtig. Die Temperaturen klettern über 30 Grad und im Laufe der Woche sogar weit über 30 Grad. Sonne satt, Regen ist nicht in Sicht.
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4: Ja, wer es sommerlich heiß mag, der ist bei uns in der Region die nächsten Tage absolut richtig. Die Temperaturen klettern über 30 Grad und im Laufe der Woche sogar weit über 30 Grad. Sonne satt, Regen ist nicht in Sicht.
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5: Ich bin Tanja Wagner. Nach dem Angriff am Rande des Christopher Street Days in Berlin hat die Polizei nach eigenen Angaben einen mutmaßlichen Verdächtigen identifiziert. Der Mann ist polizeibekannt und wird der islamistischen Szene in Berlin zugerechnet, sagte Polizeisprecher Florian Naht.
6: Wir haben weiterhin noch keinerlei Hinweise auf seine konkreten Motivationshintergründe oder auf den genauen Ablauf oder seinen Tatbeitrag als solchen.
5: Ein weißer Transporter soll mit hoher Geschwindigkeit in der Parkanlage Tiergarten in eine Menschenmenge gefahren sein. Mindestens ein Mensch wurde getötet. Mehrere Verletzte schweben in Lebensgefahr. Wegen der schweren Waldbrände sind in Frankreich und Spanien inzwischen mehr als 250.000 Menschen in Sicherheit gebracht worden. Allein im Südwesten Frankreichs mussten nach Behördenangaben rund 170.000 Menschen ihre Häuser verlassen. Eine der größten Evakuierungsaktionen in der Geschichte des Landes. Frankreich verstärkt die Löscharbeiten mit zusätzlichen Soldaten und Löschflugzeugen. In Spanien wurden rund 60.000 Menschen evakuiert. Die Bundesregierung plant, den Zuschuss für die sichere Übertragung von Strom zu kürzen. Nach einem Entwurf sind für das kommende Jahr nur noch 5,5 Milliarden Euro eingeplant. In diesem Jahr waren es 6,5 Milliarden. Für Verbraucher bedeutet das, es wird teurer.
7: Stromleitungen instand halten, sichern und neue bauen, auch damit durch Windkraft erzeugte Energie aus Norddeutschland in den Süden geleitet werden kann. Kosten dafür, die Netzentgelte, machen einen Großteil der Stromkosten für Verbraucher aus. Damit die nicht aus dem Ruder laufen, gibt es den Zuschuss vom Bund. Weil der jetzt aber gekürzt werden soll, bedeutet das im Vergleich zu diesem Jahr mehr Kosten. Nach Berechnungen des Vergleichsportals Verivox 12 Euro im Jahr für einen 3-Personen-Haushalt. Jan-Henner Reitze, Berlin.
5: Die Zahl der Maserninfektionen in den USA ist auf den höchsten Stand seit Jahrzehnten gestiegen. Mehr als 2300 Fälle in 45 Bundesstaaten sind in diesem Jahr bereits dokumentiert, wie aus Zahlen der Gesundheitsbehörde CDC und der Johns Hopkins Universität in Baltimore hervorgeht. Das sind den Daten zufolge schon mehr als im gesamten Jahr 2025.
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8: Ja, wer es sommerlich heiß mag, der ist bei uns in der Region die nächsten Tage absolut richtig. Die Temperaturen klettern über 30 Grad und im Laufe der Woche sogar weit über 30 Grad. Sonne satt, Regen ist nicht in Sicht.
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2: Ja, wer es sommerlich heiß mag, der ist bei uns in der Region die nächsten Tage absolut richtig. Die Temperaturen klettern über 30 Grad und im Laufe der Woche sogar weit über 30 Grad. Sonne satt, Regen ist nicht in Sicht.
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8: Ich bin Tanja Wagner. Nach dem Angriff am Rande des Christopher Street Days in Berlin hat die Polizei nach eigenen Angaben einen mutmaßlichen Verdächtigen identifiziert. Der Mann ist polizeibekannt und wird der islamistischen Szene in Berlin zugerechnet, sagte Polizeisprecher Florian Naht.
9: Wir haben weiterhin noch keinerlei Hinweise auf seine konkreten Motivationshintergründe oder auf den genauen Ablauf oder seinen Tatbeitrag als solchen.
8: Ein weißer Transporter soll mit hoher Geschwindigkeit in der Parkanlage Tiergarten in eine Menschenmenge gefahren sein. Mindestens ein Mensch wurde getötet. Mehrere Verletzte schweben in Lebensgefahr. Wegen der schweren Waldbrände sind in Frankreich und Spanien inzwischen mehr als 250.000 Menschen in Sicherheit gebracht worden. Allein im Südwesten Frankreichs mussten nach Behördenangaben rund 170.000 Menschen ihre Häuser verlassen. Eine der größten Evakuierungsaktionen in der Geschichte des Landes. Frankreich verstärkt die Löscharbeiten mit zusätzlichen Soldaten und Löschflugzeugen. In Spanien wurden rund 60.000 Menschen evakuiert. Die Bundesregierung plant, den Zuschuss für die sichere Übertragung von Strom zu kürzen. Nach einem Entwurf sind für das kommende Jahr nur noch 5,5 Milliarden Euro eingeplant. In diesem Jahr waren es 6,5 Milliarden. Für Verbraucher bedeutet das, es wird teurer.
10: Stromleitungen instand halten, sichern und neue bauen, auch damit durch Windkraft erzeugte Energie aus Norddeutschland in den Süden geleitet werden kann. Kosten dafür, die Netzentgelte, machen einen Großteil der Stromkosten für Verbraucher aus. Damit die nicht aus dem Ruder laufen, gibt es den Zuschuss vom Bund. Weil der jetzt aber gekürzt werden soll, bedeutet das im Vergleich zu diesem Jahr mehr Kosten. Nach Berechnungen des Vergleichsportals Verivox 12 Euro im Jahr für einen 3-Personen-Haushalt. Jan-Henner Reitze, Berlin.
8: Die Zahl der Maserninfektionen in den USA ist auf den höchsten Stand seit Jahrzehnten gestiegen. Mehr als 2300 Fälle in 45 Bundesstaaten sind in diesem Jahr bereits dokumentiert, wie aus Zahlen der Gesundheitsbehörde CDC und der Johns Hopkins Universität in Baltimore hervorgeht. Das sind den Daten zufolge schon mehr als im gesamten Jahr 2025.
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11: Ja, wer es sommerlich heiß mag, der ist bei uns in der Region die nächsten Tage absolut richtig. Die Temperaturen klettern über 30 Grad und im Laufe der Woche sogar weit über 30 Grad. Sonne satt, Regen ist nicht in Sicht.
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1: Am Sonntagvormittag mit der neuen Welle. Ich bin Philipp Rüschen und freue mich, dass Sie dabei sind. Heavy-Metal-Fans zieht es in der kommenden Woche auf das Wacken Open Air. Unter den 85.000 Besuchern ist auch der Bruchsaler Pastoralreferent Matthias Fuchs. Am Mittwoch wird er dort nämlich einen Gottesdienst für Hardrock-Fans feiern, die Headbangers Church. Für ihn eine tolle Kombination.
2: Wir versuchen mit der Headbangers Church Heavy-Metal-Musik und Gott in Einklang zu bringen. Unser Untertitel ist ja Heavy-Metal und Gott und es wird laut. Und so feiern wir einen Gottesdienst mit Live-Musik. Und diese Musik ist eben jetzt nicht neues geistliches Liedgut oder klassische religiöse Musik, sondern ist dann Heavy-Metal.
1: Fuchs möchte den Spirit der Gottesdienste von St. Martin Oberkrombach auf das größte Heavy-Metal-Festival nach Wacken transportieren. Den ersten Gottesdienst der Headbangers Church wird er so schnell nicht vergessen.
2: Oh, wenn ich dran zurückdenke, da bin ich irgendwie immer noch wie geflasht und total happy auch drüber. Unsere Kirche, die war knallvoll und es war eine total schöne Atmosphäre, sowohl bei der Musik, aber als auch beim Spirituellen. Wenn ich dran denke, wie wir mit 400 Metalheads zusammen das Vaterunser gebetet haben, da kriege ich heute noch Gänsehaut.
1: Am Mittwoch dürfte dann eine weitere Erinnerung mit Gänsehautfaktor dazukommen, wenn er um 16.30 Uhr in der Heilig-Geist-Kirche in Wacken die Headbangers Church mit zahlreichen Metal-Fans feiern wird.
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1: Das Wacken Open Air zählt mit seinen 85.000 Besuchern zu den größten Heavy-Metal-Festivals weltweit. Für den Bruchsaler Pastoralreferenten Matthias Fuchs wird sich dort in der kommenden Woche ein Traum erfüllen. Seit 3 Jahren veranstaltet er sehr erfolgreich die Headbangers Church, einen Gottesdienst für Hardrock-Fans. Durch einen Artikel in der Zeit wurde einer der Gründer vom Wacken Open Air auf Fuchs aufmerksam und schrieb ihm eine E-Mail.
2: Und ich habe die gelesen, ich hatte tatsächlich Gänsehaut und ein klein wenig feuchte Augen. Ich bin seit 2017 in Wacken, das ist für mich ein ganz besonderer und spezieller Ort und ohne Wacken gäbe es, glaube ich, diese Headbangers Church auch nicht, weil ich dort auch so viel Tiefsinniges und Göttliches auch erfahre, neben der Musik und all dem Spaß und all dem Bier.
1: An das erste Telefonat erinnert sich Fuchs noch ganz genau.
2: Also ich kam mir vor, wie wenn ich da meinem großen Helden da begegne und der war aber so völlig uneitel. Ich habe ihn irgendwann gefragt, Herr Hübner, was brauchen Sie denn von mir als Ihnen? Und dann fällt er mir ins Wort und sagt, hör zu, ich bin doch noch gar nicht so alt, ich bin der Holger und ich werde geduzt, dass das klar ist.
1: Zusammen mit der evangelischen Pfarrerin wird Matthias Fuchs vor Ort in der Kirche die Headbangers Church feiern.
2: Zunächst freue ich mich einfach riesig, dass wir diese Chance haben, in diesem Mekka für Metal-Fans dabei sein zu dürfen, dass wir da quasi so eine Auszeichnung dadurch erfahren, das ist ein Ritterschlag, das tut einfach gut, das macht stolz und auch demütig.
1: Die Headbangers Church wird am Mittwoch um 16.30 Uhr in der Heilig-Geist-Kirche in Wacken gefeiert.
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3: Nachrichten und Veranstaltungshinweise mit Tobias Licht. Karlsruhe, Vatikanstadt. Heute begeht die Kirche den Welttag der Großeltern und der älteren Menschen. Der jährliche Welttag, den Papst Franziskus eingeführt hat, erinnert daran, dass die Zahl der älteren Menschen noch nie so hoch war wie heute. Franziskus sprach von einem neuen Volk. Der Welttag, der jetzt zum 6. Mal stattfindet, steht unter dem biblischen Leitwort »Ich aber werde dich niemals vergessen«. In seiner Botschaft zum diesjährigen Welttag ruft Papst Leo XIV. Die alten Menschen dazu auf,

0: Auf, fürchtet euch nicht vor der Gebrechlichkeit. Gerade diese Schwäche birgt ein neues Potenzial, das auch die anderen Lebensabschnitte erhält. Karlsruhe, München. Vorgestern war der 50. Todestag von Julius Kardinal Döpfner. Der Erzbischof von München und Freising war die prägende Gestalt und wesentliche Kraft der Erneuerung der katholischen Kirche in Deutschland in den Jahrzehnten nach dem Zweiten Weltkrieg. Auf globaler Ebene war er einer der Moderatoren, also der Vorsitzenden des Zweiten Vatikanischen Konzils in Rom, und er leitete als Präsident die gemeinsame Synode der Bistümer in der Bundesrepublik Deutschland. Am 24. Juli 1976 starb er in München im Alter von nur 62 Jahren. Ein Beitrag der katholischen Kirche.
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2: Ja, wer es sommerlich heiß mag, der ist bei uns in der Region die nächsten Tage absolut richtig. Die Temperaturen klettern über 30 Grad und im Laufe der Woche sogar weit über 30 Grad. Sonne satt, Regen ist nicht in Sicht.
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1: Die einen gehen ungeachtet der sommerlichen Temperaturen wandern, um sich in der Natur sportlich zu betätigen. Andere wiederum wollen nur den Kopf frei bekommen. In Achern trifft sich deshalb einmal im Monat eine Gruppe zu einer Trauerwanderung. 5 bis 7 Kilometer werden zurückgelegt. Bei der Tour stehen die Gespräche zwischen den Teilnehmenden im Vordergrund. Organisatorin Judith Wiegert vom Ökumenischen Hospizdienst Achern-Renchtal.
2: Eine Frau meinte mal, sie war an einer Tankstelle und wollte ihr Auto tanken. Und da fiel ihr plötzlich ein, sie wisse gar nicht, wie das geht, weil das hat ihr Mann immer für sie gemacht.
1: Bei der Wanderung werden Themen besprochen, die im eigenen Umfeld oft nicht verstanden werden.
2: Sie merken, sie sind nicht alleine mit ihrer Trauer. Es geht anderen genauso. Auch der Erfahrungsaustausch. Wie gehen die anderen damit um, mit der Situation? Oder kennen die das vielleicht auch, dass ich irgendwie doch lachen kann, aber das Gefühl habe, irgendwie müsste ich doch eigentlich traurig sein.
1: Oft bleibt es bei den Teilnehmenden nicht nur beim gemeinsamen Wandern.
2: Es haben sich auch hier und da gute Freundschaften unter den Trauernden entwickelt. Ja, sogar ein Paar hat sich gebildet, das dann den Weg gemeinsam geht.
1: Immer am ersten Samstag im Monat trifft sich die Gruppe zur Trauerwanderung an den Illenau-Werkstätten in Achern. Am nächsten Samstag ist es wieder soweit. Treffpunkt ist um 14 Uhr.
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1: Das Erzbistum feiert 40 Jahre Peru-Partnerschaft. Dazu gehören auch die internationalen Freiwilligendienste. Jedes Jahr gehen junge Leute aus Baden in den Andenstaat. Gabriel Toussaint aus Krötzingen ist seit August 2025 in Peru.
2: Am schwierigsten fand ich die erste Zeit hier, weil einfach so viel neu war. Und es auch eben neu war, dass man immer eine Fremdsprache spricht, dass einen niemand zum Beispiel auch auf Englisch versteht.
1: Inzwischen kann sich der 20-Jährige gut auf Spanisch verständigen. Gabriel unterstützt das Team einer Suppenküche und unterrichtet Englisch an einer Grundschule.
2: In der Schule habe ich gelernt, wie man gut mit den Kindern umgeht, dass man sich auch nicht rausbringen lässt, wenn sie dann mal nicht so gut aufpassen und wie man ihnen am besten hilft.
1: Gabriel würde den Freiwilligendienst auf jeden Fall weiterempfehlen.
2: Weil ich glaube, dass es einfach sehr cool ist, wenn man einmal in seinem Leben was komplett anderes macht und man auch sehr viel hier lernt. Man lernt die Sprache, man lernt neue Menschen kennen und natürlich arbeitet man hier auch bei tollen sozialen Projekten.
1: Das Erzbistum bietet für 2027 noch Plätze in Peru und Südafrika. Die nächste Infoveranstaltung ist im September. Mehr Infos dazu im Netz. Und damit wünsche ich Ihnen noch einen schönen Sonntag. Am Mikrofon verabschiedet sich Philipp Rüschen.
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3: Ich bin Tanja Wagner. Am Rande des Christopher Street Days in Berlin ist ein Fahrzeug in eine Menschenmenge gefahren. Mindestens eine Person wurde dabei getötet, weitere Menschen teils schwer verletzt. Der regierende Bürgermeister von Berlin, Kai Wegner, zeigte sich vor Ort fassungslos über die Tat nach einer friedlichen Parade.
4: Ich kann nur sagen, dass Berlin als Stadt der Freiheit und der Vielfalt sich weiter stärken wird und positionieren wird. Wir werden uns unsere Art und Weise des Lebens und des Zusammenlebens nicht nehmen lassen. Ich habe großes Vertrauen in die Berliner Polizei, dass wir mit Hochdruck jetzt den Täter, die Täter ermitteln und sie dann auch zur Rechenschaft ziehen.
3: Der CSD wurde abgebrochen. Der mutmaßliche Täter ist polizeibekannt und wird der islamistischen Szene zugeordnet. Frankreich und Spanien kämpfen weiter gegen massive Waldbrände. Ein Ende ist nicht abzusehen. Rund eine 250.000 Menschen musste bereits in Sicherheit gebracht werden. Vororte von Bordeaux wurden evakuiert und für Madrid und Umgebung wurde der Notstand ausgerufen.
5: In Bussen werden die Menschen aus dem Südosten der Region Madrid zu den Notunterkünften evakuiert. In einigen Ortschaften hat das Feuer auf die Häuser übergegriffen. Die spanische Regierung spricht von einer sehr komplexen Lage, die man bisher so noch nicht erlebt habe. Vor allem die kräftigen Windböen bereiten den Rettungskräften Sorgen.
3: Bei dem Absturz eines Kleinflugzeugs in ein Einfamilienhaus bei Bremen sind 2 Männer ums Leben gekommen. Bei den Toten handelt es sich um die beiden Insassen des Flugzeugs, einen 65-jährigen und einen 77-jährigen Mann aus Bremen, wie die Polizei mitteilte. Die Maschine soll kurz vor dem Absturz in Bremen gestartet sein, dann verlor sie in einer Wohnsiedlung an Höhe. Warum, ist unklar. Formel-1-Weltmeister Lando Norris startet beim Großen Preis von Ungarn von der Pole Position. Der McLaren-Pilot beendete damit die bisherige Pole-Serie von Mercedes in dieser Saison. Hinter Pole-Mann Norris startet Ferrari-Fahrer Charles Leclerc von Rang 2 vor Piastri. WM-Spitzenreiter Antonelli wurde genau wie Mercedes-Pilot Hamilton mit einer Strafe belegt. Beide büßten Plätze ein.
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7: Ja, wer es sommerlich heiß mag, der ist bei uns in der Region die nächsten Tage absolut richtig. Die Temperaturen klettern über 30 Grad und im Laufe der Woche sogar weit über 30 Grad. Sonne satt, Regen ist nicht in Sicht.
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8: Nochmal eine Sendung Best of in unserer kleinen Sommerpause und wir schauen nochmal zurück auf einen spannenden Gast, Jochen Werner. Er kümmert sich um den musikalischen Nachwuchs in der Region. Und wir starten mit Two Colors und Heavy Metal Love. Euch einen schönen guten Morgen. Hallo.
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0: Jochen Werner ist bei mir. Du hast dich selbst als engagierten Dilettanten bezeichnet, aber du bist vor allem Profi beim Thema Nachwuchs und Talentförderung in der Region. Jochen, nimm uns zunächst mal mit in diesen Aufbau. 20 Jahre, über 20 Jahre machst du das. Als ihr neu angefangen habt, gab es diesen Soundtrack, es gab die Idee mit der Bühne. Wie ist es weiter gewachsen und waren die Türen weit offen oder hast du viel kämpfen müssen?
1: Nee, die Türen waren super weit offen. Mhm. Also Karlsruhe hat Strukturen und ich habe den Soundtrack angefangen und ich bin jetzt im Jubitz und da gab es den Jumpels im Jubitz, der gesagt hat, du willst das New Bands moderieren. Mhm. So jemand wie dich brauchen wir. Mhm. Und dann war ich kurze Zeit danach Moderator und Jury von New Bands, konnte die Strukturen schon mal kennenlernen und habe das dann auch dann weitergemacht. Mhm. Also ich muss sagen, hier sehr vieles sehr zugänglich, sehr offen. Mhm. Vielleicht müssen wir machen an der Transparenz noch ein bisschen, aber dafür ist das ja heute auch gut. Mhm. Ich finde auch die Möglichkeiten hier sind toll und ich hoffe, dass wir da auch was geben können. Und in den 20 Jahren, und es ging tatsächlich mit das Fest los für mich auch in der mit Nachwuchsarbeit. Das war auch eine meiner ersten Aktionen, wo ich dann jetzt Bühnengraben, was ist denn hier los? 2003 Nottingham Band gespielt. Also war gleich eine wilde Kiste und aber auch mit Proberäumen, kleinen Bands, die angeklopft haben, können wir hier proben, können wir was machen? Habt ihr mal eine Gitarrenreparatur? Mhm. Wo macht man denn sowas?
0: Ja, ich glaube, das ist ein Punkt, den ich ansprechen möchte. Das eine sind ja die Auftrittsmöglichkeiten, aber davor gibt's ja oft die Probleme. Ein Problem in Karlsruhe, beispielsweise die Proberaumsituation nach wie vor oder wie komme ich an ein Instrument? Da helft ihr also auch, da könnt ihr auch vermitteln.
1: Ja, bei Proberäumen würden wir gern mehr vermitteln. Mhm. Es gibt einfach zu wenige. Das ist einfach auch ein Problem. Da wurde ja viel weggerissen und da hoffen wir, dass auch viele Immobilienbesitzerinnen, Besitzer, ich spreche in die Kamera, die vielleicht sagen, wie wäre es denn, wenn da mal eine Band auch drin proben würde? Mhm. Also das wird einfach auch helfen. Es ist kein einfaches Thema, weil es ja auch ein bisschen Lärmschutz braucht. Aber an sich verschwindet so eine Band. Also die machen kaum was vor der Tür. Die wollen einfach drin in ihrem Raum sein und einfach zocken. Das ist halt einfach.
0: Deswegen. Also den Aufruf, den können wir schon mal hier laut in die Welt hinaus posaunen. Proberäume sind in Karlsruhe gesucht und Vermittlungsstelle könnte beim Jubitz Jochen sein. Gleich mehr mit dir.

0: Jochen Werner ist bei mir. Er ist so engagiert für Talente und Nachwuchs, schon richtig in Fahrt. Proberäume haben wir angesprochen. Aber auch das Thema, ja, Probleme zu lösen für die Bands. Kann zum Beispiel auch sein beim Thema Instrumente, Austausch, gebrauchte Instrumente tauschen. Helft ihr auch bei solchen Vernetzungsarbeiten? Wie seid ihr da unterwegs?
1: Also wir wollen eher vernetzen, wenn es um Auftritte, wenn es um, also wenn es um was, wie spiele ich, wie geht's mit der Karriere weiter, da vernetzen wir jetzt diese einzelnen Instrumentenproblematiken, da würde ich sagen, da ist das Popnetz und ich nehme jetzt mal das Popnetz raus und da bin ich auch nicht alleine, sondern wir sind gemeinsam, wir agieren sehr viel mit dem Substage, Tempel ist mit drin, Kulturamt ist ein bisschen drin, P8 jetzt ist auch neu mit dabei und der Soundtrack ist auch mit dabei und dass wir im Netzwerk einfach schauen, wo lösen wir Probleme und wenn dann jemand mit so einem Problem hinkommt, dann geht doch zum Soundtrack, die sind genau die richtigen Ansprechpartner für das, was ihr jetzt hier habt.
0: Du hast es gerade angesprochen, ja, das Thema Auftrittsmöglichkeiten ist das eine und das andere ist auch vielleicht Vermittlung zu anderen Auftrittsorten. Ja. Gibt es denn eine Band, machst es jetzt 23 Jahre, darf ich sagen, so alt sieht es noch gar nicht aus, von der du sagst, ja, da hat genau diese Netzwerkarbeit super geholfen, die haben wirklich den Sprung geschafft. Hast du ein schönes Beispiel?
1: Puh, da gibt's mehrere Beispiele. Also momentan sind gerade sehr viele am Losspringen. Mhm. Das ist sehr spannend, was gerade passiert. Mhm. Der Max Giesinger war übrigens auch beim New Bands dabei.
0: Ja. Ganz also sehr gutes Beispiel.
1: Ich bin mir nicht mehr sicher, ob es eine meiner ersten Moderationen war, aber war lange her.
0: Hat er gewonnen?
1: Leider nein, lief nicht hundertprozentig optimal für Max, aber er hat sich zumindest vielleicht ein paar Feedback-Sachen mitgenommen und ab dann lief es einfach
0: Beispiel,
1: gut.
0: Super
1: also
0: Beispiel,
1: kann man sagen, also Max hat ja karrieremäßig gut geklappt, aber ich sag mal, das ist jetzt für uns nicht der Kern unserer Arbeit. Es muss nicht jeder ein Superstar werden wie der Max. Ich gratuliere ihm, hat er gut gemacht. Aber uns geht's einfach um die Strukturen. Und wenn jemand auch vielleicht auch in der professionellen, ich habe eine Band, wir machen jährlich eine Tour, wir kommen damit klar, vielleicht leben wir davon, vielleicht noch nicht, ist das für uns auch okay. Einfach um die Strukturen. Und momentan haben wir ein paar Talentchen rumsitzen, wo ich denke an Schlecht. Das sind zwei, die machen Hip-Hop, ursprünglich instrumental, haben sich aber den Yoshinado dazu geholt, Rapper, und das ist eine richtig tolle, also die können spielen. Und wir haben einen Darkwave-Act momentan, Merlin Storm, wo ich denke, wenn die jetzt so weitermachen, also die haben wirklich, die öffnen jede Tür und es läuft. Also für einen Darkwave-Act, die sehr dark geschminkt, sehr speziell geschminkt sind, die sich eine unglaubliche Online-Fanbase zusammengesucht haben und die jetzt auch beim Deutschen Musikrat im Coaching-Projekt sind, wo ich denke, wow, super, ja, macht weiter so. 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
5: Ja, wer es sommerlich heiß mag, der ist bei uns in der Region die nächsten Tage absolut richtig. Die Temperaturen klettern über 30 Grad und im Laufe der Woche sogar weit über 30 Grad. Sonne satt, Regen ist nicht in Sicht.
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7: Nochmal ein Best-of der Martin-Wacker-Show. In unserer kleinen Sommerpause nächste Woche gibt's wieder neue Gäste. Ein Gast hat mich sehr beeindruckt. Jolina Louise, die eine musikalische Karriere gestartet hat, schon in Paris auf der großen Bühne war und ihren Weg geht. Jetzt bei mir nochmal der Rückblick auf diese Sendung. Das Kamerad mit Friends. Schönen Sonntagmorgen.
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0: Jolina, du hieß es bei mir aus Karlsruhe und du hast schon so viele Städte angesprochen. Ich fange mal ganz vorne an. Ich fange da an, wo die Entscheidung fällt. Ich will das machen. Ich will Musik machen. Ich möchte ja eine Karriere machen. War das bei dir schon ganz früh? Bist du früh schon vorm Spiel gestanden und hast so die ersten Moves gemacht? Wann fiel die Entscheidung bei dir?
1: Ja, das war tatsächlich sofort entschieden. Also ich glaube, das wussten dann auch schon meine Eltern, bevor ich es eigentlich so wirklich wusste. Ich war auch immer das Baby, wenn es mir geschmeckt hat, habe ich gesungen. Mhm. Und dann habe ich auch ganz früh angefangen, irgendwelche Lieder zu erfinden. Und die waren dann natürlich nicht wirklich gut. Aber dann war es wirklich schon im jungen Alter, dass ich ganz fest davon überzeugt war, ich werde mal Superstar. Das sagt mir meine Oma auch heute immer noch. Und dann war es immer offensichtlicher und dann habe ich Lieder angefangen zu schreiben, auf der Ukulele zum Beispiel. Dann wusste ich, das wird's.
0: Ja, da gehört ja auch Selbstbewusstsein dazu. Bei deinen Videos, was man sieht von dir im Netz, sehr selbstbewusst, gehst sehr raus aus dir, hast die Menschen, packst die Menschen sehr. Da gehört auch was dazu. Wo nimmst du das her?
1: Ich weiß nicht, also mittlerweile, früher muss ich sagen, war ich nicht so selbstbewusst, weil ich auch ein bisschen eine schwierige Zeit in der Schule hatte und so. Und dann habe ich sehr auf das Fake it till you make it gesetzt und das war dann auch tatsächlich so. Also ich glaube dann halt auch dadurch, dass man dann eine Fanbase irgendwann hat und die ja dann auch ganz lieb sind und ganz liebe Sachen schreiben und so, kommt es dann automatisch irgendwann, aber ich würde sagen, mittlerweile bin ich mir auch sehr meinem Können bewusst.

0: Die Martin Wacker Show. Ich freue mich sehr, dass Janina Ruiz bei mir ist, die ja eine eigene Fanbase sich aufgebaut hat. Mut über TikTok dann zu singen, live zu singen, jetzt das Album zu machen. Talentshows, waren die bei dir mal ein Thema?
1: Klar, habe ich mal drüber nachgedacht und ich habe auch gerne DSDS und The Voice Kids und sowas geguckt. Ich glaube aber letztendlich, weil mittlerweile schaue ich es auch wieder recht aktiv, weil eben auch Heiko und Roman und Alvaro Soler in der Jury sind, deswegen gucke ich mir das gerne an. Ich glaube, dadurch, dass da wirklich so viele tolle Talente dabei sind und dann aber eben nicht weiterkommen, weil es halt nun mal einfach Konkurrenzkampf ist, das hätte mir nicht gut getan, weil hätte ich nicht gewonnen, ich glaube, das hätte ich nicht verkraftet. Also deswegen habe ich es einfach gelassen, habe mir gedacht, ich gehe schon meinen eigenen Weg und es war dann auch die richtige Entscheidung.
0: Und im Team Alvaro zu sein, ist ja nicht so falsch. Erzähl mir die Geschichte. Du warst mit ihm auch auf der Bühne zusammen.
1: Ja, richtig. Das war auch ganz verrückt. Ich war 2023 auf das Fest in Karlsruhe und da war Alvaro und ich fand den halt total toll, sieht gut aus, guckt man sich gerne an, und dann stand ich da in der ersten Reihe in dem vorderen Graben mit meinen Freundinnen und da waren auch ganz viele Interaktionen und so, weil wir auch wirklich ihn abgefeiert haben und auch die Band.
0: War eine irrsinnige Stimmung an dem Abend.
1: Es war so toll. Ich hatte so viel Spaß. Und dann kam er auch runter und dann haben wir Händchen gehalten bei einem Song. Und das war auch so cool. Und davon gab es auch ein Video. Und dann, 2 Jahre später, hatte ich dann schon meine ersten Shows gespielt. Und dann hieß es ja, möchtest du Support für Alvaro Soler sein? Und dann habe ich gesagt, selbstverständlich, was für eine Frage. Und dann war ich in Bruchsal und in Balingen Support bei ihm und habe da eine halbe Stunde vorher dann gespielt. Und es war so cool und so ein Full-Circle-Moment, sagt man ja. Und er war auch so lieb und es war alles perfekt.
0: Und die Drähte glühen noch, also immer noch im Kontakt und demnächst wieder gemeinsam auf der Bühne?
1: Ja, also ich wäre immer bereit. aber ja, ab und zu mal so einen Insta-Post liken.

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7: Ich bin Tanja Wagner. Dramatische Szenen am Ende eines bunten Festes. Am Rande des Christopher Street Days in Berlin ist ein Kastenwagen in die Menschenmenge gefahren. Eine Frau starb, viele weitere Menschen wurden verletzt, 3 von ihnen lebensbedrohlich. Die Polizei sucht nun nach einem mutmaßlichen Verdächtigen.
8: Berlins regierender Bürgermeister Wegner zeigte sich zutiefst erschüttert.
9: Viele feiernde Menschen, die glücklich waren, die die Vielfalt dieser Stadt gefeiert haben, die Weltoffenheit, die Freiheit, ja auch die Liebe. Und dieser Tag wurde durch diese schreckliche Tat beendet.
8: Auch Bundeskanzler Merz wurde direkt nach der Tat informiert. In einem Ex-Beitrag spricht er von einer abscheulichen Tat. Katrin Müller, Nachrichtenredaktion.
7: Frankreich und Spanien kämpfen weiter gegen massive Waldbrände. Ein Ende ist nicht abzusehen. Rund 250.000 Menschen musste bereits in Sicherheit gebracht werden. Vororte von Bordeaux wurden evakuiert und für Madrid und Umgebung wurde der Notstand ausgerufen.
10: In der Region Madrid sowie in Ávila und Toledo harren weiter zehntausende Menschen in Notunterkünften und bei Verwandten aus. Aus der Luft und vom Boden bekämpfen mehr als 3000 Feuerwehrleute die Flammen. Hohe Temperaturen, Trockenheit und heftige Windböen hatten die Löscharbeiten massiv behindert. Julia Macha, Barcelona.
7: Stromkunden müssen im kommenden Jahr mit einer geringeren Entlastung bei den Netzentgelten rechnen. Sie sind ein wesentlicher Bestandteil des Strompreises. Ein Zuschuss der Bundesregierung zu den Übertragungsnetzkosten soll 2027 den Plänen zufolge um 1 Milliarde geringer ausfallen als in diesem Jahr. Das wäre eine Kürzung um fast 15%. Die Netzentgelte machen etwa 1/4 des Strompreises aus. Formel-1-Weltmeister Lando Norris startet überraschend als Favorit in das letzte Rennen vor der Sommerpause. Der McLaren-Pilot sicherte sich in einem packenden Finish die Pole-Position für den Grand Prix von Ungarn am Nachmittag in Budapest. Einen starken Eindruck hinterließ in der Qualifikation aber auch das Ferrari-Duo Lewis Hamilton und Charles Leclerc.
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12: Ja, wer es sommerlich heiß mag, der ist bei uns in der Region die nächsten Tage absolut richtig. Die Temperaturen klettern über 30 Grad und im Laufe der Woche sogar weit über 30 Grad. Sonne satt, Regen ist nicht in Sicht.
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13: Noch nochmal ein kleiner Blick zurück, bevor es nächste Woche neue Gäste gibt in der Martin-Wacker-Show. Kim Herrmann war bei mir. Sie ist die Peak-Fein-Kim und sie berichtet über Mode, berichtet über die Karlsruher City und ist einfach unterwegs für die Menschen in Social Media. Hier ist Pink mit Runaway. Euch einen schönen Sonntagmorgen.
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0: Die Martin Wacker Show. Wir haben heute eine badische Frau, die für Lifestyle steht und das sehr authentisch. Kim ist bei mir, Kim Herrmann, alias Peakfine Kim. Wie kam es zum Namen Peakfine Kim?
1: Ich hatte tatsächlich ein Kosmetikstudio, das hieß Peakfine einfach schön. Und ich musste dann aber den Namen ändern, weil ich habe es dann, ich habe es geschlossen. Und dann habe ich gedacht, okay, wie kann ich das ableiten, wenn die Leute mich weiterhin suchen? Und somit entstand dann Peakfine Kim.
0: Und du bist auch peakfein unterwegs, ja. Wenn man so ein bisschen, ich habe natürlich ein bisschen Geschichten von dir angeguckt, ein paar Storys, da geht's gern mal in die Innenstadt, ja. Da geht's auch gern in gehobene Modegeschäfte, ja. Oder einfach auf Kaiserstraße.
1: Genau.
0: Und das Ganze dann verbunden ja mit der typischen Karlsruher Lebensart, auch mit einer gewissen Gelassenheit. Ja. Hat es angefangen, dass du es Freundinnen per WhatsApp geschickt hast oder bist du gleich in Social Media eingestiegen?
1: Sofort eingestiegen. Mhm. Also ich habe 2020 schon mit Social Media angefangen. Es war auch mit ein Grund, warum ich das Kosmetikstudio dann schließen musste, weil ich mich dann echt entscheiden musste, okay, Social Media oder weiterhin dieser Bereich. Genau. Und somit habe ich dann, ich habe immer gepostet, ich habe dann auch schon verschiedene Kooperationen gemacht und somit hat sich das dann entwickelt. Also die ganze Geschichte mit dem Badetisch eigentlich sogar noch relativ frisch.
0: Mhm. Ja. Ja, da reden wir gleich drüber. Aber es hat sich entwickelt, heißt ja, man macht es und dann, ich kenne das selbst, gibt es so eine erste Anzahl von Menschen, die einem folgen und irgendwann gibt es, ich nenne das immer so kleine Explosionen.
1: Genau.
0: Was war deine erste große Explosion? Dann hast du gemerkt, oh, das hat die Möglichkeit, größer zu werden.
1: Mhm. Also es gibt ein Reel, das heißt Badisch aus deiner Kindheit. Das ist wahnsinnig durch die Decke gegangen, ja, weil es halt wahrscheinlich natürlich viele Erinnerungen schafft, nostalgisch ist, ne, und einfach die Leute wirklich so an die Oma- und Opa-Zeit erinnert und so weiter. Genau, so kam das zustande dann.

0: Big Fan Kim, du hast gerade gesagt, Badisch aus der Kindheit kam. Ja. Und war dann das Badische sozusagen der Mosaikstein, der dir diese kleine Explosion, von der ich gesprochen habe, besorgt hat? War das der Türöffner zu mehr?
1: Absolut. Mhm. Vor allen Dingen, unseren Dialekt können wir ja, oder man kann es ja für so viele Situationen und so viele Sachen einsetzen, ja. Also ich habe da auch noch ganz viel geplant. Der ein oder andere, wenn er jetzt schon auf dem Kanal war oder dementsprechend guckt, der sieht schon, ich habe schon ganz viele verschiedene Themen und es ist Wahnsinn, wie da unterschiedlich auch die Reaktionen drauf sind, ja. Mhm.
0: Ja. Nimm uns mal zunächst in die schönen Reaktionen mit. Du hast gesagt, dieses Badisch-Kindheit. Mach mal ein Beispiel. Was hat die Leute da begeistert? Ich kann ja mitreden. Wir können dann. Du kommst aus Karlsruhe-Oberrot, ich aus Karlsruhe-Mühlburg. Also ist gar nicht so weit voneinander weg. Yeah. Was ist denn so typisch für die badische Kindheit, sage mal?
1: Also wenn ich an Kindheit denke, muss ich viel an meine Oma und Opa denken, weil ich bei denen auch echt viel war. Und der Klassiker war halt einfach schon allein, dass meine Oma überall eine Gutzel gehabt hat. Gutzel. Oder Hustegutzel. Ja, das ging wirklich von morgens. Brauche Gutzele, welche Hustegutzele.
0: In jeder Hosentasche, in jeder Handtasche.
1: Egal wo, die hat immer überall eins rausgezogen. Genau, und das ist so schon mal eine Erinnerung. Dann natürlich das Essen. Wir haben sie schon über Dampfnudeln gehabt oder mit der Vanillesauce, ganz wichtig. Genau, und einfach verschiedene Situationen.
0: Oma und Opa haben auch das gekocht, was man woanders nicht gekriegt hat. Ist zum Beispiel Rahmblättle kriegt man kaum noch.
1: Rahmblättle, ja. Genau. Ja, oder Rosebäbele.
0: Rose, das habe ich nie gegessen. Also für alle, die uns zuhören und dem Badischen nicht mächtig, Rosebäbelen ist Rosenkohl.
1: Korrekt.
0: Es gibt zwei Dinge, die ich nicht esse, Auberginen und Rosenkohl. Hast du das gemocht? Da war doch ganz verkocht, die Rosebäbele war ganz matschig.
1: Ich muss sagen, bei der Oma hat halt immer alles geschmeckt.
0: Ach so.
1: Das ist ja.
0: Hat die Speck gemacht noch ein bisschen, oder?
1: Die hat eigentlich immer das so schön als Beilage gemacht. Also oder Rahmblättle war auch immer so.
0: Rahmblättle. Das ist der Wahnsinn. Ja. Also ich glaube, es wird noch eine gute Sendung. Wir machen mal eine kleine Pause und dann schwätzen wir gleich weiter.
1: Bitte.

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5: Ja, wer es sommerlich heiß mag, der ist bei uns in der Region die nächsten Tage absolut richtig. Die Temperaturen klettern über 30 Grad und im Laufe der Woche sogar weit über 30.

0: Grad. Sonne satt, Regen ist nicht in Sicht.
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2: Kleiner Blick zurück, bevor es nächste Woche nach der kleinen Sommerpause dann wieder neue Gäste bei mir gibt. Wir haben nochmal Jonas Gavril hier. Er ist ein Liedermacher aus dem Enzkreis, macht tolle Titel und ist gerade so am Karriereboost. Hört da gerne nochmal rein mit euch gemeinsam. Und hier ist der großartige Benson Boone mit Beautiful Things. Guten Morgen.
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0: Heute habe ich einen Musiker aus der Region bei mir, der inkognito schon mal da war. Und es hat sich seitdem einiges verändert. Und ich freue mich, dass ich Jonas bei mir habe. Jonas Gavril, und wir erzählen deine Geschichte. Und wir erzählen, ja, wie du dich weiterentwickelt hast. Erstmal schön, dass es geklappt hat, Jonas.
1: Ja, danke für die Einladung. Hallo Martin.
0: Ja, vor allem, dass du jetzt vor deinem großen Album-Release-Konzert noch die Nerven hast, heute bei mir zu sein. Ja. Muss viel vorbereitet werden, weil du bist ja wahrscheinlich auch so ein bisschen Selbstmanagement, Freundinnen, Freunde müssen helfen.
1: Ja.
0: Wie geht's einem so kurz davor?
1: Ziemlich nervös und aufgeregt, kann ich dir sagen, wirklich. Also es ist echt ganz besonders, das erste Album, das Debütalbum, mein Baby sozusagen, es kommt raus. Es ist, ja, ich kann es kaum glauben aktuell, aber es, ja, es ist in ein paar Tagen soweit.
0: Und du sagst Album.
1: Ja.
0: Jetzt ist ja heutzutage das Thema Album immer so, ich sag mal, zweischneidig. Ich habe dich natürlich auf Spotify erstmal ein bisschen durchgehört. Gefällt mir übrigens sehr gut, Kompliment.
1: Oh, Dankeschön.
0: Aber dann gibt es ja, die machen noch eine CD, wobei die Leute sagen, ich habe keinen CD-Player. Ja. Viele haben wieder einen Schallplattenspieler. Mhm. Wie machst du es mit deinem Release?
1: Ja, also es gibt das Album einmal klar im Streaming natürlich. Aber es gibt auch eine Schallplatte und es gibt auch eine CD.
0: Wow, die Schallplatte, ja. Das ist was. Ich bin so Vinyl. Bist du auch?
1: Total.
0: Auch als junger Kerl?
1: Ich liebe Vinyl.
0: Wenn es ein bisschen kratzt und scheppert.
1: Ja, auch. Und vor allen Dingen, weißt du, das ist so schön. Du hast dann dieses Ding in der Hand und hast so das Gefühl, du hast jetzt die Musik in der Hand. Du hast da was, ne? Was zum Anfassen, zum Auspacken, zum Anschauen.

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1: Ja, die Martin Wacker Show, der kleinste Musikclub der Welt. In 3 Tagen gibt es das Release-Konzert von Jonas in Pforzheim. Aber jetzt schon bei mir im Studio. Ein Vorrelease. Was hören wir, Jonas?
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1: Freue mich sehr drauf. Ja. Die Bühne gehört dir.
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8: Ich bin Tanja Wagner. Am Rande des Christopher Street Days in Berlin ist am späten Abend ein Kastenwagen in die Menschenmenge gefahren. Eine Frau starb, viele weitere Menschen wurden verletzt, 3 von ihnen lebensbedrohlich.
9: Kanzler Merz spricht von einer abscheulichen Tat. Auch Berlins regierender Bürgermeister Wegner ist fassungslos. Die Polizei fahndet mit einem Foto nach dem Verdächtigen, dem 21-jährigen Abdul B. Er soll am Rande des Christopher Street Days im Großen Tiergarten mit einem Kastenwagen mehrere Menschen an- oder umgefahren haben. Der Wagen krachte schließlich gegen einen Baum. Der Fahrer flüchtete. Abdul B. wird der islamistischen Szene zugerechnet. Er hat wohl Familie in Berlin und wurde erst im Mai aus dem Jugendarrest entlassen. Katrin Müller, Nachrichtenredaktion.
8: Irans Revolutionsgarden haben nach eigenen Angaben 6 Handelsschiffe vor einer Durchfahrt durch die strategisch wichtige Straße von Hormuz gestoppt. Versuche des US-Militärs, den Kurs von Schiffen zu ändern, würden mit einer entschlossenen Reaktion und Warnschüssen beantwortet. Als Folge seien die betroffenen Schiffe gezwungen, umzukehren. Wenn die AfD bei den Landtagswahlen in Sachsen-Anhalt und Mecklenburg-Vorpommern im September stärkste Kraft wird, dann soll sie auch an der Regierung beteiligt werden. In einer YouGov-Umfrage im Auftrag der dpa sagten das 47% der Befragten in Ostdeutschland und 37% der Befragten in Westdeutschland.
10: In Thüringen ist die AfD vor knapp 2 Jahren das bisher erste und einzige Mal stärkste Kraft bei einer Landtagswahl geworden. Keine andere Partei wollte mit ihr zusammenarbeiten. Die Landesregierung bildeten CDU, BSW und SPD, obwohl diesen 3 Parteien ein Sitz für eine eigene Mehrheit fehlt. Die AfD in der Regierung wieder so verhindern, sollte sie, wie es Umfragen voraussagen, auch in Sachsen-Anhalt oder Mecklenburg-Vorpommern stärkste Kraft werden. Eher nein. Im Osten wie im Westen sind mehr Menschen dafür, dass die AfD dann mitregiert. Jan-Henner Reitze, Berlin.
8: Ärzte ohne Grenzen fordert einen drastisch niedrigeren Preis für das Medikament Lenacapavir zur Vorbeugung einer HIV-Infektion. Niemand sollte von der HIV-Prävention ausgeschlossen werden, nur weil ein Medikament künstlich teuer gehalten wird, hieß es beim Auftakt der Welt-AIDS-Konferenz. Aktuell kostet die Jahresdosis $28.000, für viele unbezahlbar.
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12: 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Ja, wer es sommerlich heiß mag, der ist bei uns in der Region die nächsten Tage absolut richtig. Die Temperaturen klettern über 30 Grad und im Laufe der Woche sogar weit über 30 Grad. Sonne satt, Regen ist nicht in Sicht.
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13: Wir schauen nochmal zurück, bevor es nächste Woche neue Gäste gibt, bei einem kleinen Best-of. Michael Groß, wir kennen ihn als Schwimmer, der war es aber nicht. Es war ein Gravel-Biker, der bei mir ist. Gravel-Biking, der große Trend. Er ist einer der Besten in Europa. Da höre ich gerne nochmal rein. Hier ist Michael Schulte mit Afterlife. Guten Morgen.
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0: Die Martin Wacker Show, Michael Groß ist bei mir. Gravel Biking ist angesagt. Er ist ein super Gravel Biker und wir wollen ein bisschen den schönen Regionen fürs Gravel Biking auf die Spur kommen. Jetzt hast du Lieblingsurlaubsziel Italien gesagt. Ich gehe doch davon aus, dass ein Top 3 Gravel Biker die Urlaubsziele auch danach aussucht, ob man gut Gravel Bike fahren kann.
1: Definitiv, ja. Also die Toskana ist wahnsinnig schön mit den weißen Straßen. Gibt's ja auch ein Straßenrennen dort. Da kann man wahnsinnig gut Gravelbike fahren, wie auch im Veneto, also in den Prosecco Hills, wo ich meine erste WM gefahren bin.
0: Prosecco Hills?
1: Ja.
0: Das hört sich gar nicht nach Radrennen an.
1: Ja, das sind so die Ausläufer der Alpen Richtung Venedig. Mhm. Und da wird halt vorwiegend Prosecco produziert. Mhm. Und da kann man wahnsinnig schön auch mit einem Gravelbike unterwegs sein. Aber auch rund um Gardasee ist eine tolle Region einfach zum Radfahren.
0: Könnte es sein, dass das Rennradfahren von der Haltung, man ist am Rennrad sehr konzentriert aufs Radfahren und fährt auch durch tolle Landschaft,
1: ja,
0: weniger zulässt, die Landschaft aufzunehmen und das Gravelbiking einem mehr Möglichkeiten gibt, das zu sehen, was man durchfährt?
1: Naja gut, man kann natürlich mit dem Gravelbike nochmal an ganz andere Stellen kommen wie mit dem Rennrad. Oft die Berge sind vielleicht mit Schotterwegen erreichbar, aber halt nicht mit dem Rennrad dann. Und von dem her sieht man vielleicht schon nochmal ein bisschen mehr. Je nachdem, wie schnell man natürlich mit dem Rennrad auch unterwegs ist, kann man die Landschaft schon auf sich einwirken lassen.
0: Bei den Rennradfahrern wundern mich immer die Streckenlängen. Da sind ja viele, viele Kilometer werden da abgeradelt. Ist es beim Gravelbiking eine ähnliche Streckenlänge?
1: Ja,
0: tatsächlich. Ja.
1: Also 150, 200 Kilometer ist da jetzt kein Hindernis. Also, ja, das ist ähnlich wie beim Rennradfahren.
0: Und der Gravelbiker von der Ausstattung, nimm mich technisch nochmal mit. Beim Rennradfahrer hat man den Rennradlenker.
1: Ja.
0: Ist es ein Gravelbike ähnlich aufgebaut, ja, nur mit breiteren Reifen?
1: Ja. Mhm. Also man hat halt eine Zulässigkeit vom Rahmen, einfach breitere Reifen zu fahren. Dadurch ist man natürlich auch maximal komfortabel, auch auf Schotter unterwegs. Sonst von der Geometrie her hat man ein bisschen längeren Radstand, dass man einfach ein bisschen ruhiger quasi über Schotter fahren kann. Aber ansonsten ist es ungefähr vergleichbar mit der Geometrie eines Rennrades.
0: Also man kann, man muss nicht die Passstraßen fahren, man kann auch mal oben rüber sozusagen. Und man muss nicht nach Italien. Tolle
1: Strecken
0: gibt es auch bei uns gleich mehr dazu.

0: Lass uns zurückkommen zum Thema Gravelbiking. Gravelbiking und so Tipps geben, das ist schon so ein Thema, was dir auch Spaß macht.
1: Ja, natürlich, klar.
0: Mitzunehmen, da findet man deine Lieblingsstrecken. Gibt es eine absolute Lieblingsstrecke, wo du sagst, du kommst ja, glaube ich, gebürtig aus Völkersbach.
1: Genau.
0: Auch das ist ja schon schön zum Radfahren. Gibt es so eine Ecke, wo du sagst, boah, das müsst ihr unbedingt machen? Oder so eine tägliche Strecke von dir?
1: Ja, da gibt es tatsächlich was. Ich fahre ganz gern von Völkersbach aus über Freilsheim, Moosbronn, von Bernödern über Bernbach, kann man dann schön hinten rumfahren über einen geschotterten Weg nach Herrenalb. Mhm. Von Herrenalb dann hoch Richtung Oberes Gaistal zum Weithäuslisplatz. Und vom Weithäuslisplatz kann man dann sehr schön auf der Höhe entweder zur Teufelsmühle oder halt noch ein Stückchen weiter Richtung Kaltenbronn fahren.
0: Hört sich für mich nach 4 Wochenenden an. Das ist so eine Strecke, die du dann so dann zurücklegst.
1: Ja. Dann kann man schön,
0: wenn man es
1: weiterfahren möchte, dann fährt man halt auf der Höhe weiter über Besenfeld, Freudenstadt und kann dann schön übers Murktal zurückfahren. Könnt vielleicht noch ein bisschen einen Abstecher jetzt zur Schwarzenbach-Talsperre machen. Die ist jetzt schön, also die hat ja kein Wasser, dadurch sehr imposante anzusehen. Und dann über Baden-Baden zurück.

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5: Ja, wer es sommerlich heiß mag, der ist bei uns in der Region die nächsten Tage absolut richtig. Die Temperaturen klettern über 30 Grad und im Laufe der Woche sogar weit über 30 Grad. Sonne satt, Regen ist nicht in Sicht.
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7: Mal ein kleines Best-of, bevor es nächste Woche neue Gäste gibt nach der kleinen Sommerpause. Fettuccino ist als Food-Influencer angesagt und er hat schöne Tipps bei mir in der Sendung mitgebracht. Freue mich nochmal, diesen Gast zu hören. Und hier ist eine, die hier heute Abend auf dem Mount Klotz auftritt. Karten gibt's glaube ich auch noch. Leonie mit Remedy. Euch einen schönen Sonntagmorgen. Hallo.
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1: Franchino ist bei mir. Wir sind beim Thema Food Influencing. Vom halben Jahr, so hast du gesagt, bisschen mehr im halben Jahr hast du angefangen, es ging durch die Decke, immer mehr Menschen folgen dir. Hast du so einen Überblick, wo diese Menschen herkommen? Ist das inzwischen national, international? Ist es die Region? Nimm uns mal mit auf in deine Community.
2: Ja, also auf jeden Fall ist es national. Mhm. Ich bin aber auch sehr stolz darauf, dass total viele Menschen aus der Region mir folgen. Mhm. Das habe ich mir nämlich selber auch gewünscht, jemanden, der Restaurants aus der Region die Aufmerksamkeit schenkt, die sie wirklich verdienen. Mhm. Ja, weil da stehen ja wirklich Familien hinten dran, hinter diesen tollen Restaurants, aber viel zu wenig Personen sehen die. Mhm. Ja, und das habe ich mir schon immer gewünscht. Deswegen habe ich mir gesagt, wenn es keiner macht, dann mache ich es. Ja, nach dem Motto.
1: Die Menschen hinter den Restaurants finde ich eine total schöne Idee.
2: Ja.
1: Die kommen oft viel zu kurz. Es gibt Restaurants, die übertragen sogar die Küche auf einem Bildschirm ins Restaurant, damit man sieht, wer da eigentlich kocht. Ja. Wer steckt eigentlich dahinter?
2: Ja.
1: Du bist in einem Restaurant oder im Restaurantumfeld auch groß geworden.
2: Richtig, ja.
1: War auch mal eine Überlegung zu sagen, ich will doch auch die Kochmütze aufziehen und möchte doch auch ein Restaurant eröffnen? Oder willst du auf der anderen Seite bleiben?
2: Also ich hatte als Kind immer die Wunschvorstellung, dass ich das machen will. Mhm. Dann habe ich bei meiner Mutter gesehen, wie es wirklich abläuft. Und dann habe ich das total verworfen. Und jetzt tatsächlich, wo ich mit dem Social Media oder mit Social Media angefangen habe, ist der Gedanke wieder entstanden. Und jetzt habe ich eine Idee, die auf jeden Fall zu 100% kommen wird. Unter der Bedingung, wenn ich nicht selber in der Küche stehen muss, sondern nur das Rezept mitbringen darf. Mhm. Ja, mitbringen auch ganz besonders. Aus Asien wird das kommen. Mhm. Das wird aber nächstes Jahr erst kommen.
1: Okay. Das wird kommen, ja. Aber du verrätst uns zuerst. Also wir dürfen.
2: Ich, sehr gerne. Wissen. Wenn ich nochmal kommen darf, sehr gerne, ja.

0: Die Marcel Wacker Show, wir steigen ein in die Tipps von Fatschino. Du bist in der Welt unterwegs. Den Burger-Test haben wir schon angesprochen in San Francisco, der ein bisschen in die Hose ging. Bleiben wir aber in der Region. Internationale Küche, ist Karlsruhe inzwischen zu einem kleinen Hotspot geworden? Kann man hier international gut essen?
1: Definitiv, ja. Ich glaube auch für die Größe unserer Stadt kannst du verhältnismäßig sehr gut sogar essen. Also klar, Berlin ist so die Hauptstadt, was Essen angeht, generell natürlich auch. Aber auch in Karlsruhe hast du so viele versteckte Schätze und das ist meine Aufgabe, da sehe ich mich drin, die zu zeigen.
0: Versteckte Schätze heißt, du entdeckst auch Dinge, die vielleicht gar nicht so populär sind und überlaufen.
1: Ja.
0: Wie kommst du zu deinen Restaurants? Gibt es dann auch jemand, der dir auf Insta schreibt und sagt, Mensch, Fahrt, geh mal dahin, probier mal, schmeckt's da?
1: Ja. Tatsächlich, ne? Ich kriege jeden Tag wirklich tolle Restaurantempfehlungen, aber dadurch, dass es eben eine Leidenschaft ist und ich total gerne esse, ist es so der innerliche Antrieb, der mich jedes Mal durch meine Nase in neue Ortschaften lockt.
0: Asiatisch ist das beste Restaurant, das von der Mama, das ist ja klar. Nimm uns mal noch in andere Küchen mit. Gibt es so einen indischen Hotspot in Karlsruhe? Wir haben viele indische Studierende. Hast du ein indisches Lokal, wo du sagst, wow, da muss man hingehen, das ist original?
1: Ja, da gibt es eins, das ist in der Waldstadt, glaube ich. Das heißt Atidi. Und die haben wirklich das beste Chicken Tikka aus dem Tandoori-Ofen. Wirklich, das ist ein Banger. So muss ich das sagen.
0: Wenn du das beschreibst, kriegt man gleich Hunger. Kommen wir zu den Burgern. Auch da bist du ja ein bisschen Experte. Gibt es ein Lieblingsburger-Lokal in Karlsruhe, wo du sagst, wow, das ist das Beste?
1: Also wirklich, der Daily Burger, der sucht wirklich seinesgleichen. Wie viel Liebe die in dieses einzelne Gericht stecken, dass die wirklich auch den Pfeffer selber mahlen, daran merkst du einfach, das ist einfach höchste Qualität. Und das schmeckst du. 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

0: Das war unser kleines Best-of in unserer kleinen Sommerpause. Neue Gäste gibt's nächste Woche wieder bei mir. Dann ist eine Frau bei mir, die sehr mutig ist. Aurelia Lamprecht, man kennt sie über viele, viele Reality-TV-Formate. Und man kennt sie auch als eine starke Stimme gegen Deepfakes. Darüber sprechen wir in der kommenden Woche mit Aurelia. Ich wünsche euch noch einen wunderschönen Sonntag. Wir hören uns nächste Woche wieder. Bis dahin am Mikrofon bei Martin Wacker. Ciao, ciao.
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8: Ich bin Tanja Wagner. Am Rande des Christopher Street Days in Berlin ist am späten Abend ein Kastenwagen in die Menschenmenge gefahren. Eine Frau starb, viele weitere Menschen wurden verletzt, drei von ihnen lebensbedrohlich.
9: Kanzler Merz spricht von einer abscheulichen Tat. Auch Berlins regierender Bürgermeister Wegner ist fassungslos. Die Polizei fahndet mit einem Foto nach dem Verdächtigen, dem 21-jährigen Abdul B. Er soll am Rande des Christopher Street Days im Großen Tiergarten mit einem Kastenwagen mehrere Menschen an- oder umgefahren haben. Der Wagen krachte schließlich gegen einen Baum. Der Fahrer flüchtete. Abdul B. wird der islamistischen Szene zugerechnet. Er hat wohl Familie in Berlin und wurde erst im Mai aus dem Jugendarrest entlassen. Katrin Müller, Nachrichtenredaktion.
8: Irans Revolutionsgarden haben nach eigenen Angaben 6 Handelsschiffe vor einer Durchfahrt durch die strategisch wichtige Straße von Hormuz gestoppt. Versuche des US-Militärs, den Kurs von Schiffen zu ändern, würden mit einer entschlossenen Reaktion und Warnschüssen beantwortet. Als Folge seien die betroffenen Schiffe gezwungen, umzukehren. Wenn die AfD bei den Landtagswahlen in Sachsen-Anhalt und Mecklenburg-Vorpommern im September stärkste Kraft wird, dann soll sie auch an der Regierung beteiligt werden. In einer YouGov-Umfrage im Auftrag der dpa sagten das 47% der Befragten in Ostdeutschland und 37% der Befragten in Westdeutschland.
10: In Thüringen ist die AfD vor knapp 2 Jahren das bisher erste und einzige Mal stärkste Kraft bei einer Landtagswahl geworden. Keine andere Partei wollte mit ihr zusammenarbeiten. Die Landesregierung bildeten CDU, BSW und SPD, obwohl diesen drei Parteien ein Sitz für eine eigene Mehrheit fehlt. Die AfD in der Regierung wieder so verhindern, sollte sie, wie es Umfragen voraussagen, auch in Sachsen-Anhalt oder Mecklenburg-Vorpommern stärkste Kraft werden. Eher nein. Im Osten wie im Westen sind mehr Menschen dafür, dass die AfD dann mitregiert. Jan-Henner Reitze, Berlin.
8: Ärzte ohne Grenzen fordert einen drastisch niedrigeren Preis für das Medikament Lenacapavir zur Vorbeugung einer HIV-Infektion. Niemand sollte von der HIV-Prävention ausgeschlossen werden, nur weil ein Medikament künstlich teuer gehalten wird, hieß es beim Auftakt der Welt-AIDS-Konferenz. Aktuell kostet die Jahresdosis $28.000, für viele unbezahlbar.
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11: Ja, heute wird's nochmal richtig, richtig sommerlich. Es gibt viel Sonne und dazu 31 Grad. Also wirklich perfektes Wetter, wenn ihr heute mal so ein bisschen an den See wollt oder vielleicht einfach ein bisschen draußen sitzen wollt, im Garten oder auf der Terrasse. Der neue Welle-3-Tage-Trend, morgen wird's mit 27 Grad ein bisschen angenehmer und zeitweise ziehen auch ein paar Wolken durch. Am Dienstag gibt's dann wieder viel Sonne, 31 Grad und zur Wochenmitte, da dreht der Sommer richtig auf, 36 Grad. Am Mittwoch und am Donnerstag sind sogar bis zu 39 Grad drin.
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11: Um kurz nach 12, wir schauen auf die Straßen. Die A5 Heidelberg Richtung Karlsruhe. Zwischen Kronau und Bruchsal Gefahr durch eine Tasche auf dem rechten Fahrstreifen. Die A8 Karlsruhe Richtung Stuttgart. Zwischen Pforzheim-West und Pforzheim-Ost 7 Kilometer stockender Verkehr. Die A8 Stuttgart Richtung Karlsruhe zwischen Heimsheim und Pforzheim-Süd. In beiden Richtungen. Jetzt ist es weggerutscht. Ich kann es euch nicht mehr sagen. Anscheinend ist es vorbei. Aber wir gehen trotzdem nochmal auf die A8 Stuttgart Richtung Karlsruhe zwischen Pforzheim Süd und Pforzheim Nord. 6 Kilometer stockender Verkehr. Und die B33 Offenburg Richtung Donaueschingen zwischen Gengenbach Süd, Strohbach und Biberach. Da steht ein defekter Wohnwagen und Gefahr durch Bergungsarbeiten. Also fahrt da bitte ganz, ganz vorsichtig. 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
11: Es ist Sonntag und es ist ein sehr, sehr sommerlicher Sonntag. Es ist nochmal richtig warm heute, aber ich glaube, das werden noch die mildesten Temperaturen an diesem Sonntag. Denn nächste Woche geht es ja richtig ab. Ich weiß nicht, wie es bei euch aussieht. Ich bin ja gar keine Sommermaus, von daher... bin wirklich gespannt, wie das die nächste Woche dann wird, dass wieder so eine Woche lang alles heiß ist. Aber... schauen wir mal. Das Wetter ändert sich ja auch irgendwie jeden Tag. Vielleicht wird es ja auch gar nicht so extrem. Ich drücke auf jeden Fall die Daumen, dass es nicht so ganz so heiß wird. Aber heute kann man nochmal auf jeden Fall schön was genießen. Vielleicht geht ihr ja raus oder vielleicht seid ihr ja auch auf dem Fußballplatz. Also beziehungsweise im Babybank Wildpark. Denn da ist heute ja richtig was los. Um 16.30 Uhr wird angepfiffen. Absoluter Höhepunkt. Freundschaftsspiel gegen Inter Mailand. Und da freuen wir uns drauf. Und in 10 Minuten sage ich euch, dass das Eiscafé Casale in der Karlsruher Innenstadt sich so ein bisschen was überlegt hat. Eine richtig coole Aktion für euch. Und die gibt's sogar für Umme. Was das ist, sage ich euch gleich.

0: Ihr seid bei der neuen Welle hier an diesem Sonntag. Und wer von euch ist heute dabei? Beim Spiel des Jahres im Karlsruher Wildpark. KSC gegen den italienischen Topclub Inter Mailand. Ja, der BB Bank Wildpark ist komplett ausverkauft. Also wenn ihr euch jetzt kurzfristig überlegt, da gibt es keine Tickets mehr. Anpfiff ist um 16.30 Uhr. Und das Eiscafé Casal in der Karlsruher Innenstadt auf der Kaiserstraße hat sich passend zum Spiel eine sehr coole Aktion für euch überlegt. Es gibt nur heute eine Sorte, und zwar KSC und eine Sorte Inter Mailand. Unsere Reporterin Carlotta hat beide Sorten probiert für euch vor Ort.
1: Wir starten mal mit dem Heimeis, mit dem Karlsruher SC-Eis. Es ist natürlich weiß und blau. Die blauen Komponenten hier sind ein sogenanntes Bubblegum-Eis. Also das ist ganz blau und schmeckt so ein bisschen nach Tutti Frutti, also ganz fruchtig, ganz süß. Und dazu gibt es noch weißes Eis, was damit eingearbeitet ist. Das ist Fior di Latte, also so ein typisch italienisches Milcheis. Zusammen schmeckt es fruchtig, aber auch sehr cremig. Ich kann mir vorstellen, dass das vor allem was für die Kids ist. Sieht natürlich auch mega cool aus. Nebendran steht der Kontrast. Das Inter Mailand Eis, das ist entsprechend blau-schwarz. Blau wieder Bubblegum-Sorte und das Dunkle ist ein Bitterschokoladeneis und oben drüber noch so ein bisschen Honigsoße, weil ja auch im Inter Mailand Logo noch so gelbe Aspekte sind. Und auch wenn mein Herz natürlich für den KSC schlägt, muss ich sagen, das Inter Mailand Eis hat mir noch ein bisschen besser geschmeckt, denn es ist so ein bisschen herber, ein bisschen ja, kräftiger und das fand ich jetzt für so einen Sommertag im Juli einfach perfekt. Beides wirklich sehr lecker, kann ich sehr empfehlen. Und ich bin sehr gespannt, welche Eissorte euch wohl besser schmecken wird.
0: Also geschmacksmäßig wäre ich natürlich auch bei Inter Mailand, muss ich wirklich sagen. Aber um 16.30 Uhr schlägt natürlich mein Herz für den KSC, ist ganz klar. Probiert selbst aus, seit 12 Uhr gibt es diese beiden Sorten für Umme, solange der Vorrat reicht. Das Video zum KSC Inter Mailand Eis seht ihr auf unserem Neue Welle Instagram-Account.

Ihr wisst ja, ich bin großer Teddy Swims Fan und deswegen spiele ich euch in der nächsten halben Stunde einen Song von ihm, beziehungsweise von David Guetta, der sich Teddy Swims und Tones and I geschnappt hat und gesagt hat, wir machen einen richtigen Hit.

0: diese Bläser, alles daran. Ich liebe diesen Song. Gone, gone, gone. Gleich für euch hier bei der Neuen Welle in der nächsten halben Stunde.
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0: Heute haben wir schon 31 Grad, also richtig sommerliches Wetter. Und das ist erst der Anfang, wir schon auf der neue Welle 3-Tage-Trend. Denn ja, morgen kühlt es zwar ein bisschen ab, aber zur Wochenmitte wird es richtig, richtig heiß. 36 bis 39 Grad, also auf jeden Fall die Sonnencreme nicht nur einpacken, sondern auch draufschmieren. Und hoffentlich habt ihr alle eine Klimaanlage.
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0: Um kurz nach 12:30 die A6 Mannheim Richtung Heilbronn zwischen Kreuz Mannheim und Mannheim-Schwetzingen. Da steht ein defektes Fahrzeug und Gefahr durch Fahrzeugteile auf der Fahrbahn. Die A8 Karlsruhe Richtung Stuttgart zwischen Pforzheim West und Pforzheim Ost. 5 Kilometer stockender Verkehr. Die A8 Stuttgart Richtung Karlsruhe zwischen Pforzheim Süd und Pforzheim Nord. 4 Kilometer stockender Verkehr. Genau, und das war's. Und falls ihr noch irgendwas gesehen habt, dann meldet euch gerne 0721 20 16 300. Gerne WhatsApp ins Studio. 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
0: Ach, morgen startet schon wieder eine neue Woche und viele von euch müssen wahrscheinlich zur Arbeit fahren, auch mit dem Auto, weil mit der Deutschen Bahn kommt man ja meistens nicht so ganz so an, wie man will. 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

0: Kurz vor eins ist es hier bei der neuen Welle. Ich hoffe, ihr könnt das schöne Wetter draußen genießen. Es ist doch wirklich sehr, sehr warm. Viel Sonne. Ihr habt hoffentlich irgendwie ein Kaltgetränk in der Hand oder geht einfach ein Eis essen und wir begleiten euch den ganzen Tag mit eurer Lieblingsmusik. Das klingt doch nach einem perfekten Sonntag. Also schön, dass ihr bei uns seid. Estes und Pickup kommt gleich für euch in der nächsten halben Stunde hier bei der neuen Welle.
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5: Ich bin Tanja Wacken. Dramatische Szenen am Ende eines bunten Festes. Am Rande des Christopher Street Days in Berlin ist ein Kastenwagen in die Menschenmenge gefahren. Eine Frau starb, viele weitere Menschen wurden verletzt, 3 von ihnen lebensbedrohlich. Die Polizei sucht nun nach einem mutmaßlichen Verdächtigen.
6: Berlins regierender Bürgermeister Wegner zeigte sich zutiefst erschüttert.
7: Viele feiernde Menschen, die glücklich waren, die die Vielfalt dieser Stadt gefeiert haben, die Weltoffenheit, die Freiheit, ja auch die Liebe. Und dieser Tag wurde durch diese schreckliche Tat beendet.
6: Auch Bundeskanzler Merz wurde direkt nach der Tat informiert. In einem Ex-Beitrag spricht er von einer abscheulichen Tat. Katrin Müller, Nachrichtenredaktion.
5: Frankreich und Spanien kämpfen weiter gegen massive Waldbrände. Ein Ende ist nicht abzusehen. Rund 250.000 Menschen musste bereits in Sicherheit gebracht werden. Vororte von Bordeaux wurden evakuiert und für Madrid und Umgebung wurde der Notstand ausgerufen.
8: In der Region Madrid sowie in Ávila und Toledo harren weiter zehntausende Menschen in Notunterkünften und bei Verwandten aus. Aus der Luft und vom Boden bekämpfen mehr als 3000 Feuerwehrleute die Flammen. Hohe Temperaturen, Trockenheit und heftige Windböen hatten die Löscharbeiten massiv behindert. Julia Macher, Barcelona.
5: Stromkunden müssen im kommenden Jahr mit einer geringeren Entlastung bei den Netzentgelten rechnen. Sie sind ein wesentlicher Bestandteil des Strompreises. Ein Zuschuss der Bundesregierung zu den Übertragungsnetzkosten soll 2027 den Plänen zufolge um 1 Milliarde geringer ausfallen als in diesem Jahr. Das wäre eine Kürzung um fast 15%. Die Netzentgelte machen etwa 1/4 des Strompreises aus. Formel-1-Weltmeister Lando Norris startet überraschend als Favorit in das letzte Rennen vor der Sommerpause. Der McLaren-Pilot sicherte sich in einem packenden Finish die Pole-Position für den Grand Prix von Ungarn am Nachmittag in Budapest. Einen starken Eindruck hinterließ in der Qualifikation aber auch das Ferrari-Duo Lewis Hamilton und Charles Leclerc.
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0: Heute ist nochmal richtig sommerlich. Es gibt viel Sonne, dazu bis zu 31 Grad. Perfektes Wetter also für Freibad, Badesee oder den Feierabend draußen. Der neue Welle-3-Tage-Trend. Morgen wird es mit 27 Grad etwas angenehmer und zeitweise ziehen auch ein paar Wolken durch. Am Dienstag gibt es dann wieder viel Sonne und 31 Grad. Und zur Wochenmitte dreht der Sommer richtig auf. Bis zu 39 Grad sind zu erwarten.
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0: Um kurz nach 1. Die A6 Mannheim Richtung Heilbronn in Höhe Mannheim-Schwetzingen. Gefahr durch einen defekten PKW auf dem Beschleunigungsstreifen. Die A8 Karlsruhe Richtung Stuttgart zwischen Pforzheim West und Pforzheim Ost. 5 Kilometer stockender Verkehr. Die A8 Stuttgart Richtung Karlsruhe zwischen Heimsheim und Pforzheim Nord. 5 Kilometer stockender Verkehr. Und die A81 Siegen Richtung Stuttgart zwischen Rottenburg und Herrenberg. Gefahr durch eine ungesicherte Unfallstelle auf dem Standstreifen. 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
0: Es ist Sonntag und manche von euch haben vielleicht Lust, sich aufs Sofa zu schmeißen, egal wie das Wetter ist. Und dann braucht ihr natürlich was zum Gucken, ist ja ganz klar. Und deswegen habe ich einen Streaming-Tipp für euch, und zwar in 10 Minuten.

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1: Die Fußball-WM ist seit einer Woche leider vorbei und viele von euch hatten sich dafür ein Magenta-TV-Abo geholt. Bevor das jetzt aber ungenutzt bleibt oder ihr das Ding jetzt wieder kündigt, hätte meine Kollegin Carlotta hier noch einen Tipp für euch. Eine gruselige, aber spannende Serie namens Krähenmädchen.
2: Ja, und die ist wirklich nichts für nebenbei und auch keine leichte Kost. In Bristol wird die Leiche eines Jugendlichen gefunden, der offenbar über längere Zeit misshandelt wurde. Ermittlerin Jeanette Kilburn übernimmt den Fall und holt sich zur Hilfe eine Psychotherapeutin hinzu. Bei ihren Nachforschungen stoßen die beiden auf weitere junge Opfer, auf alte Missbrauchsfälle und auf Menschen, die damals eigentlich hätten helfen müssen. Gleichzeitig tauchen Hinweise auf geheime Fightclubs auf, in denen Jugendliche gegeneinander antreten. Und besonders unangenehm wird es, als auch innerhalb der Polizei auf einmal nicht mehr jeder unverdächtig wirkt. Die Serie basiert auf der schwedischen Bestseller-Trilogie von Erik Axel Sundh. Für die Verfilmung wurde die Handlung allerdings von Stockholm ins englische Bristol verlegt. Eve Miles aus Broadchurch spielt hier diese direkte und sehr hartnäckige Ermittlerin. Catherine Kelly aus The Night Manager, die deutlich ruhigere Therapeutin. Krähenmädchen verbindet die Ermittlungen mit den persönlichen Geschichten der beiden Frauen und bleibt dabei ziemlich nah an den Opfern.
1: Krähenmädchen hat 6 Folgen mit jeweils rund 50 Minuten. Ihr findet sie bei Magenta TV+.

0: ohnehin schon Banger, ja, nochmal so einen Auftritt bekommen hat, natürlich auch durch Social Media, durch Radio, ist ja ganz klar. Und dann war ich einfach so begeistert, dass endlich alle diesen wunderbaren Song nochmal hören. Einfach nochmal in einem neuen Gewand. Cyril und Stumbling In kommt für euch gleich in, ja, 10 Minütchen hier bei der neuen Welle.
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0: Ja, heute ist es wirklich sehr sommerlich warm, 31 Grad, viel, viel Sonne. Also auf jeden Fall könnt ihr den Tag heute irgendwie am Badesee oder irgendwo draußen genießen. Erst in der Nacht steigt das Schauerrisiko dann ein bisschen an. Der neue Welle 3-Tage-Trend, morgen wird es mit 27 Grad ein bisschen angenehmer und zeitweise ziehen ein paar Wolken durch. Am Dienstag gibt es dann wieder viel Sonne und 31 Grad und zur Wochenmitte, da dreht der Sommer richtig auf. Bis zu 39 Grad bekommen wir da.
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0: Um kurz nach 13:30 die A6 Mannheim Richtung Heilbronn in Höhe Mannheim-Schwetzingen, Gefahr durch einen defekten PKW auf dem Beschleunigungsstreifen. Dann die A6 Mannheim Richtung Heilbronn zwischen Kreuz Mannheim und Mannheim-Schwetzingen, eine ungesicherte Unfallstelle auf dem Standstreifen. Dann die A8 Karlsruhe Richtung Stuttgart zwischen Pforzheim West und Pforzheim Ost, 5 Kilometer stockender Verkehr. Die A8 Stuttgart Richtung Karlsruhe zwischen Heimsheim und Pforzheim Nord, 5 Kilometer stockender Verkehr. Und die A61 Speyer Richtung Hockenheim an der Rheinbrücke, Gefahr durch Gegenstände auf der Fahrbahn. Und dann haben wir noch eine Meldung bekommen, und zwar in Karlsruhe Richtung Neustadt. Da ist ein Unfall im Baustellenbereich. Aktuell ist da alles voll gesperrt, Höhe Landau-Mitte. Also falls ihr das Ganze umfahren könnt, dann macht das auf jeden Fall. Kommt gut an, egal wo ihr unterwegs seid. 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
0: Wann habt ihr das letzte Mal bei euch im Städtchen eingekauft? Also nicht hier große Anbieter online bestellt, sondern wirklich gesagt, nee, da gehe ich jetzt mal vor Ort hin. Zum Beispiel, keine Ahnung, Optiker oder irgendwas, kleines Modegeschäft oder was auch immer, ja. Weil wir beschweren uns immer, dass die Innenstädte natürlich nicht mehr florieren, aber wir bestellen natürlich auch immer alles sehr, sehr viel online. Und es gibt aber eine ganz, ganz tolle Aktion, und die heißt Kauf hier und da reden wir gleich mal drüber. In

0: Ihr seid bei der neuen Welle. Und jetzt mal Hand aufs Herz. Wann habt ihr zuletzt einen kleinen Laden bei euch im Dorf unterstützt? Wir alle tun das wahrscheinlich viel zu selten und kaufen dann doch lieber online oder im Discounter. Aber eine tolle Aktion aus Pfinztal zieht jetzt vielleicht wieder einige in die Geschäfte vor Ort. Das wäre doch geil. Kauf hier heißt diese Aktion. Und unser Reporter Dominik hat sich vor Ort in Pfinztal mal angeschaut, was da dahinter steckt.
1: Es ist eigentlich ganz einfach. Ihr kauft in 3 Geschäften in Pfinztal ein, gebt eure Belege beim Gewerbeverein ab und könnt so Preise im Wert von 2000 Euro gewinnen. Nicht nur für euch, sondern auch für die Geschäfte im Ort wirklich eine schöne Aktion. Und warum diese Läden so wichtig für ein Dorf sind, das hat mir Petra Laux von der Landmetzgerei Laux in Wöschbach erzählt.
2: Dass unsere Gemeinschaft im Ort weiter besteht und nicht nur noch tote Läden gibt, weil es gibt nichts Schlimmeres für ein Dorf, wo das Miteinander im Ort verloren geht. Und für uns sind Kunde nicht Kunde X oder Lieschen Müller, sondern bei uns sind Kunde was Persönliches.
1: Ja, wenn in den Läden aber keiner mehr einkauft, dann gibt's die irgendwann einfach nicht mehr. Es sind ja verschiedene Gründe, warum viele woanders hingehen. Bei einigen ist es vielleicht die Bequemlichkeit. Auf der Couch im Internet bestellen ist eben auch verlockend. Bei vielen geht's aber auch ums Geld. Das spürt auch Bäcker Manuel Dietrich.
3: Ja, man muss sagen, aktuell ist halt wirklich so, dass seit der Krise mit dem Iran-Krieg, wo dann auch das Benzin oder generell die Energiepreise in die Höhe geschossen sind, dass da unter der Woche schon auch Kunden ausbleiben. Am Wochenende eher nicht, da geht's dann tatsächlich.
1: Auch Optiker Dirk Mehrer aus Berghausen spürt natürlich die Konkurrenz durch Onlinehandel und die großen Ketten, aber das ist laut ihm oft nicht der beste Weg.
4: Weil sie hier zum einen wirklich fachkundige Beratung haben, also hier steht immer ein Meister und der bin ich hier. Ich kriege das ja auch oft nur von Leuten geschildert und da kommen halt regelmäßig welche zurück, die eben nicht zufrieden waren, die sich eigentlich fehlberatet gefühlt haben, mit der Brille nicht zufrieden sind.
1: Also schaut euch doch vielleicht mal in eurem Ort um, wenn da ein Laden ist, der unbedingt erhalten bleiben muss, dann geht da unbedingt rein, kauft was und unterstützt die damit, denn nur so können die Dorfläden dann auch noch in Zukunft für euch da sein.

0: Kurz vor zwei ist es hier bei der Neuen Welle und auch in der nächsten halben Stunde spiele ich wieder eure Lieblingsmusik. Unter anderem Alice Merton und No Roots. Alice Merton ist schon viel rumgereist in ihrem Leben, also auch schon als Kind. Sehr viel umgezogen. Und darüber handelt auch der Song. No Roots kommt gleich für euch.
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11: Ich bin Thomas Bleski. Bundespräsident Frank-Walter Steinmeier hat den Autoanschlag am Rande des Berliner Christopher Street Days als Angriff auf die offene Gesellschaft verurteilt. In Hamm sagte er, er sei erschüttert und entsetzt.
12: Seine Gedanken seien bei Angehörigen und Freunden der beim Anschlag getöteten Frau und dem zum Teil schwer Verletzten, denen er vollständige Genesung wünsche, so Steinmeier. Ähnlich äußerte sich auch Kanzler Merz. Er befindet sich im ständigen Austausch mit Innenminister Dobrindt und den Behörden. Auch viele Promis reagierten entsetzt auf den Angriff. Sängerin Sarah Connor, die am Abend bei der Abschlusskundgebung des CSDs am Brandenburger Tor aufgetreten war, erklärte in einem emotionalen Video: Mir fehlen die Worte. Katrin Müller, Nachrichtenredaktion.
11: Wenn die AfD bei den Landtagswahlen in Sachsen-Anhalt und Mecklenburg-Vorpommern im September stärkste Kraft wird, sollte sie laut einer Umfrage auch an der Regierung beteiligt werden. In einer YouGov-Erhebung im Auftrag der dpa sagten das 47% der Befragten in Ostdeutschland und 37% der Befragten in Westdeutschland.
13: In Thüringen ist die AfD vor knapp 2 Jahren das bisher erste und einzige Mal stärkste Kraft bei einer Landtagswahl geworden. Keine andere Partei wollte mit ihr zusammenarbeiten. Die Landesregierung bildeten CDU, BSW und SPD, obwohl diesen drei Parteien ein Sitz für eine eigene Mehrheit fehlt. die AfD in der Regierung wieder so verhindern, sollte sie, wie es Umfragen voraussagen, auch in Sachsen-Anhalt oder Mecklenburg-Vorpommern stärkste Kraft werden? Eher nein. Im Osten wie im Westen sind mehr Menschen dafür, dass die AfD dann mitregiert. Jan-Henner Reitze, Berlin.
11: Die schweren Waldbrände im Südwesten Frankreichs haben sich weiter ausgebreitet und den Großraum Bordeaux erreicht. Nach Angaben der Behörden wurden seit Mittwoch im Südwesten Frankreichs mehr als 200.000 Menschen in Sicherheit gebracht. Der größte Waldbrand in der Region hat inzwischen rund 42.000 Hektar Wald und Buschland zerstört. Irans Revolutionsgarden haben nach eigenen Angaben 6 Handelsschiffe vor einer Durchfahrt durch die Straße von Hormuz gestoppt. Die Garden erklärten, sie würden die Kontrolle über ein 240.000 Quadratkilometer großes Gebiet im Persischen Golf und der Straße von Hormuz durchsetzen. Kein Schiff könne passieren, ohne die iranischen Vorschriften einzuhalten.
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0: Sommerlich ist es heute mit 31 Grad und viel, viel Sonne. Also perfektes Wetter für Freibad, Badesee oder den Feierabend draußen. Der neue Welle-3-Tage-Trend. Morgen wird es mit 27 Grad ein bisschen angenehmer und zeitweise ziehen auch ein paar Wolken auf. Am Dienstag gibt es dann wieder viel Sonne und 31 Grad. Und zur Wochenmitte, da dreht der Sommer richtig auf. Bis zu 39 Grad bekommen wir da.
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0: Um kurz nach 2. Die A6 Mannheim Richtung Heilbronn in Höhl, Mannheim-Schwetzingen, gefahr durch einen defekten PKW auf dem Beschleunigungsstreifen. Fahrt da bitte ganz, ganz vorsichtig. Dann die A8 Karlsruhe Richtung Stuttgart zwischen Pforzheim West und Pforzheim Ost. 3 Kilometer stockender Verkehr. Die A8 Stuttgart Richtung Karlsruhe zwischen Heimsheim und Pforzheim Nord. 7 Kilometer stockender Verkehr. Und in Karlsruhe Richtung Neustadt, da hat sich ein Unfall ereignet im Baustellenbereich. Aktuell ist da voll gesperrt auf Höhe Landau Mitte. Falls ihr noch was gesehen habt, 0721 20 16 300 gerne in WhatsApp schicken. 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
0: So sieht's aus. Herrlich ist es draußen. Ich sitze hier im Studio oder stehe im Studio. Schau raus auf diesen wunderbaren blauen Himmel. Ich hoffe, ihr genießt das Wetter. Und wenn es euch zu heiß ist, dann geht einfach rein, Rollläden zu und schaut irgendwas Schönes im Fernsehen oder beziehungsweise bei den verschiedensten Streaming-Anbietern. Und wenn ihr nicht wisst, was ihr gucken sollt, dann habe ich in 10 Minuten natürlich einen Tipp für euch.

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1: Jetzt habe ich eine neue Thriller-Serie aus der Arte-Mediathek für euch, bei der am Anfang alles ein bisschen anders aussieht, als es am Ende ist. Carlotta, erzähl uns mehr.
2: In der französischen Serie Sascha geht es um eine Staatsanwältin aus Genf, die verdächtigt wird, einen Mann erschossen zu haben. Der Mann war allerdings kein Unbekannter, sondern er war Teil der Genfer Unterwelt. Und anders als in anderen Serien, die Frau gesteht den Mord sofort. Aber sie macht keinerlei Aussagen über das Motiv. Erst ganz langsam werden einige dunkle Geheimnisse gelüftet. Die Serie beruht auf der wahren Geschichte der Drehbuchautorin Nicole Cassioni und wird in zwei unterschiedlichen Zeitebenen erzählt. Einmal seid ihr in der Gegenwart mit dabei, bei den Verhören und Ermittlungen. Und eine andere Ebene erzählt die Vergangenheit, in der ihr langsam immer mehr zum möglichen Motiv erfahrt.
1: Die Serie heißt Sascha, hat 6 Folgen auf 50 Minuten und ihr findet sie in der Arte Mediathek.

0: Einfach ein guter Beat, einfach ein guter Song, oder? Ava Max und Spotify gleich für euch hier bei der Neuen Welle.
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0: Ja, richtig sommerlich ist es heute. Wirklich schön bei 31 Grad. Ein leichtes Windchen weht aber noch, deswegen ist es auch herrlich. Freibad, Badesee, Feierabend draußen genießen, alles ist heute möglich. Der neue Welle-3-Tage-Trend. Morgen wird es mit 27 Grad etwas angenehmer. Und zeitweise ziehen ein paar Wolken durch. Am Dienstag gibt es dann wieder viel Sonne und 31 Grad. Und zur Wochenmitte dreht der Sommer richtig auf. Da bekommen wir bis zu 39 Grad.
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0: Um kurz nach 14:30 die A5 Heidelberg Richtung Karlsruhe zwischen Karlsruhe Nord und Karlsruhe Durlach. Gefahr durch Gegenstände auf dem linken Fahrstreifen. Die A6 Mannheim Richtung Heilbronn zwischen Kreuz Mannheim und Mannheim Schwetzingen. Eine Unfallaufnahme auf dem Standstreifen. Die A8 Karlsruhe Richtung Stuttgart zwischen Pforzheim West und Pforzheim Ost. 2 Kilometer stockender Verkehr. Die A8 Stuttgart Richtung Karlsruhe zwischen Heimsheim und Pforzheim Nord. 5 Kilometer stockender Verkehr. Dann die B36 Mannheimer Landstraße Mannheim Richtung Karlsruhe zwischen Brüderohr und A6 Mannheim-Schwetzingen, eine ungesicherte Unfallstelle. In Karlsruhe Richtung Neustadt, da ist ein Unfall im Baustellenbereich und aktuell ist da ein bisschen gesperrt, Höhe Landau-Mitte. Und die B9 Richtung Karlsruhe, Höhe Westheim, da hat sich auch ein Unfall ereignet. Da staut es sich. Also falls ihr das Ganze umfahren könnt, macht das auf jeden Fall. 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
0: Juhu, ich bin für euch da an diesem Sonntag bei Sonnenschein und 31 Grad. Und ich würde mal sagen, wir machen jetzt einfach mal weiter mit eurer Lieblingsmusik. Die spielen wir nämlich den ganzen Tag. Das wollte ich sagen. Ich wollte die ganze Woche sagen. Das stimmt natürlich auch. Fällt mir gerade eben auf. Es ist Sonntag, es ist warm. Verzeiht es mir ein bisschen. Ich hoffe, ihr sitzt irgendwo schön draußen, müsst nichts machen, habt ein Kaltgetränk in der Hand und ich bin bei euch. Und zwar den ganzen Tag. Also, schön, dass ihr bei mir seid. Oliver Heldens jetzt gleich mit Lady.

0: Ihr seid bei der Neuen Welle hier an diesem herrlichen Sonntag. So, wie macht ihr das? Wenn ihr in einer fremden Stadt seid und dann irgendwie in ein Restaurant gehen wollt oder in ein Hotel, schaut man doch zuerst bei Google Maps auf die Sterne, oder? Also ich mache das auf jeden Fall. Ich schaue immer, wie viel Bewertung oder beziehungsweise was für eine gute Bewertung das Hotel hat oder das Restaurant hat. Doch immer häufiger steht dort der Hinweis, dass Bewertungen nach Beschwerden wegen Diffamierung entfernt wurden. Ja, da weiß man ja auch nicht mehr so genau, wie das Ganze dann abläuft, ob es gut oder schlecht ist. Eine DPA-Stichprobe bei mehr als 3.700 Gastbetrieben zeigt, je nach Stadt betrifft das 11-30% der untersuchten Häuser. Thomas Bleskin, wie häufig tauchen solche Löschhinweise auf und wo ist das besonders auffällig?
1: Ja, vor allem in Großstädten. In Berlin, Köln und Frankfurt am Main hatte fast jeder dritte untersuchte Betrieb entfernte Bewertungen. In München und Nürnberg war es etwa jeder vierte, in Leipzig und Hamburg jeder fünfte. Kleinere Städte liegen im Regelfall deutlich drunter. Deutschland fällt übrigens europaweit besonders auf. Fast 99,9% der Google Maps Beiträge, die im ersten Halbjahr 2026 wegen illegaler Inhalte gelöscht wurden, betrafen Gastronomie- oder Hotelbetriebe bei uns.
0: Ja, und warum lassen denn Betriebe Wertungen löschen? Also wie verlässlich sind denn dann überhaupt noch die Sterne?
1: Viele Restaurants und Hotels sagen, sie melden nur gefälschte, beleidigende oder erfundene Bewertungen, zum Beispiel Spam, Beiträge von Bots oder Einträge ohne tatsächlichen Besuch. Sachliche Kritik soll dagegen, sagen die Betriebe jedenfalls, stehen bleiben. Verbraucherforscher warnen allerdings vor einer regelrechten Löschindustrie. Für Gäste heißt es, Sterne nicht isoliert lesen, sondern auf den Inhalt schauen, versuchen wiederkehrende Muster zu erkennen und darauf achten, wie nachvollziehbar ein Betrieb auf Kritik reagiert.
0: Ja, ich bin da auch ein bisschen zwiegespalten, ehrlich gesagt, weil ich habe einige Bekannte bei mir im Freundeskreis und so, die auch selbst Betriebe haben, die Restaurants haben oder Eisdielen oder sonst irgendwas. Und das Ding ist einfach, naja, einerseits ist das Löschen auch manchmal ganz gut, weil es gibt halt auch einfach Menschen, die schreiben Bewertungen, die sind wirklich unter aller Sau und es geht überhaupt gar nicht. So, deswegen, aber manchmal kann man ja auch selber rauslesen, ob so eine Bewertung vielleicht dann auch, naja, Stand hat und ob das für einen selber nicht irgendwie sich schon komisch anfühlt, dass jemand so eine Hassrede schreibt im Internet. Also deswegen, es ist so wie es ist. Wir können es uns nicht aussuchen. Es wird jetzt so gemacht. Für die Gastbetriebe selber ist es natürlich besser, dass sie ein bisschen mehr eine Handhabe haben, zu sagen, okay, der Kommentar ist wirklich daneben.

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0: Es war das Ereignis des Jahres, oder? Taylor Swift hat geheiratet. Und zack, ist sie wieder bei uns im Radio. So schnell kann's gehen bei der neuen Welle. Ich bin ja wirklich nicht so der Swiftie, aber dieses Lied feiere ich so dermaßen. The Fate of Ophelia. Gleich für euch in der nächsten halben Stunde hier bei der neuen Welle.
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5: Ich bin Thomas Bleskin. Bundespräsident Frank-Walter Steinmeier hat den Autoanschlag am Rande des Berliner Christopher Street Days als Angriff auf die offene Gesellschaft verurteilt. In Hamm sagte er, er sei erschüttert und entsetzt.
6: Seine Gedanken seien bei Angehörigen und Freunden der beim Anschlag getöteten Frau und dem zum Teil schwer Verletzten, denen er vollständige Genesung wünsche, so Steinmeier. Ähnlich äußerte sich auch Kanzler Merz. Er befindet sich im ständigen Austausch mit Innenminister Dobrindt und den Behörden. Auch viele Promis reagierten entsetzt auf den Angriff. Sängerin Sarah Connor, die am Abend bei der Abschlusskundgebung des CSDs am Brandenburger Tor aufgetreten war, erklärte in einem emotionalen Video: Mir fehlen die Worte. Katrin Müller, Nachrichtenredaktion.
5: Wenn die AfD bei den Landtagswahlen in Sachsen-Anhalt und Mecklenburg-Vorpommern im September stärkste Kraft wird, sollte sie laut einer Umfrage auch an der Regierung beteiligt werden. In einer YouGov-Erhebung im Auftrag der dpa sagten das 47% der Befragten in Ostdeutschland und 37% der Befragten in Westdeutschland.
7: In Thüringen ist die AfD vor knapp 2 Jahren das bisher erste und einzige Mal stärkste Kraft bei einer Landtagswahl geworden. Keine andere Partei wollte mit ihr zusammenarbeiten. Die Landesregierung bildeten CDU, BSW und SPD, obwohl diesen 3 Parteien ein Sitz für eine eigene Mehrheit fehlt. Die AfD in der Regierung wieder so verhindern, sollte sie, wie es Umfragen voraussagen, auch in Sachsen-Anhalt oder Mecklenburg-Vorpommern stärkste Kraft werden. Eher nein. Im Osten wie im Westen sind mehr Menschen dafür, dass die AfD dann mitregiert. Jan-Henner Reitze, Berlin.
5: Die schweren Waldbrände im Südwesten Frankreichs haben sich weiter ausgebreitet und den Großraum Bordeaux erreicht. Nach Angaben der Behörden wurden seit Mittwoch im Südwesten Frankreichs mehr als 200.000 Menschen in Sicherheit gebracht. Der größte Waldbrand in der Region hat inzwischen rund 42.000 Hektar Wald und Buschland zerstört. Irans Revolutionsgarden haben nach eigenen Angaben 6 Handelsschiffe vor einer Durchfahrt durch die Straße von Hormuz gestoppt. Die Garden erklärten, sie würden die Kontrolle über ein 240.000 Quadratkilometer großes Gebiet im Persischen Golf und der Straße von Hormuz durchsetzen. Kein Schiff könne passieren, ohne die iranischen Vorschriften einzuhalten.
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0: Heute haben wir schon 31 Grad und das ist erst der Anfang, sagt uns der neue Welle 3-Tage-Trend. Denn morgen wird es noch ein bisschen kühler, das ist ganz schön, 27 Grad, aber zur Wochenmitte wird es richtig heiß. 36 bis 39 Grad, also auf jeden Fall Sonnencreme einschmieren und falls ihr habt, die Klimaanlage an.
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0: Um 3:15, wir schauen auf die Straßen. Die A5 Basel Richtung Karlsruhe zwischen Baden-Baden und Raststadt Süd, Gefahr durch eine ungesicherte Unfallstelle auf dem linken Fahrstreifen. Die A8 Karlsruhe Richtung Stuttgart zwischen Pforzheim West und Pforzheim Ost, 2 Kilometer stockender Verkehr. Die A8 Stuttgart Richtung Karlsruhe zwischen Heimsheim und Pforzheim Nord, 5 Kilometer stockender Verkehr. Die B36 Mannheimer Landstraße Mannheim Richtung Karlsruhe zwischen Brühl-Rohrhof und A6 Mannheim-Schwetzingen, da ist eine ungesicherte Unfallstelle, da bitte auch ganz, ganz vorsichtig fahren. Und die B9 Richtung Karlsruhe, Höhe Westheim, da hat sich ein Unfall ereignet, da staut sich's. Falls ihr das Ganze umfahren könnt, macht das auf jeden Fall. 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
0: Kennt ihr den käsigen Michael? Das klingt einfach schon immer so total bescheuert. Aber ganz TikTok und Instagram ist damit einfach voll. Ich sehe nur noch Videos mit dem käsigen Michael, der seine Tür öffnen soll. Und wir klären mal gleich in 10 Minuten, wer denn der käsige Michael ist. Was das denn sein soll. Falls ihr es noch gar nicht gehört habt, ja, dann bleibt unbedingt dran. 10 Minuten.

0: Käsiger Michael, öffne deine Tür. Ja, ihr seid immer noch bei der neuen Welle. Keine Angst, es ist immer noch Sonntag, ihr seid bei der neuen Welle. Aber dieser Spruch wird uns gerade massenhaft in die Timelines gespült bei Instagram und TikTok. Also ich komme nicht mehr daran vorbei. Jedes zweite Video ist einfach Käsiger Michael, öffne deine Tür. Ich weiß es nicht. Es ist eines dieser viralen Trends, die völlig gaga sind und bei denen die wenigsten wissen, woher der eigentlich kommt. Wir versuchen das mal ein bisschen aufzuklären. So, also was ist das für ein Käsetrend, der durch das Internet schwappt?
1: Ja, das ist gar nicht so leicht zu erklären, einfach weil das alles komplett sinnlos ist. Der Trend hat mit einem einzigen Video aus Großbritannien auf TikTok angefangen. Da legt ein Mann ein Ei auf die Klinke einer Tür und sagt dann:
2: Today I'm gonna be pranking Cheesy Michael with this egg.
1: Er tut das, damit das Ei runterfällt, sobald der Cheesy Michael die Tür öffnet. Also ein klassischer Streich. Und dann beginnt er zu singen.
2: Cheesy Michael.
1: Das lädt der User als Cheesy Michael Eierprank hoch und geht damit viral. Millionen Likes und tausende Leute machen es in ihren eigenen Videos nach. Auch in Deutschland. Hier wird der Cheesy Michael Käsiger Michael genannt.
0: Ja, und das hat jetzt einfach gar keine Bedeutung?
1: Nein, absolut nicht. Und das ist auch der eigentliche Witz dabei. Es steckt im Grunde gar nichts dahinter. Und der Trend lebt auch davon, dass sich alle die Frage stellen, wer der käsige Michael eigentlich ist, warum er käsig ist und was passiert, wenn er die Tür öffnen würde. Niemand kann das beantworten und genau das macht es so anschlussfähig. Und jetzt hat selbst der TikTok-Account von Bares für Rares ein eigenes Video dazu gemacht.
3: Heute bringen wir den käsigen Michael. Käsiger Michael. Käsiger Michael.
1: Der käsige Michael und Horst Lichter, das ist wirklich ein unerwartetes Duo.
0: Aber absolut. Warum ist so ein Content so erfolgreich? Also warum schauen sich das so viele Leute an?
1: Also ich glaube, gerade weil es so quatschig und so sinnlos ist. Im Internet gibt es für solche Videos sogar eine eigene Kategorie. Brainrot nennt sich das. Also wörtlich übersetzt Gehirnfäule. Gemeint sind Videos ohne tieferen Sinn, die einfach nur eines sein wollen. Lustiger Quatsch. Und vielleicht braucht man bei all den schweren Themen, die es gerade so gibt, manchmal einfach genau das. Lustigen Quatsch.
0: Ja, da hast du absolut recht. Ich gebe dir wirklich recht. Manchmal braucht man auch einfach nur Quatsch in seinem Leben.

0: Ihr, die neue Welle Community, die neue Welle Familie, ihr seid einfach unsere Number One. Und deswegen spiele ich euch euren Song gleich in der nächsten halben Stunde von Nico Santos. Natürlich Number One für euch gleich hier bei der neuen Welle.
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0: 31 Grad haben wir heute. Sonnenschein pur. Und das ist erst der Anfang, sagt uns der neue Welle-3-Tage-Trend. Morgen geht es zwar noch ein bisschen zurück, temperaturmäßig 27 Grad und ein paar Wolken. Aber zur Wochenmitte, da wird es richtig heiß. 36 bis 39 Grad.
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0: Um kurz nach 3:30 die A5 Basel Richtung Karlsruhe zwischen Baden-Baden und Raststadt Süd. Eine Unfallaufnahme auf dem linken Fahrstreifen. Fahrt da bitte ganz, ganz vorsichtig. Die A8 Karlsruhe Richtung Stuttgart zwischen Pforzheim West und Pforzheim Ost. 4 Kilometer stockender Verkehr. Und die A8 Stuttgart Richtung Karlsruhe zwischen Heimsheim und Pforzheim Nord. 5 Kilometer stockender Verkehr. 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
0: Es ist Sonntag. Es ist Kaffee- und Kuchenzeit. Es ist nämlich 3:30. Ich habe mir auch gerade eben ich habe mir noch einen Pfannkuchen zu Hause gemacht heute Morgen. Und den habe ich mitgenommen. Da habe ich mir so eine wunderbare Schokocreme drauf gemacht und habe jetzt da einfach mal so ein Stückchen gegessen, weil es ist ja Kaffee- und Kuchenzeit. Kuchen hatte ich keinen, also muss man experimentell sein. Eis habe ich ja auch nicht. Leider. Aber vielleicht geht ihr jetzt mal raus. Ein Eis essen. Nehmt die neue Welle mit und habt einfach den ganzen Tag gute Musik auf den Ohren. Das würde ich euch wünschen. In 10 Minuten gibt es noch einen Streaming-Tipp obendrauf. Also perfekt, da kann es gar nicht mehr werden.

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1: Ich habe jetzt eine ziemlich coole Serie für euch. Da hat während der Dreharbeiten was recht Ungewöhnliches stattgefunden. Da haben sich zwei Leute nämlich die Regie geteilt. Und zwar Otto Bartos inszeniert die ersten drei Folgen. Pia Striedmann übernimmt die zweite Hälfte. So bekommt diese Produktion mittendrin nochmal so einen ganz anderen Blick auf die Geschichte. Carlotta hat die Einzelheiten für euch.
2: Prisoner, auf der Flucht, so heißt der heutige Streaming-Tipp. Im Mittelpunkt stehen die Gefängnisbeamtin Amber und der Auftragskiller Tibor. Sie soll ihn in einem Gefangenentransport nach London bringen. Tibor will dort gegen ein mächtiges Verbrechersyndikat aussagen. Entsprechend groß ist das Interesse daran, dass er dieses Gericht niemals erreicht. Der Transport wird überfallen, fast das gesamte Team wird getötet und am Ende bleiben nur Amber und Tibor übrig. Das Problem ist, dass die beiden mit Handschellen aneinander gekettet sind und von schwer bewaffneten Leuten verfolgt werden. Amber braucht also ausgerechnet die Hilfe eines Mannes, den sie eigentlich bewachen soll. Sie kann ihm nicht vertrauen, braucht aber seine Erfahrung, um überhaupt am Leben zu bleiben. Tibor wiederum ist auf sie angewiesen, weil er den Gerichtssaal erreichen muss. Daraus entwickelt sich ein ziemlich spannendes Katz-und-Maus-Spiel. Und auch wenn das erstmal nach spannendem Thriller klingt mit viel Action und so weiter, liegt der eigentliche Reiz darin, diese beiden komplett unterschiedlichen Menschen beim Zusammenarbeiten zuzuschauen.
1: Prisoner auf der Flucht hat 6 Folgen mit jeweils ungefähr 45 Minuten und läuft in der ARD-Mediathek.

0: Wart ihr heute schon Eis essen? Falls nicht, dann ist das jetzt euer kleiner Reminder, einfach mal aufzustehen, egal wo ihr jetzt gerade seid, oder auch einfach eine andere Route zu nehmen und euch ein Eis zu kaufen. Weil jeden Tag soll man so leben, als ob es der letzte wäre. Also macht einfach alles, worauf ihr Bock habt, heute auch. Kauft euch ein Eis, kauft euch noch einen Kuchen, esst noch irgendwas anderes Schönes und verbringt einfach einen tollen Tag hier an diesem Sonntag mit uns, mit der neuen Welle. Wir begleiten euch mit eurer Lieblingsmusik. Zara Larsson und Lush Life gleich für euch in der nächsten halben Stunde.
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3: Ich bin Thomas Blestin. Nach dem tödlichen Angriff am Rande des Berliner Christopher Street Days gehen die Ermittler von einem islamistischen Terroranschlag aus. Bundesinnenminister Alexander Dobrindt sagte am Tatort, der mutmaßliche Täter habe sich radikalisiert und gehöre der islamistischen Szene an.
4: Kanzler Merz spricht von einer abscheulichen Tat. Auch Berlins regierender Bürgermeister Wegner ist fassungslos. Die Polizei fahndet mit einem Foto nach dem Verdächtigen, dem 21-jährigen Abdul B. Er soll am Rande des Christopher Street Days im Großen Tiergarten mit einem Kastenwagen mehrere Menschen an- oder umgefahren haben. Der Wagen krachte schließlich gegen einen Baum. Der Fahrer flüchtete. Abdul B. wird der islamistischen Szene zugerechnet. Er hat wohl Familie in Berlin und wurde erst im Mai aus dem Jugendarrest entlassen. Katrin Müller, Nachrichtenredaktion.
3: Der schwere Waldbrand im Südwesten Frankreichs ist bis auf rund 15 Kilometer an Bordeaux herangerückt. Der Bürgermeister der Stadt erklärte, eine Evakuierung der Metropole werde derzeit nicht vorbereitet, die Stadt sei aber auf jede Entwicklung eingestellt. Seit Mittwoch wurden rund 220.000 Menschen in Sicherheit gebracht. Etwa 42.000 Hektar Wald und Buschland sowie rund 140 Wohnhäuser wurden zerstört. 2.500 Feuerwehrleute und 1.500 Soldaten kämpfen gegen die Flammen. Irans Revolutionsgarden zeigen sich beim Streit um die Straße von Hormuz unnachgiebig. Außerdem drohte die iranische Armee mit einer Ausweitung des Kriegsgebiets, falls die USA ihre Luftangriffe fortsetzen sollten.
5: Zunächst hat der Iran aber eigenen Angaben zufolge seine Angriffe auf die arabischen US-Verbündeten eingestellt, da die USA ihrerseits die Luftschläge zuletzt ausgesetzt hätten. Irans Revolutionsgarden hinderten derweil erneut Handelsschiffe daran, durch die Straße von Hormuz zu fahren. Der Streit um die Durchfahrtsrechte auf der Route gilt als Auslöser für die jüngste militärische Eskalation zwischen Washington und Teheran. Israels Ministerpräsident Benjamin Netanyahu kündigte unterdessen an, bei einem Treffen mit US-Präsident Donald Trump am Dienstag über die Lage im Iran reden zu wollen. Aus Tel Aviv, Cindy Richau.
3: Nach dem Absturz eines Kleinflugzeugs in ein Wohnhaus im niedersächsischen Gandercke-See ist die Ursache weiter unklar. Bei dem Unglück kamen die beiden Insassen ums Leben, zwei Männer aus Bremen, im Alter von 65 und 77 Jahren. Die Bewohner des Hauses waren nicht zu Hause, weitere Menschen wurden nicht verletzt. Das geborgene und beschlagnahmte Wrack wird jetzt untersucht.
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0: 31 Grad haben wir heute, aber einen schönen Wind dabei. Und das ist erst der Anfang vom extremen Sommer. Morgen kühlt es nochmal so ein bisschen ab bei 27 Grad, aber zur Wochenmitte wird es richtig heiß. 36 bis 39 Grad.
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0: Um kurz nach 4 die A5 Basel Richtung Karlsruhe zwischen Baden-Baden und Rastatt Süd. Da ist eine Unfallaufnahme auf dem linken und dem mittleren Fahrstreifen. Fahrt da bitte ganz, ganz vorsichtig. Die A5 Basel Richtung Karlsruhe zwischen Rastatt Nord und Karlsruhe Süd. Ein defekter LKW auf dem Standstreifen. Dann die A5 Basel Richtung Karlsruhe in Höhe Raststätte Bühl Ost. Gefahr durch eine ungesicherte Unfallstelle. Die A8 Karlsruhe Richtung Stuttgart zwischen Pforzheim West und Pforzheim Ost. 4 Kilometer stockender Verkehr. Die andere Richtung A8 Stuttgart Richtung Karlsruhe zwischen Heimsheim und Pforzheim Nord. 3 Kilometer stockender Verkehr. Und auf der B535 Heidelberg Richtung Schwetzingen in Höhe Kurpfalzhof. Da liegen Gegenstände auf der Fahrbahn. 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
0: Wenn es jetzt so heiß ist draußen, also jetzt gerade ja ab Mitte der nächsten Woche wird es ja extrem heiß wieder, dann habe ich einen Pro-Tipp für euch, den habe ich euch schon ein paar Mal rausgehauen, aber jetzt sage ich ihn gerne nochmal. Wenn es so heiß ist, gehe ich ja am liebsten ins Kino, weil da ist es nämlich voll klimatisiert und ganz schön angenehm. Also mach doch einfach mal so einen Marathon im Kino. Das ist das Beste, was man wirklich machen kann. Und es kommt natürlich wieder vieles Neues raus, zum Beispiel unter anderem auch Toy Story 5 läuft jetzt im Kino und da möchten wir gleich mal drüber reden in 10 Minuten.

0: Ihr seid bei der Neuen Welle hier an diesem Sonntag und ihr beobachtet das sicher auch bei euren Kids, die spielen mit anderen Dingen als früher. Tablet statt Brettspiel, Handy statt Actionfiguren. Und darum geht's auch im Zeichentrickfilm Toy Story 5. Die Spielzeuge planen ihr Comeback. Wie und was ihr euren Kids sagt, damit sie auch mal wieder mit Matchbox-Autos spielen, hört ihr jetzt im Neue Welle Kinotipp.
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2: Ich bin Woody, ich komme in friedlicher Absicht. Ich habe hier mal gewohnt.
3: Spielzeug-Cowboy Woody und Space Ranger Buzz sind wieder da. Auch im fünften Toy Story-Teil wollen sie Kindern eine Freude machen. Doch die kleine Bonnie hat nur noch Augen für Lilipad, ein Tablet in Form eines Frosches.
4: Wir sind verloren!
5: Die Technik übernimmt unser Zuhause.
3: Die Spielzeuge haben Angst, aussortiert zu werden und wollen Lilipad zur Rede stellen.
6: Ich werde mir diese Lilipad mal vorknöpfen und sie darüber in Kenntnis setzen, wie die Dinge hier laufen.
3: Auch Toy Story 5 ist perfekt animiert, unterhaltsam und behandelt ein Thema, mit dem sich Eltern und Kinder identifizieren können.
7: Schön, Sie wieder streiten zu sehen.
8: Ja, das ist es.
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3: Heute ist es richtig sommerlich, viel Sonne, 31 Grad, perfektes Wetter für Freibad, Badesee oder den Feierabend draußen. Erst in der Nacht steigt das Schauerrisiko dann so ein bisschen an. Wir schauen auf den neue Welle-3-Tage-Trend. Morgen gibt's mit 27 Grad ein bisschen angenehmer Temperaturen. Zeitweise ziehen ein paar Wolken auf. Am Dienstag gibt's dann wieder viel Sonne und 31 Grad. Und zur Wochenmitte dreht der Sommer richtig auf. 36 Grad bis 39 Grad bekommen wir da.
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3: Um kurz nach 16:30 wir schauen auf die Straßen. Die A5 Basel Richtung Karlsruhe. Zwischen Baden-Baden und Raststätte Süd eine Unfallaufnahme auf dem linken und dem mittleren Fahrstreifen. Die A5 Basel Richtung Karlsruhe in Höhe Raststätte Bühl Ost eine Unfallaufnahme auf dem rechten Fahrstreifen. Da ist auch gesperrt. Dann die A8 Karlsruhe Richtung Stuttgart zwischen Pforzheim West und Pforzheim Ost. 4 Kilometer stockender Verkehr. Die A8 Stuttgart Richtung Karlsruhe zwischen Heimsheim und Pforzheim Nord. 2 Kilometer stockender Verkehr. Und die B35 Bruchsal der Stuttgarter Straße in Höhe Ausgang. Gefahr durch Gegenstände auf dem rechten Fahrstreifen. 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
3: Yes, und gleich in 10 Minuten gibt's wieder einen Streaming-Tipp von mir. Und dieses Mal schauen wir mal ein bisschen nach Frankreich, denn Netflix hat eine neue Serie ins Programm genommen mit der Spezialeinheit GIGN. Also, schauen wir da gleich mal rein.

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1: Wir schauen jetzt mal nach Frankreich, denn Netflix hat eine neue Serie ins Programm genommen, die sich um die Spezialeinheit GIGN dreht. Ob das ein klassischer Thriller ist oder ob da vielleicht mehr dahinter steckt, verrät euch meine Kollegin Carlotta.
2: Unsere Hauptfigur hier heißt David. Er war früher selbst Teil der Einheit. Inzwischen hat er sich zurückgezogen und versucht, Abstand zu diesem Leben zu gewinnen. Doch nach einem Angriff auf seine ehemaligen Kollegen wird er zurückgeholt. Gleichzeitig taucht gestohlener militärischer Sprengstoff auf und schnell wird klar, hinter der Sache steckt jemand, der David sehr genau kennt. Für ihn wird der Einsatz dadurch persönlicher, als ihm lieb ist. Dazu kommt sein Patensohn Max, der ist neu im Team, ehrgeizig und bereit, sich zu beweisen. David hält davon allerdings wenig und versucht, ihn aus der direkten Gefahr herauszuhalten. Die Serie verbindet also klassische Spannung mit einem Konflikt zwischen zwei Generationen.
1: GIGN hat 6 Folgen mit jeweils ungefähr 45 Minuten und läuft auf Netflix.

0: Ihr seid bei der neuen Welle. Es ist kurz vor fünf. Und auch in der nächsten halben Stunde habe ich wieder eure Lieblingsmusik. So I get out of Colorado. Mit dabei Milky Chance mit Colorado. Die Jungs kommen tatsächlich aus Kassel und haben diesen entspannten Folk-Pop-Sound, der international abgeht. Also perfekter Chill-Song für alle, die gerade eine Pause verdient haben. Gleich bei der neuen Welle.
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4: Ich bin Thomas Bleskin. Der mutmaßliche Anschlag am Rande des Berliner Christopher Street Days wird als islamistisch motivierte Terrortat eingestuft. Nach Angaben von Bundesinnenminister Alexander Dobrindt gehört der weiterhin flüchtige 21-Jährige der islamistischen Szene an. Die Bundesanwaltschaft soll die Ermittlungen übernehmen.
5: Der Tatverdächtige Abdul B. wurde 2005 in Deutschland geboren und hat sich in den vergangenen Jahren ganz offensichtlich radikalisiert. Er wurde nach Aussage von Bundesinnenminister Dobrindt auch schon zu einer knapp zweijährigen Haftstrafe verurteilt, die zur Bewährung ausgesetzt worden war. Kontrollen laufen auch an Bahnhöfen und Flughäfen im gesamten Bundesgebiet. Insgesamt sind nach jetzigem Stand 29 Menschen verletzt und das teils schwer. Lea Matschulat, Berlin.
4: Die schweren Waldbrände im Südwesten Frankreichs und in Spanien halten die Einsatzkräfte weiter in Atem. Im Großraum Bordeaux rückten die Flammen bis auf etwa 15 Kilometer an die Stadt heran. In Spanien meldeten die Einsatzkräfte inzwischen erste Fortschritte bei den Löscharbeiten. Fast jeder Zweite in Ostdeutschland befürwortet laut einer YouGov-Umfrage eine Regierungsbeteiligung der AfD in Sachsen-Anhalt und Mecklenburg-Vorpommern, sollte die Partei dort stärkste Kraft werden. In der Umfrage im Auftrag der dpa sagten das 47% der befragten Ostdeutschen, in Westdeutschland bejahten das 37%.
6: In Thüringen ist die AfD vor knapp 2 Jahren das bisher erste und einzige Mal stärkste Kraft bei einer Landtagswahl geworden. Keine andere Partei wollte mit ihr zusammenarbeiten. Die Landesregierung bildeten CDU, BSW und SPD, obwohl diesen drei Parteien ein Sitz für eine eigene Mehrheit fehlt. Die AfD in der Regierung wieder so verhindern, sollte sie, wie es Umfragen voraussagen, auch in Sachsen-Anhalt oder Mecklenburg-Vorpommern stärkste Kraft werden. Eher nein. Im Osten wie im Westen sind mehr Menschen dafür, dass die AfD dann mitregiert. Jan-Henner Reitze, Berlin.
4: Nach dem Absturz eines Kleinflugzeugs in ein Wohnhaus im niedersächsischen Ganderkesee ist die Ursache weiter unklar. Bei dem Unglück kamen die beiden Insassen ums Leben, 2 Männer im Alter von 65 und 77 Jahren. Die Bewohner des Hauses waren nicht zu Hause. Das Wrack der Maschine wird nun untersucht.
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0: Heute haben wir 31 Grad und das ist erst der Anfang. Das sehen wir nämlich auf neue Welle 3-Tage-Trend. Morgen wird es nochmal so ein bisschen angenehmer bei 27 Grad, aber zur Wochenmitte wird es richtig heiß. 36 bis 39 Grad.
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0: Um kurz nach fünf. Wir schauen auf die Straßen. Die A5 Basel Richtung Karlsruhe zwischen Baden-Baden und Raststadt Süd. Eine Unfallaufnahme auf dem linken und dem mittleren Fahrstreifen. Die A5 Basel Richtung Karlsruhe in Höhe Raststätte Bühl Ost. Eine Unfallaufnahme auf dem rechten Fahrstreifen. Der ist auch gesperrt. Dann die A8 Karlsruhe Richtung Stuttgart zwischen Pforzheim West und Pforzheim Ost. 5 Kilometer stockender Verkehr. Und die A8 Stuttgart Richtung Karlsruhe zwischen Heimsheim und Pforzheim Nord. 6 Kilometer stockender Verkehr. 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
0: Heute ist zwar noch Sonntag, morgen beginnt schon wieder eine neue Woche und das heißt, es beginnt auch wieder eine neue Woche, an dem wir Tankrabatte verschenken hier bei der Neuen Welle. 100 Euro für eure nächste Tankfüllung und wie ihr da mitmachen könnt, sage ich euch in 10 Minuten.

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0: Ihr seid bei der neuen Welle und wie wär's mit ein bisschen Ed Sheeran in der nächsten halben Stunde? Bad habits lead to late nights and in alone. Conversations with a stranger I barely know. Da habe ich was für euch. Bad Habits kommt gleich, denn das ist eines eurer Lieblingssongs hier bei der neuen Welle. Also bleibt unbedingt dran, wenn ihr den Song nicht verpassen wollt.
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2: 31 Grad haben wir draußen, schöner Himmel, ein paar Wolken, aber eigentlich sehr, sehr angenehm mit viel, viel Sonne. Und zur Wochenmitte wird es dann richtig, richtig heiß. Das sagt zumindest der neue Welle-3-Tage-Trend. Morgen wird es nochmal ein bisschen angenehm bei 27 Grad und dann 36 bis 39 Grad.
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2: Um kurz nach 5:30, wir schauen auf die Straßen. Die A5 Heidelberg Richtung Karlsruhe in Höhe Karlsruhe-Durlach. Gefahr durch Gegenstände auf der Fahrbahn. Die A5 Basel Richtung Karlsruhe zwischen Baden-Baden und Rastatt Süd. Reinigungsarbeiten auf dem linken und dem mittleren Fahrstreifen. Dann die A5 Basel Richtung Karlsruhe zwischen Rastatt Nord und Karlsruhe Süd. Gefahr durch einen defekten PKW auf dem Standstreifen und Gefahr durch Gegenstände auf der Fahrbahn. Die A8 Karlsruhe Richtung Stuttgart zwischen Pforzheim West und Pforzheim Ost. 5 Kilometer stockender Verkehr. Und die A8 Stuttgart Richtung Karlsruhe zwischen Heimsheim und Pforzheim Nord 6 Kilometer stockender Verkehr.
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2: Yes, und wir machen gleich weiter mit eurer Lieblingsmusik Be Mine von Kamrat.

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1: Jetzt gibt's mal ein bisschen Reality-TV, aber sehr spannend gemacht und gar nicht so trashy. Es geht um die Kinder von bekannten Personen und wie es ihnen im Scheinwerferlicht geht. Auf wen können wir uns denn da freuen, Carlotta?
2: Mit dabei sind 4 junge Menschen, deren Nachnamen wir sofort kennen. Summer Terency, die Tochter von Sarah Connor und Mark Terency. Sie will selbst Sängerin werden. Diego Poth, der Sohn von Verona Poth. Er studiert, arbeitet an eigenen Geschäftsideen und möchte zeigen, dass hinter dem berühmten Namen auch eigene Leistung steckt. Dann lernen wir Josephine Scholl kennen, die Tochter von Ex-Profi-Fußballer Mehmet Scholl. Sie möchte in den sozialen Medien ihren eigenen Weg gehen und spricht auch offen über sehr persönliche Rückschläge. Und Gloria Sophie Burkhardt, die Tochter von Markus Söder. Auch sie ist mit dabei, sie versucht sich als Model und Autorin und möchte nicht ständig nur über ihren Vater wahrgenommen werden. Die Doku begleitet alle 4 über mehrere Monate. Dabei gibt es zwar rote Teppiche und Promi-Familien, aber eben auch Unsicherheit, Streit und ziemlich offene Gespräche darüber, welche Türen so ein Name öffnet und welche Erwartungen damit verbunden sind.
1: Born Famous, Fluch oder Segen besteht aus 2 Folgen und läuft auf Join.

0: Für mich heißt es jetzt Feierabend, es ist kurz vor sechs. Schön, dass ihr alle bei mir wart an diesem herrlichen Sonntag. Und es geht natürlich auch in den nächsten Stunden weiter mit eurer Lieblingsmusik. I'm sorry, I'm here for someone else. 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Und circa 10 Minütchen spiele ich euch Benson Boone und Sorry, I'm here for someone else. Ich wünsche euch noch ein sehr schönes Wochenende und einen sehr, sehr guten Start in die neue Woche. Macht's gut, eure Patricia, ihr seid bei der neuen Welle. Let's
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9: Ich bin Thomas Blästchen. Bundeskanzler Friedrich Merz hat nach dem mutmaßlich islamistischen Anschlag am Rande des Berliner Christopher Street Days zum Zusammenhalt aufgerufen. Vor einem Gedenkgottesdienst sagte der CDU-Politiker, solche Taten sollten die Gesellschaft spalten und ihr Offenheit und Freiheit nehmen. Die Menschen dürfen sich davon nicht einschüchtern lassen.
10: Diese Straftäter, diese Extremisten haben in der Mitte unserer Gesellschaft keinen Platz. Und wir werden nicht zulassen, dass dieses Gift des Terrorismus und dieses Gift gegen unsere Freiheit weiter um sich greift in unserer Gesellschaft. Aller parteipolitischen Meinungsverschiedenheiten. Wir werden die Freiheit unserer Gesellschaft verteidigen. Darauf können sich alle verlassen. Wir sind mehr, wir sind stärker und wir halten in unserem Land zusammen.
9: Bundeskanzler Merz. Nach dem Tatverdächtigen wird weiter gefahndet. Die Bundesanwaltschaft wird die Ermittlungen übernehmen. Die schweren Waldbrände im Südwesten Frankreichs und in Spanien halten die Einsatzkräfte weiter in Atem. Im Großraum Bordeaux rücken die Flammen bis auf etwa 15 Kilometer an die Stadt heran. In Spanien meldeten die Einsatzkräfte inzwischen erste Fortschritte bei den Löscharbeiten. Papst Leo XIV. Hat die Jugend weltweit zu einem zurückhaltenden Umgang mit sozialen Netzwerken und künstlicher Intelligenz ermahnt. Zu mehr Disziplin bei dem Thema rief das Oberhaupt der Katholiken in einer Videobotschaft auf.
11: Insta, TikTok oder auch KI, sie alle können uns in eine Scheinwelt katapultieren, warnt Leo hier. Und das bedeutet, sagt er, dass was wirklich zähle, werde unwichtig, Täuschung dagegen zur Realität. Erst kürzlich hat er ja auch schärfere Richtlinien für KI gefordert. Und auch in Deutschland wird ja gerade intensiv über die Risiken von sozialen Medien diskutiert. Auch über mögliche Altersgrenzen. Claudia Wächter, Rom.
9: Bei einem russischen Drohnenangriff auf einen Supermarkt im Norden der Ukraine sind mindestens 2 Menschen getötet worden. Nach Angaben der örtlichen Behörden war unter den Todesopfern ein 10-jähriges Kind. 13 weitere Menschen wurden verletzt. Russland greift in seinem seit fast 4,5 Jahren andauernden Krieg zuletzt verstärkt auch zivile Ziele in der Ukraine an.
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0: Der Montag startet angenehm mit 27 Grad und zeitweise ziehen auch ein paar Wolken auf. Am Dienstag gibt es dann wieder viel Sonne und 31 Grad. Und zur Wochenmitte dreht der Sommer richtig auf. 36 Grad am Mittwoch und am Donnerstag sind es sogar bis zu 39 Grad.
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5: Der Montag startet angenehm mit 27 Grad und zeitweise ziehen auch ein paar Wolken auf. Am Dienstag gibt's dann wieder viel Sonne und 31 Grad. Und zur Wochenmitte dreht der Sommer richtig auf. 36 Grad am Mittwoch und am Donnerstag sind es sogar bis zu 39 Grad.
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5: Ich bin Thomas Bleskin. Bundesverkehrsminister Patrick Schnieder will Bundeskanzler Friedrich Merz um seine Entlassung bitten. Der CDU-Politiker erklärte, er ziehe damit die Konsequenzen aus den Entwicklungen der vergangenen Tage und wolle den aus seiner Sicht unwürdigen Zustand beenden. Nach der Absage des zunächst vorgesehenen Nachfolgers ist Schnieder bislang weiter im Amt. Als möglicher Nachfolger gilt der CDU-Politiker Steffen Bilger. Die Generalbundesanwaltschaft übernimmt die Ermittlungen nach dem Anschlag nahe des CSDs in Berlin. Das kündigte Bundesjustizministerin Hubig an. Von den gestern Verletzten ist aktuell keiner mehr in Lebensgefahr.
6: Polizei und Bundespolizei suchen nach Abdul B. Sie kontrollieren auch an Bahnhöfen und Flughäfen. Der Wagen, den der Tatverdächtige mutmaßlich absichtlich auf Passanten zusteuerte, ist mittlerweile bei der kriminaltechnischen Untersuchung. Nachdem der Wagen nicht mehr fuhr, habe Abdul B. die Menschen mit einer Stichwaffe angegriffen, sagte Bundesinnenminister Dobrindt. Kanzler Merz spricht von einem Anschlag auf unsere Freiheit und sagt, wir lassen uns nicht einschüchtern. Lea Matschulat, Berlin.
5: Fast jeder zweite Ostdeutsche befürwortet laut einer YouGov-Umfrage eine Regierungsbeteiligung der AfD, sollte sie bei den Landtagswahlen in Sachsen-Anhalt oder Mecklenburg-Vorpommern stärkste Kraft werden. Im Osten sprachen sich 47% dafür aus, im Westen 37%.
7: In Thüringen ist die AfD vor knapp 2 Jahren das bisher erste und einzige Mal stärkste Kraft bei einer Landtagswahl geworden. Keine andere Partei wollte mit ihr zusammenarbeiten. Die Landesregierung bildeten CDU, BSW und SPD, obwohl diesen 3 Parteien ein Sitz für eine eigene Mehrheit fehlt. Die AfD in der Regierung wieder so verhindern, sollte sie, wie es Umfragen voraussagen, auch in Sachsen-Anhalt oder Mecklenburg-Vorpommern stärkste Kraft werden. Eher nein. Im Osten wie im Westen sind mehr Menschen dafür, dass die AfD dann mitregiert. Jan-Henner Reitze, Berlin.
5: Bei einem russischen Drohnenangriff auf einen Supermarkt im Norden der Ukraine sind mindestens 2 Menschen getötet worden. Nach Angaben der örtlichen Behörden war unter den Todesopfern ein 10-jähriges Kind. 13 weitere Menschen wurden verletzt. Russland greift in seinem seit fast 4,5 Jahren dauernden Krieg zuletzt verstärkt auch zivile Ziele in der Ukraine an.
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8: Der Montag startet angenehm mit 27 Grad und zeitweise ziehen auch ein paar Wolken auf. Am Dienstag gibt's dann wieder viel Sonne und 31 Grad. Und zur Wochenmitte dreht der Sommer richtig auf. 36 Grad am Mittwoch und am Donnerstag sind es sogar bis zu 39 Grad.
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3: Der Montag startet angenehm mit 27 Grad und zeitweise ziehen auch ein paar Wolken auf. Am Dienstag gibt's dann wieder viel Sonne und 31 Grad. Und zur Wochenmitte dreht der Sommer richtig auf. 36 Grad am Mittwoch und am Donnerstag sind es sogar bis zu 39 Grad.
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2: Ich bin Thomas Bliski. Nach dem mutmaßlich islamistischen Terroranschlag am Rande des Berliner Christopher Street Days ist der Tatverdächtige bei einem Polizeieinsatz getötet worden. Das bestätigte die Senatsinnenverwaltung. Nach Angaben von Bundesinnenminister Dobrindt hatte sich der 21-Jährige radikalisiert und gehörte der islamistischen Szene an. Bei dem Angriff mit einem Auto und einer Stichwaffe wurden eine Frau getötet und 29 Menschen verletzt. Der CDU-Politiker Steffen Bilger soll neuer Bundesverkehrsminister werden. Bundeskanzler Friedrich Merz will den parlamentarischen Geschäftsführer der Unionsfraktion als Nachfolger von Patrick Schnieder vorschlagen. Schnieder hatte zuvor selbst um seine Entlassung gebeten und damit auf die umstrittenen Personalentscheidungen der vergangenen Tage reagiert. Der zunächst vorgesehene Nachfolger Fritz Künzler hatte kurzfristig abgesagt. Fast jeder zweite Ostdeutsche befürwortet laut einer YouGov-Umfrage eine Regierungsbeteiligung der AfD, sollte sie bei den Landtagswahlen in Sachsen-Anhalt oder Mecklenburg-Vorpommern stärkste Kraft werden. Im Osten sprachen sich 47% dafür aus, im Westen 37%.
3: In Thüringen ist die AfD vor knapp 2 Jahren das bisher erste und einzige Mal stärkste Kraft bei einer Landtagswahl geworden. Keine andere Partei wollte mit ihr zusammenarbeiten. Die Landesregierung bildeten CDU, BSW und SPD, obwohl diesen 3 Parteien ein Sitz für eine eigene Mehrheit fehlt. Die AfD in der Regierung wieder so verhindern, sollte sie, wie es Umfragen voraussagen, auch in Sachsen-Anhalt oder Mecklenburg-Vorpommern stärkste Kraft werden. Eher nein. Im Osten wie im Westen sind mehr Menschen dafür, dass die AfD dann mitregiert. Jan-Henner Reitze, Berlin.
2: Irans Revolutionsgarden zeigen sich beim Streit um die Straße von Hormuz unnachgiebig. Sie drohten mit einer Ausweitung des Kriegsgebiets, falls die USA ihre Luftangriffe fortsetzen sollten.
4: Zunächst hat der Iran aber eigenen Angaben zufolge seine Angriffe auf die arabischen US-Verbündeten eingestellt, da die USA ihrerseits die Luftschläge zuletzt ausgesetzt hätten. Irans Revolutionsgarden hinderten derweil erneut Handelsschiffe daran, durch die Straße von Hormuz zu fahren. Der Streit um die Durchfahrtsrechte auf der Route gilt als Auslöser für die jüngste militärische Eskalation zwischen Washington und Teheran. Israels Ministerpräsident Benjamin Netanyahu kündigte unterdessen an, bei einem Treffen mit US-Präsident Donald Trump am Dienstag über die Lage im Iran reden zu wollen. Aus Tel Aviv, Cindy Richau.
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6: Der Montag startet angenehm mit 27 Grad und zeitweise ziehen auch ein paar Wolken auf. Am Dienstag gibt es dann wieder viel Sonne und 31 Grad. Und zur Wochenmitte dreht der Sommer richtig auf. 36 Grad am Mittwoch und am Donnerstag sind es sogar bis zu 39 Grad.
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0: So, ihr seid jetzt hier im Neue Welle Podcast. Alle die, die uns über irgendeinen Streaming-Anbieter hören oder über unsere Website zuschauen, dieneuewelle.de, die sind ja extra ins Netz gegangen, um eben hier zu landen. Das habt ihr schon mal geschafft. Herzlichen Glückwunsch. Wer uns gerade im Radio hört, für den ist das vielleicht jetzt ein bisschen überraschend. Podcast heißt 29 Minuten 59 Sekunden, weil wir immer 29 Minuten und 59 Sekunden über Themen aus der Region sprechen. Wir, das bin ich, Jan Zipperer, und Kollege Carsten Penz sitzt mir gegenüber. Und wir starten, ich starte gerne mit einem launigen Thema in die Geschichte. Carsten, du bist ja großer Fan von Materia.
1: Ja, der kommt auch aus Rostock, wie ich.
0: Genau.
1: Guter Junge.
0: Und wusstest du, dass der immer, wenn der hier in der Nähe ist, wenn er zum Beispiel auf dem Fest spielt oder auf dem Happiness Festival, dass der dann ins Eyachtal fährt zur Fischzucht Zordel
1: ja.
0: und da angeln geht?
1: Ja, das habe ich auch gesehen.
0: Das hat er jetzt schon mehrmals gemacht. Und dann lädt er seine ganze Crew ein und die sitzen dann da und essen. Also das sind dann so 15 bis 20 Leute und die angeln sich vorher den Fisch aus den Gewässern da in der Fischzucht Zordel. Ja. Und dann gibt's da lecker Essen.
1: Ich habe da auch schon geangelt.
0: Ja?
1: Echt? Ich war auch schon mal da, ja. Das ist eine coole Sache da.
0: Hast du einen Angelschein?
1: Nee, mittlerweile nicht mehr. Also das ist abgelaufen. Ja, ich habe die Angelprüfung gemacht. Aber ich habe nie wieder verlängert. Ich weiß gar nicht, wie das geht, ob ich das nochmal komplett neu machen müsste oder so.
0: Ist nämlich gerade auch ein aktuelles Thema in Baden-Württemberg.
1: Sind wir schon im Podcast richtig drin
0: ja,
1: jetzt?
0: Ja, das hängt alles mit meiner Anfangsgeschichte zusammen. Denn immer mehr Fischereischeine, das ist wohl der offizielle Begriff, Fischereischeine, werden gefälscht, beziehungsweise man fälscht die Prüfungszeugnisse und geht dann zum Amt, zur Gemeinde und sagt, schau mal, hier ist mein Zeugnis, ich habe den Fischereischein bestanden, händige mir bitte das Papier dazu aus. Und das ist gerade ein größeres Problem, weil man eben beim Fischereischein lernt, wie man angelt, wo man angelt, wann man nicht angeln darf, wie man mit den Tieren richtig umgeht, auch wie man sie richtig tötet. Das lernt man da auch und deswegen ist der Fischereischein sehr wichtig.
1: Weißt du, wie man sie richtig tötet?
0: Alter, das war der Punkt, wo ich gesagt habe, kann ich nicht machen, geht nicht.
1: Mit dem sogenannten Totholz. Das heißt auch wirklich so, das Totholz, ja.
0: Und da haut man einmal auf den Kopf. Mhm. Hier stand aber auch, das habe ich extra weggelassen, weil ich nicht so traurige Themen in unserem Podcast haben wollte.
1: Ja.
0: Da stand aber auch, dass man sie vor dem Töten betäuben muss. Ist das das? Dann wäre es mir doch lieber, wenn es
1: das Wie soll man denn das machen?
0: Betäubholz.
1: Habe ich da ein bisschen Chloroform dabei oder was? Oder wie soll ich die betäuben vorher?
0: Mit dem Betäubholz.
1: Ja, abgeschnappt.
0: Auf jeden Fall. 5 Jahre Knast drohen dir, wenn du den Fischereischein fälschst.
1: Jahre?
0: Ja.
1: Ist nicht dein Ernst.
0: War die Meldung von der deutschen Presse.
1: Wir hatten heute Morgen, ja okay, du kannst nichts dafür, ich weiß, ich hab's verstanden. Wir hatten heute Morgen die Meldung, dass ein Mann übers Internet minderjährige Mädchen dazu aufgefordert hat, Bilder in freizügiger Pose ihm zu schicken. Der ist für 3 Jahre in den Knast gegangen. Und wenn du den Fischerei- oder Angelschein fälschst, gehst du für 5 Jahre in den Knast.
0: Ja, das ist doch oft so, wenn du mit deinem super SUV irgendwie tot fährst, dann kommst du nicht so lange in den Knast, wie wenn du dich auf der Straße festklebst. Das ist ja ständig so. Also damit herzlich willkommen zum Neue Welle Podcast.
1: Das war eine lange Einleitung.
0: Wir hatten schon längere Einleitungen. Aber es war ja auch gleich ein aktuelles Thema aus der Region. Über was willst du sonst noch sprechen heute?
1: Ludwigshafen ist Weltmeister.
0: Im Hässlichsein.
1: Nein, in was anderem, in was sehr Leckerem.
0: Okay, ich möchte in diesen Podcast eine Weltsensation bringen. Sowas gibt's nirgendwo anders auf der Welt, gibt's nur hier bei uns.
1: Wahnsinn.
0: Ja, machen wir gleich.
1: Geil. Ludwigshafen ist Weltmeister und zwar im Pizzabacken.
0: Ja, das habe ich gelesen.
1: Ja. Hast du auch gesehen, wer Weltmeister geworden ist?
0: Ein Pizzabäcker aus Ludwigshafen.
1: Das ist korrekt, mit dem Namen Lorenzo Parotta. Er ist Pizzabäcker aus Ludwigshafen und hat sogar jetzt das Triple geholt. Er ist eigentlich nämlich so ein Chemie...
0: Pizza, Pasta und Tiramisu.
1: Genau, er ist ein Chemiefabrikarbeiter.
0: Natürlich, was denn sonst in Ludwigshafen, ja?
1: Der in einem Urlaub in Italien seine Leidenschaft für Pizza erfunden oder gefunden hat und hat das dann so ein bisschen hobbymäßig gemacht, hat so Teig angesetzt und den auch immer gefüttert und hat eben daraus Pizza gemacht und die so verfeinert, dass er vor 2 Jahren bei der bei der deutschen Meisterschaft der Hobby-Pizza-Köche den ersten Platz geholt hat.
0: Geil.
1: Dann hat er gedacht, ich kann das ja so gut, ich mache das jetzt mal so ein bisschen auf Nebengewerbe und hat sich wohl einen Foodtruck zugelegt und macht da, verkauft dort seine Pizza und hat jetzt bei der deutschen Meisterschaft den ersten Platz der Profi-Pizzabäcker gemacht. Also nach dem deutschen Meistertitel der Hobbyköche hat er jetzt den deutschen Meister Profi-Koch gemacht, also im Bereich Pizza. Und das hat ihn wiederum qualifiziert für die Weltmeisterschaft, die auch, glaube ich, in Italien stattgefunden hat. Da waren 34 Nationen vor Ort, also wirklich ein riesengroßes Ding. Über 650 Pizzabäckerinnen und Pizzabäcker, die alle dort eine Pizza gemacht haben. Und seine Pizza ist die beste in einem bestimmten Bereich. Warte mal, ich kann das raussuchen. Ist aber auch eigentlich Wurst, habe ich eh nicht verstanden. Ist irgendein Wort, ich habe noch nie so eine Pizza bestellt. Aber es stand drin, die Königsklasse. Also es ist sozusagen, da wollen alle Weltmeister werden. Und er hat es geschafft und hat jetzt sozusagen das Triple. Also die deutsche Meisterschaft in Hobby, in Profi und Weltmeister.
0: Wahnsinn.
1: Geiler Typ. Geil. Und er sagt aber auch, dass er davon natürlich noch nicht leben kann. Sein Traum ist ein eigenes Restaurant. Mhm. Ich meine, jetzt als Weltmeister, das ist ja eigentlich eine geile Promo, jetzt musst du das Weltmeisterlokal aufmachen. Aber er ist noch Chemiefabrik-Mitarbeiter und hat eben diesen Foodtruck, mit dem er ab und an mal unterwegs ist. Und das, lieber Jan, ist eigentlich eine Aufgabe an dich jetzt, weil du wohnst ja nicht weit weg und du hast ja so ein bisschen auch Angst vor Ludwigshafen oder findest die Stadt ja gar nicht so schön.
0: Nein.
1: Aber jetzt, wo du weißt, dass es dort die weltbeste Pizza gibt, könnte das doch mal ein Grund für dich sein, diese Stadt A neu zu bewerten und B ihr auch mal wieder einen Besuch abzustatten?
0: Ja, Challenge accepted. Werde ich tun. Ja, schöne Meldung. Kann man nichts mehr hinzufügen. Ist top. Ist gerade für Ludwigshafen gut und wichtig, dass sie da endlich auch mal was Positives haben, was sie sich in die Stadtgeschichte schreiben können. Die haben so viel Pech. Jetzt haben sie die Brücke neu gemacht und jetzt ist die Brücke schon wieder kaputt.
1: Ist wieder kaputt, oh Gott.
0: Wir haben drüber gesprochen. Also von daher, ich freue mich für die Stadt Ludwigshafen, dass es da auch endlich mal etwas gibt.
1: Und ich finde, wir haben in letzter Zeit relativ viele Weltmeistertitel hier für Deutschland vergeben,
0: ja,
1: gell?
0: Ja, weil wir auch, vielleicht sind wir ein bisschen hellhörig geworden, nachdem das mit dem Fußball nicht geklappt hat.
1: Ja, genau.
0: Dass wir da jetzt versuchen, das zu kompensieren. Kann ich dir meine Geschichte vorspielen?
1: Jetzt, wo du das sagst, fällt es mir gerade auf, es ist nochmal eine doppelte Schmach für Italien auch. Also, dass Italien A bei der Fußball-Weltmeisterschaft nicht dabei ist und dann noch nicht mal in der Pizza-Kategorie den Weltmeistertitel holt. So, Jan,
0: und
1: jetzt...
0: Und im Roboterfußball waren sie auch nicht so gut.
1: Nee.
0: Also, pass auf, eine Weltsensation. Ich freue mich sehr auf diesen Moment hier im Podcast. Habe ich lange drauf hingearbeitet. Tatsächlich hatte ich die Idee schon vor Jahren, habe es immer wieder vergessen. Jetzt hat es
1: vor
0: endlich...
1: Vor Jahren?
0: Jetzt hat es endlich geklappt, dass ich mit dir hier im Podcast einen Biertest machen kann.
1: Ach, du großer Gott.
0: Und zwar...
1: ich habe gehört, du hattest Besuch gestern.
0: Ich hatte Besuch, genau. Und zwar auch aus der Pfalz, nicht aus Ludwigshafen, sondern aus Neustadt an der Weinstraße. Da gibt es eine kleine Firma, die haben die Weltsensation geschaffen. Sie haben Trockenbier erfunden. Sie haben Bierpulver hergestellt und verkaufen das. Damit die Sache nicht zu werblich wird, habe ich mir überlegt, ich werde den Namen der Firma jetzt einmal sagen, damit ihr wisst, wonach ihr googeln müsst, wenn ihr das mal ausprobieren wollt. Die Firma nennt sich Beardrop und ich habe hier ein kleines Päckchen, das sieht aus wie so ein Vanillepudding-Verpackung. Da steht dann eben auch dieser Firmenname drauf und drin ist ein Pulver und das wollte ich jetzt mit dir hier im Podcast einmal anrühren.
1: Mega gut.
0: Dass du das mal probieren kannst. Ich habe es vorgestern schon probiert, als der Chef der Firma hier im Sender war. Wir haben da auch ein Video zu aufgenommen und der hat mir alles erklärt, wie lange er dran getüftelt hat, dass er die erste Version schon spitze fand, aber seine Familie hat gesagt, das ist es noch nicht. Dann haben sie weiter getüftelt mit Lebensmittelchemikern und auch mit Biersommeliers, denen sie dann immer ihre Entwürfe zum Probieren gegeben haben und die haben dann gesagt, was noch fehlt, was man noch machen muss.
1: Ja.
0: Es hat Alkohol. Willst du mal riechen?
1: Ja, wir müssen sowieso mal ein bisschen ASMR machen hier. Das klingt, riech ich am Mikro. Oh ja, das riecht ja richtig nach Alkohol und Bier.
0: Ja, genau.
1: Also das ist in so einer Tüte drin, die klingt so.
0: Ja.
1: Das hört sich sogar so ein bisschen sprudelig an.
0: Ja, mach's nicht kaputt.
1: Nein. Ich passe sehr, sehr genau drauf auf. Ich will ja das volle Biererlebnis haben.
0: Also ich habe jetzt hier diese Vanillepudding-Tüte und ich packe jetzt hier das Pulver in ein Glas hinein. Das sind auch Gläser, die die Firma eben freundlicherweise hier zur Verfügung gestellt hat. Das 250 Milliliter.
1: Ich meine, wie genial ist das? Ich sehe mich auf Wanderschaft. Ich wandere ja gerne. Mhm. Und stell dir vor, du kannst da einfach Wasser, kalt, hast du ja immer dabei.
0: Ja, oder einen Brunnen.
1: Und dann kannst du dir dann Bier kredenzen.
0: Ja, also ich habe so im Gespräch mit dem Hersteller, habe ich so viele Möglichkeiten. Flugzeug, Schiff, überall da. Er selbst sagt auch, was kann Pulverbier, was normales Bier nicht kann? Du kannst davon halt irgendwie 20 Kisten auf einmal hochschleppen.
1: Stimmt.
0: Weil das natürlich.
1: Ist da Alkohol drin?
0: Da ist Alkohol drin. 4,9.
1: Okay, Alkohol bei der Arbeit, auch mal was Neues.
0: Ja, du hast ja schon deine Arbeit heute gemacht.
1: Und jetzt schüttelst du das so ein bisschen durch?
0: Ja, ich hab's nur, da sind so Klumpen.
1: Und jetzt machst du Wasser drauf.
0: Weiß ich nicht, wie gut das ist, wenn das so ein bisschen verklumpt.
1: Hast du was zum Rühren dabei?
0: Als der Chef das gemacht hat, war das nicht so klumpig. Nee, ich habe nichts zum Rühren dabei.
1: Ja. Haben wir einen Stift? Warte, haben wir einen Stift? Jetzt gibt er Wasser auf?
0: Ja. Erstmal nur die Hälfte, so habe ich das gelernt.
1: Ey, es klingt richtig wie ein Bier. Oh, es schäumt.
0: Und jetzt schäumt es erstmal ein bisschen. Ich hoffe, es hört gleich auf zu schäumen.
1: Oh, perfekt. Es hört genau oben am Rand hört's auf.
0: Mhm.
1: Du bist ein richtiger Profi.
0: Das sehen wir gleich. Nein.
1: Oder doch kein Profi?
0: Doch kein Profi. Naja.
1: Also, das ist geil für die Kollegen, die hier nach uns ins Studio kommen. Ja. Riecht das mal schön fett nach Bier.
0: Mhm. Und auch die Technik wird sich freuen. Also auf jeden Fall Flugzeug, Schiff oder was wir auch festgestellt haben danach noch im Gespräch mit den Kollegen, Festivals. Stell dir vor, du gehst auf irgendwie so ein Festival,
1: ja.
0: hast in deiner Bauchtasche irgendwie...
1: Wasser darfst du ja mitnehmen.
0: Wasser darfst du
1: ganz
0: mitnehmen.
1: Häufig.
0: Wasser gibt's auch häufig kostenlos. Und dann eben gehst du nicht in 5-7 Euro für einen halben Liter, sondern du hast dein eigenes Pulver
1: das
0: dabei.
1: Darfst du jetzt die Festivalmacher nicht hören lassen, weil die natürlich auch von den Bierpreisen und den Getränkepreisen oft die Acts bezahlen. Hatten wir ja letztens auch in den Nachrichten, dass ein großer Festivalmacher darum gebeten hat, dass wir doch die Getränke bitte vor Ort kaufen und nicht selber mitbringen.
0: Das ist aber auch ein großer Festivalmacher gewesen, dessen Festival relativ günstig im Kartenverkauf ist. Ich meine, wenn du irgendwie 300 Euro... Aber reden wir gar nicht davon, das heimlich mit reinzuschmuggeln, sondern vielleicht auch auf dem Zeltplatz. Da darfst du ja Getränke mitnehmen, wenn du jetzt bei den großen Festivals unterwegs bist.
1: Ich bin heiß auf das Bier. Ich gucke die ganze Zeit drauf, aber der Schaum nimmt nicht ab. Du kannst nichts nachgießen jetzt.
0: Ich hab zu schwungvoll eingegossen.
1: Aber ich möchte mal so sagen, also ich beschreibe das jetzt einmal für alle, weil wir machen ja Podcast. Ihr könnt euch den Podcast ja auch anschauen auf YouTube. Vielleicht lohnt sich das dieses Mal tatsächlich mal, sich die Bildvariante reinzuziehen. Aber ich kann das für euch mal beschreiben. Es steht was?
0: Es ist nicht so, ich halte es mal vor mein Gesicht, dann kann man es vielleicht sehen.
1: Genau. Und zwar, das ist echt cool. Es sieht wirklich aus wie ein gezapftes Bier. Vorher war Pulver drin, dann hat der Jan einfach Wasser aufgegossen und jetzt sieht es wirklich so aus, als hätte ich mir ein Bier aus der Flasche oder Dose in ein Glas gekippt. Die Farbe ist perfekt.
0: Wirklich, ja. Und ein gutes Pilz braucht ja auch seine Zeit, braucht ja auch 7 Minuten. Und das hier braucht ungefähr 4 bis 5 Minuten, wenn man es profimäßig einschenkt. Ich habe ein bisschen zu flüssig, zu viel, zu schnell. Dann braucht es halt ein bisschen. Ich war ein bisschen gierig. Aber auf jeden Fall ein interessantes Konzept aus Neustadt, aus der Pfalz und weltweit einzigartig. Gibt es nirgendwo anders. Hat noch keiner hingekriegt.
1: Hat er sich das patentieren lassen?
0: Ich gehe davon aus.
1: Ist das so ein junges Startup, in das wir wieder investieren müssen? ist das wieder etwas, wo wir sagen, das wird direkt aufgekauft von Procter & Gamble?
0: Also ich könnte mir vorstellen, bei der Höhle der Löwen könnte er damit sicherlich gut punkten.
1: Ja.
0: Wäre interessant. Aber ich glaube, ich habe den Eindruck im Gespräch gewonnen, dass sie das eher langsam angehen möchten, selbst wachsen wollen und nicht irgendwie alle Anteile an irgendwie einen Multimillionär verschachern und der macht da dann was Kurzlebiges draus, sondern hier geht's, glaube ich, um was Langfristiges, was Schönes. Genau, kannst im Internet bestellen, brauchst halt eben nur kaltes Wasser, ohne Kohlensäure übrigens.
1: Kaltes,
0: klares
1: Wasser.
0: Ja, wo ist denn hier dieser Strich? Ja. Ach guck mal, ich hab's ja schon gleich. Ja, ich bin ja schon bei...
1: Achso, du hast den Strich aufs Glas gemacht oder nee, ist das da so ein Spezialglas? Das ist das spezielle Bierpulverglas?
0: Das spezielle Trockenbier.
1: Ach, das ist ja Wahnsinn.
0: Bierglas.
1: Da gibt es so einen Strich auf dem Glas, bis dahin muss man Wasser aufgekippt haben.
0: Ja.
1: Cool.
0: Also da steht halt 250 Milliliter.
1: Ja, perfekt.
0: Ja. Und da sind wir jetzt an diesem Punkt. Ja. Ich würde sagen, das sieht ganz gut aus. Wie gebe ich denn dir das jetzt ohne...
1: Ohne über die Technik?
0: Ohne, dass es aufs Mischpult fällt.
1: Ja, ja. Ist alles schon passiert, Leute.
0: Ja.
1: Also, ich beschreibe das jetzt mal. Ich habe das Glas in der Hand. Geruch. Riecht ein bisschen wie ein Radler. Ein bisschen süßer. Was jetzt kein Nachteil sein soll. Mhm. Ich beschreibe einfach nur, ich finde es sehr fruchtig vom Geruch her. Also ich bin gar nicht so auf herbe Biere, mir kommt das zu. Die Schaumkrone ist...
0: Die Woge der Begeisterung.
1: Die ist so ein bisschen... Ist halt eine Schaumkrone. So. Farbe ist wie eine Eins, Geruch auch. Also ich nehme jetzt mal einen Schluck.
0: Scheint Durst zu haben.
1: Oh, ich hatte wirklich Durst.
0: 4,9%. 4,9 Umdrehungen.
1: Ich find's gut. Punkt. Es könnte ein bisschen sprudeliger sein. Es hat nicht so ein Biersprudel. Es ist so ein bisschen... Aber ich weiß jetzt nicht, ob wir auch richtig gemischt haben oder du in dem Fall oder auch zu schnell eingegossen oder nicht. Es schmeckt auf jeden Fall nach Bier. Es könnte aber auch noch ein bisschen kräftiger sein tatsächlich. Aber es ist ein fantastisches Getränk. Also es schmeckt mir.
0: Carsten macht das Glas direkt leer. Ich habe das nicht geschafft, das leer zu trinken. Ich hatte Angst, weil ich noch Sendung danach hatte.
1: Na, jetzt drehe ich richtig auf. Jetzt geht's richtig ab.
0: Ja.
1: Was für eine geile Idee.
0: Ja. Weltweit die einzige. Witzig auch aus der Pfalz, ne? Nicht aus Bayern oder so. Na, wobei, ja. Ich glaube, Bayern kannst du damit, wirst du davon nicht überzeugen können. Das sind so Bierpuristen.
1: Also mir, doch, ich, doch, ist gut. Mal gucken, was das Bier gleich mit mir macht.
0: willst du mal jemanden anrufen und ihm davon erzählen?
1: Dass ich gerade Bier getrunken habe?
0: Ja, oder von unserem Podcast.
1: Das können wir machen. Mal gucken, wer es wird heute. Steht, danke Jens, steht unten drunter.
0: Also ein Jens hat sich bedankt.
1: Wir haben uns bei Jens bedankt. Hm. Wahrscheinlich hat da Jens einen Blitzer gemeldet. Ich weiß es nicht. Ich habe jetzt nicht in die Nachricht geguckt. Ich tippe das hier sozusagen von oben ab. Mal schauen, ob Jensen Bensen rangeht. Das ist eine Blitzermeldung, ja.
2: Guten Tag, hier ist die Mailbox von Jens Essig. Ich bin im...
0: Okidoki.
1: Schade, schadesen.
0: Nun, Densen, dann erzähl doch nochmal. Du hast doch bestimmt noch eine spannende Geschichte.
1: Ich habe zwei sogar.
0: Okay, dann.
1: Jetzt muss ich mal kurz gucken, welche ich dann noch nehme. Ich nehme eine kleine. Gut. Ich nehme was? Ah, oder? Nee, ich nehme das andere. Vielleicht schaffe ich die kleine nicht, dann mache ich die kleine.
0: Komm, wir machen
1: mal.
0: Schnell, wir schaffen sie alle.
1: Wir hatten letzte Woche dieses große Unwetter.
0: Ja.
1: Und dann kam ich am Montag oder Dienstag, also vor 2-3 Tagen, in den Sender und mache die dpa-Meldungen auf und sehe, dass das Karlsruher Institut eine Pressemitteilung rausgegeben hat, wo es die Menschen in Baden-Württemberg, ich muss jetzt ab und an mal aufstoßen, ich merke gerade, es kommt wieder ein kleiner von unten hoch. Ich muss vorsichtig...
0: Lass alles raus, ja, Carsten, wir sind hier ja unter uns.
1: Besser als unten. Na, auf jeden Fall... möchten die von den Menschen in Baden-Württemberg Hagelkörner haben.
0: Mhm.
1: Und haben alle Baden-Württemberger aufgefordert, Hagelkörner zu sammeln, auch demnächst, also für die Zukunft, für zukünftige Unwetter. Und das hab ich erst gedacht, das ist ein Scherz oder so. Also warum soll man denn Hagelkörner sammeln? Und da steht auch richtig in dieser Pressemitteilung eine Anleitung drin, man soll große Hagelkörner in eine Plastiktüte, die luftdicht einschließen, dann in die Tiefkühltruhe machen und dann soll man dem KIT schreiben und die kommen sogar vorbei und holen die Hagelkörner ab.
0: Mit dem Kühlwagen.
1: Das hat mich so interessiert, dass ich direkt mal beim KIT angerufen habe. und habe mit Dr. Jannik Fischer gesprochen. Dr. Jannik Fischer ist wissenschaftlicher Mitarbeiter am KIT und zwar in der Arbeitsgruppe Atmosphärische Risiken. Und er forscht seit Jahren zum Thema Hagel. Und das macht Karlsruhe nicht nur alleine, sondern das machen die weltweit vernetzt. Zum Beispiel ist dort auch ein australisches Forscherteam dabei. Denn Hagel ist weltweit, das hat mir der Jannik Fischer erzählt, ein großer Schadensverursacher. Also nicht nur in der Landwirtschaft, also in der Landwirtschaft auch. Da reichen schon kleine Hagelkörner aus, um ganze Ernten zu vernichten. Aber eben auch große Hagelkörner in Städten, die wirklich unfassbar viel Schaden anrichten können. Und Hagel ist noch nicht komplett erforscht. Also in unserer wahnsinnig technologisierten Welt, wo wir fast ja alles wissen, ist Hagel immer noch so ein großes Fragezeichen. Und deswegen bittet man die Bürgerinnen und Bürger in Baden-Württemberg, Hagel zu sammeln. Und zwar ab einer Körnergröße von 4 cm Durchmesser. Das ist wohl ungefähr ein Golfball. Das kann man sich so vorstellen. Das ist schon ein richtiger Brocken. Ich habe so ein Hagelkorn, ehrlich gesagt, persönlich noch nicht gesehen. Aber ich habe Videos gesehen von Menschen jetzt auch nach dem Unwetter letzte Woche, wo solche Hagelkörner dann im Garten lagen. Und die müssen gesammelt werden. Und was machen die damit? Die machen nämlich Folgendes. Die schneiden die auf, denn Hagel ist ähnlich vergleichbar wie mit Bäumen. Die bilden so Ringe. Die steigen ja auf und wieder ab und auf und wieder ab. Und immer jedes Mal bildet sich eine neue Schicht und das Hagelkorn wird größer. Und diese Schichten sind halt interessant, weil da wird halt geguckt, chemische Zusammensetzung und man will so mehr über die Bedingung und Entstehung von Hagelkörnern erfahren, um eben solche Unwetter und Hagelschäden besser vorhersagen zu können. Also es soll am Ende sicherer für uns werden. Ich fand das irgendwie eine coole Meldung und wusste auch nicht, zum Beispiel, dass Hagel noch nicht so richtig erforscht ist. Und ja, bin sehr froh über diese Meldung. Und das ist so mein Learning der Woche, muss ich auch ehrlicherweise sagen. Das fand ich richtig geil.
0: Das freut mich. Ich kenne diese Meldung schon seit vielen Jahren. Gibt's das nämlich schon, dass die eben, dass wir hatten das schon öfter in der Sendung und sie machen sehr wenig Fortschritte, muss ich sagen, wenn sie immer noch nicht wissen, wie sich Hagel zusammensetzt, weil wirklich, das haben sie schon vor 3-4 Jahren mal gehabt, dass man Hagel sammeln sollen, meine ich, wenn ich mich richtig erinnere, kann auch weniger gewesen sein und ich kenne das, dass man das eben ins Eisfach packen soll und dann kommen die vorbei mit dem Eiswagen und holen das ab. Fand ich auch eine spannende Geschichte. Hatten wir gestern auch in der Sendung als Thema, als Song des Tages. Ich war sehr fasziniert von dem größten Flugzeug der Welt, das gerade in Stuttgart gelandet und gestartet ist, die Antonov. Sehr viele Schaulustige waren da am Montagabend da, dann ist es aber gar nicht gestartet. Dann ist es am Dienstagabend erst gestartet, waren wieder sehr viele Schaulustige da. Mit an Bord ein 80 Tonnen schweres Bauteil, das nach Malaysia geflogen wurde, gehört zu einem Kraftwerk dort, war kaputt und eine Firma bei Waldshut war die einzige, die das reparieren kann. Und weil dieses Kraftwerk sehr viele Menschen mit sehr viel Strom versorgt, musste das sehr schnell gehen. Und der schnellste Weg war eben, mit diesem Riesenflugzeug das 80 Tonnen Bauteil von Malaysia nach Stuttgart zu fliegen, dann nach Waldshut zu bringen. Da wurde es kurz repariert und jetzt ist es wieder zurückgeflogen. So eine Antonov, das war super aufwendig, weil um dieses schwere Bauteil in das Flugzeug zu laden, mussten Spezialkräne kommen, die du aber auf der Landebahn nur aufbauen kannst, wenn kein Flugbetrieb ist. Also wurde das nachts, wurden diese Spezialkräne aufgebaut, um dieses schwere Ding dann eben in das Flugzeug zu laden. Und das Flugzeug kann dann immer noch fliegen. Ich finde das total faszinierend. Und mit 260 bis 290 Sachen ist es dann abgehoben auf der Startbahn von Stuttgart, braucht 3 Kilometer, bis die Antonov losfliegen kann. Und die Landebahn ist 3,3 Kilometer lang. Also das hat gerade mal so geklappt.
1: Habe ich auch gelesen. Ich habe noch eine kleine Meldung, die fand ich sehr faszinierend, weil ich sie sehr niedlich geschrieben fand. Die Freiwillige Feuerwehr in Lauda-Königshofen, das ist eine Stadt im Main-Tauber-Kreis, im fränkisch geprägten Nordosten Baden-Württembergs, die wurden zu einem Zwangslage-Kleintiereinsatz gerufen.
0: Zwangslage?
1: Kleintiereinsatz, so heißt es wohl in der Fachsprache. Der Feuerwehrkommandant Fabian Walter war vor Ort und hat berichtet. Was ist passiert? Ein Rehbock, der ist in einen privaten Pool gefallen, beziehungsweise gesprungen, gehüpft, wie auch immer. Das Tier ist im Schwimmbecken sozusagen gewesen. Wahrscheinlich hat der Poolbesitzer gesagt, also für dich habe ich das Ding nicht angelegt, und hat dann die Feuerwehr gerufen, weil nämlich das Problem war, das Tier kam nicht mehr raus. Also der Rehbock hat es irgendwie nicht geschafft, weil das doch ein bisschen tief war. Er konnte sich untenrum nicht abstützen und konnte den Pool sozusagen nicht verlassen. Und deswegen kam die Feuerwehr und am Ende ist auch alles gut ausgegangen. Was aber total niedlich ist, das schreibt hier der Feuerwehrkommandant halt, Herr Walter hat bemerkt, Rehe können anscheinend exzellent schwimmen. Denn zwischen den Versuchen, aus dem Wasser zu kommen, ist der Rehbock wohl immer wieder seelenruhig durch den Pool geschwommen. Also hat einfach mal seine Bahnen gezogen und laut dem Hausbesitzer, dem also auch der Pool gehörte, war das Tier schon eine Stunde lang im Wasser. Und das ist doch eine Überraschung, finde ich. Also, dass Rehböcke so geile Schwimmer sind, also dass die eine Stunde im Wasser aushalten und einfach mal so seelenruhig da ihre Bahnen schwimmen können.
0: Ja, wirklich. Also faszinierend.
1: Fand ich irgendwie auch irre. Also versucht das mal, wenn ihr das nächste Mal im Freibad seid, versucht mal eine Stunde, einfach mal nur eine Stunde durchzuschwimmen. Das ist sehr anstrengend. Kann ich euch sagen.
0: Ja, aber war das jetzt hier bei diesen Temperaturen, wo wir 40 Grad hatten? Also ist der Rehbock da bewusst hingegangen und hat gesagt, ich mache mir jetzt mal einen schönen Nachmittag hier im Schwimmbad?
1: Das weiß ich nicht.
0: Ja. Keine Luftmatratze dabei gehabt, dann hätte das vielleicht noch ein bisschen länger ausgehalten. Ich habe noch eine skurrile Geschichte hier. In Stuttgart ist eine Frau in eine Tiefgarage reingefahren, hat dabei einen Mann überfahren. Der wurde wirklich schwer verletzt dabei und sie hat ihr Auto geparkt und ist weggegangen. Wurde aber dann auch gefasst. Mann ist verletzt, liegt im Krankenhaus. Aber man weiß nicht, was da passiert ist. Absicht, Zufall, Versehen. Das war auch eine Meldung, wo ich mal kurz schlucken musste. In der Stuttgarter Innenstadt, in einer Tiefgarage, einfach einen Mann überfahren und es nicht gemerkt. Da muss vielleicht auch ein bisschen Trockenbier im Spiel gewesen sein oder was anderes.
1: Ja.
0: Ja, so, ansonsten.
1: Hast du noch was?
0: Habe ich nichts mehr. Ich habe schon 3 Meldungen gehabt.
1: Ja, dann machen wir den Podcast früher dicht.
0: Machen wir früher dicht? Das haben wir noch nie gemacht.
1: Ja, ich weiß das auch nicht, was wir jetzt machen.
0: Ja, sollen wir noch über das Fest reden? Gehst du hin?
1: Ich weiß es noch nicht genau. Ich könnte Sonntag hingehen, aber ich bin vorher am Samstag den ganzen Tag und die ganze Nacht in Frankfurt. Da weiß ich nicht so genau, ob ich da Sonntag noch Kraft habe.
0: Ah ja, okay.
1: Du bist da, ne? Du hast erzählt, du bist da.
0: Nee, ich bin nicht da.
1: Wolltest du nicht die Beatsteaks sehen?
0: Ich hätte mir die Beatsteaks gerne angeschaut, aber ich habe morgen und übermorgen schon frei. Ich bin auch das ganze Wochenende nicht im Land, weit weg vom Fest und deswegen sehr schade. Aber Beatsteaks für das Geld, für was weiß ich, was das mittlerweile kostet, 22 Euro, ist schon immer noch wenig. Da kriegt man so ein Festival sonst nicht.
1: Ich habe heute ein Interview in der BNN gelesen mit dem Bandbooker. Mhm. Ich wusste gar nicht, dass es solche Jobs gibt.
0: Das ist so ein Typ aus Bonn, ne?
1: Das weiß ich nicht. In dem Interview hat er aber auf jeden Fall gesagt, dass er an den Beatsteaks, die waren ja 2007, glaube ich, schon mal in Karlsruhe bei das Fest. Ja. Und seitdem, also er macht das Booking seit 2013, also auch schon immerhin seit 13 Jahren. Und versucht jedes Jahr die Beatsteaks herzubekommen und hat es irgendwie nicht geklappt, ist entweder was dazwischen gekommen oder keine Ahnung. Und jetzt nach 13 Jahren, also das ist auch so ein richtiges Mammutprojekt, hat er es geschafft, die aufs Fest zu holen und ist da sehr glücklich drüber.
0: Ich glaube, die Beatsteaks sind eine sehr sympathische Band. Also es gibt so eine Doku über die, da haben sie diesen legendären Satz gesagt, dass sie Alben nur noch aufnehmen, also dass man heutzutage keine Platte über die. Da haben sie diesen legendären Satz gesagt, dass sie Alben nur noch aufnehmen, also dass man heutzutage keine

0: sehr schöne Band. Ja, und ansonsten ist es ein okayes Programm. Nico Santos, Leonie, das sind ja alles Top-Acts aus unserem Programm. Das wird bestimmt geil. Ja. Herr Leonie läuft bei uns rauf und runter und Nico Santos. Und das spielen die hier. Das ist schon super.
1: Ja, absolut.
0: Ja, gut. Okay, dann war's das mit dem Neue Welle Podcast für heute. Vielen Dank fürs Einschalten. Nächste Woche sind wir wieder da. Und dann machen wir das auch wieder. Mit diesen 29 Minuten und 37 Sekunden.
1: Ja, und vielleicht, wenn ihr, ich sag mal, zu Hause irgendwas gerade am Tüfteln seid, was wir mal ausprobieren sollen, bringt uns das gerne vorbei. Zum Beispiel Trockenwein. könnten wir auch mal machen hier. Nach dem Trockenbier, geil.
0: Ja, absolut.
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4: Der Montag startet angenehm mit 27 Grad und zeitweise ziehen auch ein paar Wolken auf. Am Dienstag gibt's dann wieder viel Sonne und 31 Grad. Und zur Wochenmitte dreht der Sommer richtig auf. 36 Grad am Mittwoch und am Donnerstag sind es sogar bis zu 39 Grad.
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1: Ich bin Thomas Bliski. Nach dem mutmaßlich islamistischen Terroranschlag am Rande des Berliner Christopher Street Days ist der Tatverdächtige bei einem Polizeieinsatz getötet worden. Das bestätigte die Senatsinnenverwaltung. Nach Angaben von Bundesinnenminister Dobrindt hatte sich der 21-Jährige radikalisiert und gehörte der islamistischen Szene an. Bei dem Angriff mit einem Auto und einer Stichwaffe wurden eine Frau getötet und 29 Menschen verletzt. Der CDU-Politiker Steffen Bilger soll neuer Bundesverkehrsminister werden. Bundeskanzler Friedrich Merz will den parlamentarischen Geschäftsführer der Unionsfraktion als Nachfolger von Patrick Schnieder vorschlagen. Schnieder hatte zuvor selbst um seine Entlassung gebeten und damit auf die umstrittenen Personalentscheidungen der vergangenen Tage reagiert. Der zunächst vorgesehene Nachfolger Fritz Künzler hatte kurzfristig abgesagt. Fast jeder zweite Ostdeutsche befürwortet laut einer YouGov-Umfrage eine Regierungsbeteiligung der AfD, sollte sie bei den Landtagswahlen in Sachsen-Anhalt oder Mecklenburg-Vorpommern stärkste Kraft werden. Im Osten sprachen sich 47% dafür aus, im Westen 37%.
2: In Thüringen ist die AfD vor knapp 2 Jahren das bisher erste und einzige Mal stärkste Kraft bei einer Landtagswahl geworden. Keine andere Partei wollte mit ihr zusammenarbeiten. Die Landesregierung bildeten CDU, BSW und SPD, obwohl diesen 3 Parteien ein Sitz für eine eigene Mehrheit fehlt. Die AfD in der Regierung wieder so verhindern, sollte sie, wie es Umfragen voraussagen, auch in Sachsen-Anhalt oder Mecklenburg-Vorpommern stärkste Kraft werden. Eher nein. Im Osten wie im Westen sind mehr Menschen dafür, dass die AfD dann mitregiert. Jan-Henner Reitze, Berlin.
1: Papst Leo XIV. Hat die Jugend weltweit zu einem zurückhaltenden Umgang mit sozialen Netzwerken und künstlicher Intelligenz ermahnt. Zu mehr Disziplin bei dem Thema rief das Oberhaupt der Katholiken in einer Videobotschaft auf.
3: Insta, TikTok oder auch KI, sie alle können uns in eine Scheinwelt katapultieren, warnt Leo hier. Und das bedeutet, sagt er, dass was wirklich zähle, werde unwichtig, Täuschung dagegen zur Realität. Erst kürzlich hat er ja auch schärfere Richtlinien für KI gefordert. Und auch in Deutschland wird ja gerade intensiv über die Risiken von sozialen Medien diskutiert. Auch über mögliche Altersgrenzen. Claudia Wächter, Rom.
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5: Der Montag startet angenehm mit 27 Grad und zeitweise ziehen auch ein paar Wolken auf. Am Dienstag gibt's dann wieder viel Sonne und 31 Grad. Und zur Wochenmitte dreht der Sommer richtig auf. 36 Grad am Mittwoch und am Donnerstag sind es sogar bis zu 39 Grad.
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4: Der Montag startet angenehm mit 27 Grad und zeitweise ziehen auch ein paar Wolken auf. Am Dienstag gibt es dann wieder viel Sonne und 31 Grad. Und zur Wochenmitte dreht der Sommer richtig auf. 36 Grad am Mittwoch und am Donnerstag sind es sogar bis zu 39 Grad.
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2: Ich bin Tine Klima. Der Tatverdächtige des mutmaßlich islamistischen Anschlags nahe dem CSD in Berlin ist bei einem Polizeieinsatz getötet worden. Das bestätigte am Abend die Senatsinnenverwaltung. Bei dem Angriff gestern Abend mit einem Auto und einer Stichwaffe wurden eine Frau getötet und 29 Menschen verletzt.
3: Offenbar war der Verdächtige in eine Kleingartenkolonie geflohen, etwa 40 Autominuten vom Tatort entfernt. Dort konnte die Polizei ihn aufspüren und Abdul B. soll dann versucht haben, die Einsatzkräfte anzugreifen mit einer Stichwaffe. Daraufhin schossen die Polizisten. Abdul B. wurde tödlich verletzt. Der 21-jährige Deutsche soll der islamistischen Szene angehört haben. Ob er tatsächlich am Steuer des Anschlagswagens saß, werden die weiteren Ermittlungen zeigen. Aus Berlin, Lea Matschulat.
2: Der CDU-Politiker Steffen Bilger soll neuer Bundesverkehrsminister werden. Bundeskanzler Friedrich Merz will den bisherigen parlamentarischen Geschäftsführer der Unionsfraktion als Nachfolger von Patrick Schnieder vorschlagen. Schnieder hatte zuvor angekündigt, selbst um seine Entlassung zu bitten.
4: Damit ist die Hängepartie um das Verkehrsministerium wohl erst einmal vorbei. Schnieder erklärte, er wolle mit seinem Schritt die Konsequenzen aus den vergangenen Tagen ziehen und einen aus seiner Sicht unwürdigen Zustand beenden. Merz bedauerte nach Angaben seines Sprechers, dass der Wechsel wegen unvorhergesehener Umstände nicht wie geplant kommuniziert worden sei. Bilger gilt in der Union als ausgewiesener Verkehrsexperte. Er saß jahrelang im Verkehrsausschuss und war bereits Staatssekretär im Ministerium. Aus Berlin, Thomas Bleskin.
2: Die schweren Waldbrände im Südwesten Frankreichs und in Spanien halten die Einsatzkräfte weiter in Atem. Im Großraum Bordeaux rückten die Flammen bis auf etwa 15 Kilometer an die Stadt heran. Rund 220.000 Menschen wurden in der Region in Sicherheit gebracht. In Spanien waren nach Behördenangaben rund 120.000 Menschen von Evakuierungen oder Ausgangsbeschränkungen betroffen. Dort meldeten die Einsatzkräfte aber zuletzt erste Fortschritte bei den Löscharbeiten. Zum Sport. Radprofi Tadej Pogacar hat zum 5. Mal die Tour de France gewonnen und damit Radsportgeschichte geschrieben. Der Slowene dominierte die Rundfahrt mit 5 Etappensiegen und mehr als 6 Minuten Vorsprung auf Remco Evenepoel aus Belgien. Den Sieg auf der Schlussetappe in Paris holte sich Mathieu van der Poel aus den Niederlanden.
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5: Der Montag startet angenehm mit 27 Grad und zeitweise ziehen auch ein paar Wolken auf. Am Dienstag gibt es dann wieder viel Sonne und 31 Grad. Und zur Wochenmitte dreht der Sommer richtig auf. 36 Grad am Mittwoch und am Donnerstag sind es sogar bis zu 39 Grad.
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1: Der Montag startet angenehm mit 27 Grad und zeitweise ziehen auch ein paar Wolken auf. Am Dienstag gibt's dann wieder viel Sonne und 31 Grad. Und zur Wochenmitte dreht der Sommer richtig auf. 36 Grad am Mittwoch und am Donnerstag sind es sogar bis zu 39 Grad.
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1: Ich bin Tine Klimach. Die Berliner Polizei hat den Tatverdächtigen des Anschlags nähe des CSDs in Berlin am frühen Abend erschossen. Der Verdächtige sei mit einer Stichwaffe auf die Einsatzkräfte zugegangen, sagte Polizeisprecher Florian Naht.
2: Der Tatverdächtige des Anschlags im großen Tiergarten ist hier von Spezialeinsatzkräften in einer Laubenkolonie in Berlin-Spandau lokalisiert worden und ist im Rahmen des Zugriffs auf unsere Einsatzkräfte mit einer Stichwaffe zugegangen, ist von unserem Spezialeinsatzkommando mit einer Schusswaffe gestoppt worden und ist in der Folge verstorben.
1: Nach dem Tod des Tatverdächtigen des mutmaßlich islamistischen Terroranschlags geht Bundesinnenminister Dobrindt aktuell von keiner weiteren Gefahr aus. Das sagte er in der ARD. Es gebe weitere Maßnahmen, aber man gehe jetzt aktuell von keiner weiteren Gefährdung aus. Nach der tagelangen Hängepartie um den Posten des Bundesverkehrsministers ist jetzt eine Lösung gefunden. Der bisherige parlamentarische Geschäftsführer in der Bundestagsfraktion, Steffen Bilger, wird Patrick Schnieder ablösen. Bundeskanzler Friedrich Merz werde den 47-jährigen Baden-Württemberger für den Posten vorschlagen, teilt ein Regierungssprecher mit. Die Entlassung Schnieders und die Ernennung Bilgers wird voraussichtlich am Mittwoch erfolgen. Papst Leo hat die Jugend weltweit zu einem zurückhaltenden Umgang mit sozialen Netzwerken und künstlicher Intelligenz ermahnt. Dazu rief das Oberhaupt von 1,4 Milliarden Katholiken in einer Videobotschaft auf.
3: Insta, TikTok oder auch KI, sie alle können uns in eine Scheinwelt katapultieren, warnt Leo hier. Und das bedeutet, sagt er, dass was wirklich zähle, werde unwichtig, Täuschung dagegen zur Realität. Erst kürzlich hat er ja auch schärfere Richtlinien für KI gefordert. Und auch in Deutschland wird ja gerade intensiv über die Risiken von sozialen Medien diskutiert. Auch über mögliche Altersgrenzen. Aus Rom, Claudia Wächter.
1: Tausende Menschen sind auf Mallorca gegen den Massentourismus auf die Straße gezogen. Die Demonstranten versammelten sich am Abend zunächst im Zentrum von Palma, der Hauptstadt der Insel. Von dort zog der Demonstrationszug durch die Innenstadt. Eine Initiative hatte unter dem Motto Mallorca am Limit bereits das dritte Jahr in Folge zum Protest aufgerufen. Die Polizei schätzte die Zahl der Demonstranten auf 25.000. Die Protester beklagen Wohnungsnot, Staus, Schmutz und Lärm durch Massentourismus auf der Insel.
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5: Der Montag startet angenehm mit 27 Grad und zeitweise ziehen auch ein paar Wolken auf. Am Dienstag gibt's dann wieder viel Sonne und 31 Grad. Und zur Wochenmitte dreht der Sommer richtig auf. 36 Grad am Mittwoch und am Donnerstag sind es sogar bis zu 39 Grad.
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2: Der Montag startet angenehm mit 27 Grad und zeitweise ziehen auch ein paar Wolken auf. Am Dienstag gibt's dann wieder viel Sonne und 31 Grad. Und zur Wochenmitte dreht der Sommer richtig auf. 36 Grad am Mittwoch und am Donnerstag sind es sogar bis zu 39 Grad.
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2: Ich bin Tine Klima. Der Tatverdächtige des mutmaßlich islamistischen Anschlags nahe dem CSD in Berlin ist bei einem Polizeieinsatz getötet worden. Das bestätigte am Abend die Senatsinnenverwaltung. Bei dem Angriff gestern Abend mit einem Auto und einer Stichwaffe wurden eine Frau getötet und 29 Menschen verletzt.
3: Offenbar war der Verdächtige in eine Kleingartenkolonie geflohen, etwa 40 Autominuten vom Tatort entfernt. Dort konnte die Polizei ihn aufspüren und Abdul B. soll dann versucht haben, die Einsatzkräfte anzugreifen mit einer Stichwaffe. Daraufhin schossen die Polizisten. Abdul B. wurde tödlich verletzt. Der 21-jährige Deutsche soll der islamistischen Szene angehört haben. Ob er tatsächlich am Steuer des Anschlagswagens saß, werden die weiteren Ermittlungen zeigen. Aus Berlin, Lea Matschulat.
2: Der CDU-Politiker Steffen Bilger soll neuer Bundesverkehrsminister werden. Bundeskanzler Friedrich Merz will den bisherigen parlamentarischen Geschäftsführer der Unionsfraktion als Nachfolger von Patrick Schnieder vorschlagen. Schnieder hatte zuvor angekündigt, selbst um seine Entlassung zu bitten.
4: Damit ist die Hängepartie um das Verkehrsministerium wohl erst einmal vorbei. Schnieder erklärte, er wolle mit seinem Schritt die Konsequenzen aus den vergangenen Tagen ziehen und einen aus seiner Sicht unwürdigen Zustand beenden. Merz bedauerte nach Angaben seines Sprechers, dass der Wechsel wegen unvorhergesehener Umstände nicht wie geplant kommuniziert worden sei. Bilger gilt in der Union als ausgewiesener Verkehrsexperte. Er saß jahrelang im Verkehrsausschuss und war bereits Staatssekretär im Ministerium. Aus Berlin, Thomas Bleskin.
2: Stromkunden müssen im kommenden Jahr mit einer geringeren Entlastung bei den Netzentgelten rechnen. Sie sind ein wesentlicher Bestandteil des Strompreises. Nach dem Regierungsentwurf zum Wirtschaftsplan des Klima- und Transformationsfonds ist im kommenden Jahr ein Zuschuss von rund 5,5 Milliarden geplant. Das wäre eine Kürzung um fast 15%. Die Netzentgelte machen etwa ein Viertel des Strompreises aus. Der Slowene Tadej Pogačar hat die Tour de France gewonnen. Mit seinem 5. Gesamtsieg bei der Frankreich-Rundfahrt hat Pogačar Radgeschichte geschrieben. Nun gehört er zu dem exquisiten Kreis der Fünffachsieger. Die Schlussetappe hatte über den Pariser Montmartre bis an den Champs-Élysées geführt und war wegen der Waldbrände verkürzt worden.
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5: Der Montag startet angenehm mit 27 Grad und zeitweise ziehen auch ein paar Wolken auf. Am Dienstag gibt's dann wieder viel Sonne und 31 Grad. Und zur Wochenmitte dreht der Sommer richtig auf. 36 Grad am Mittwoch und am Donnerstag sind es sogar bis zu 39 Grad.
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1: Der Montag startet angenehm mit 27 Grad und zeitweise ziehen auch ein paar Wolken auf. Am Dienstag gibt es dann wieder viel Sonne und 31 Grad. Und zur Wochenmitte dreht der Sommer richtig auf. 36 Grad am Mittwoch und am Donnerstag sind es sogar bis zu 39 Grad.
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1: Ich bin Tine Klima. Die Berliner Polizei hat den Tatverdächtigen des Anschlags nahe des CSDs in Berlin am frühen Abend erschossen. Der Verdächtige sei mit einer Stichwaffe auf die Einsatzkräfte zugegangen, sagte Polizeisprecher Jörn Iffländer.
2: Der Tatverdächtige des Anschlags im großen Tiergarten ist hier von Spezialeinsatzkräften in einer Laubenkolonie in Berlin-Spandau lokalisiert worden und ist im Rahmen des Zugriffs auf unsere Einsatzkräfte mit einer Stichwaffe zugegangen, ist von unserem Spezialeinsatzkommando mit einer Schusswaffe gestoppt worden und ist in der Folge verstorben.
1: Der Tatverdächtige soll am Samstagabend am Rande des CSDs in Berlin mit einem Van in eine Menschenmenge gefahren sein. Eine Frau wurde getötet, 29 weitere Menschen wurden verletzt. Die Ermittler gehen von einem islamistischen Terroranschlag aus. Nach den von Bundeskanzler Friedrich Merz bekannt gegebenen Personalwechseln in Kabinett, Kanzleramt und Bundestagsfraktion ist nun die Partei an der Reihe. In einer Pressekonferenz will der CDU-Chef heute Mittag bekannt geben, wer den künftigen Gesundheitsminister Carsten Lindemann als CDU-Generalsekretär ablösen soll. Dafür gilt seit einigen Tagen die bisherige Schatzmeisterin Franziska Hoppermann als gesetzt. In dieser Woche werden sich vermutlich viele ins Arbeitszimmer zurückziehen, ihre Unterlagen nach alten Quittungen durchforsten und vielleicht auch fluchen, denn am Freitag müssen die meisten ihre Steuererklärung für das vergangene Jahr abgeben. Ausgenommen sind Menschen, die einen Steuerberater haben.
3: Wer jetzt noch mehr Zeit braucht, weil etwa Unterlagen fehlen, sollte dem Finanzamt das mitteilen, formlos per Mail oder Brief. Ein Antrag, die Frist zu verlängern, wird meist akzeptiert, vor allem wenn dafür gute Gründe vorliegen. Die Steuererklärung kann auch unvollständig abgegeben werden, das sollte aber entsprechend vermerkt sein und die fehlenden Unterlagen sollten zügig nachgereicht werden. Die Steuererklärung viel zu spät abgeben kann teuer werden. Mindestens 25 Euro pro Monat werden fällig. Außerdem schätzen die Ämter dann oft die Steuergrundlage, oft zum Nachteil der Steuerzahler. Thomas Bremser, Nachrichtenredaktion.
1: Die schweren Waldbrände im Südwesten Frankreichs und in Spanien halten die Einsatzkräfte weiter in Atem. Im Großraum Bordeaux rückten die Flammen bis auf etwa 15 Kilometer an die Stadt heran. Rund 220.000 Menschen wurden in der Region in Sicherheit gebracht. In Spanien waren nach Behördenangaben rund 120.000 Menschen von Evakuierungen und Ausgangsbeschränkungen betroffen. Dort meldeten die Einsatzkräfte aber zuletzt erste Fortschritte bei den Löscharbeiten.
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5: Der Montag startet angenehm mit 27 Grad und zeitweise ziehen auch ein paar Wolken auf. Am Dienstag gibt's dann wieder viel Sonne und 31 Grad. Und zur Wochenmitte dreht der Sommer richtig auf. 36 Grad am Mittwoch und am Donnerstag sind es sogar bis zu 39 Grad.
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1: Der Montag startet angenehm mit 27 Grad und zeitweise ziehen auch ein paar Wolken auf. Am Dienstag gibt's dann wieder viel Sonne und 31 Grad. Und zur Wochenmitte dreht der Sommer richtig auf. 36 Grad am Mittwoch und am Donnerstag sind es sogar bis zu 39 Grad.
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1: Ich bin Tine Klima. Staatsanwaltschaft und Polizei ermitteln nach dem mutmaßlich islamistischen Terroranschlag nahe des CSD in Berlin. Der Tatverdächtige ist tot. Bei dem Anschlag am Samstag soll Abdul B. 29 Menschen verletzt und eine Frau getötet haben. Er hatte sich radikalisiert, Straftaten begangen. Nun geht es um die Frage, warum er auf freiem Fuß war.
2: Abdul B. gehörte zur islamistischen Szene. Er soll mehrfach versucht haben, sich der Terrormiliz IS anzuschließen. Er saß im Libanon kurz in Haft. Hier in Deutschland wurde eine knapp 2-jährige Verurteilung zur Bewährung ausgesetzt.